0: Pläne, mit denen weitere Beitragserhöhungen in der Pflege im kommenden Jahr verhindert werden sollen. Die SPD droht mit Blockade, denn sie sieht in den bisherigen Plänen ein reines Kürzungspaket und lehnt das ab. In Deutschland werden immer weniger Kinder in Kitas und Tagespflege betreut. Besonders deutlich ist der Rückgang bei den unter Dreijährigen. Ihre Zahl sank innerhalb eines Jahres um fast 6%.
1: Für die rückläufige Entwicklung sind nach Angaben des Statistischen Bundesamts vor allem gesunkene Geburtenzahlen verantwortlich. Eltern lassen ihre Kleinen also nicht plötzlich seltener betreuen, es gibt schlicht weniger Kinder in diesem Alter. Die Betreuungsquote bei den unter Dreijährigen ist nur minimal gesunken. Das macht sich inzwischen auch bei den Einrichtungen bemerkbar. Erstmals seit Beginn der Statistik vor 20 Jahren ist die Zahl der Kitas leicht zurückgegangen. Thomas Bleskin, Nachrichtenredaktion.
0: Sind Rabatt-Apps von Supermarktketten unfair? Die Antwort steht weiter aus. Das Oberlandesgericht in Brandenburg an der Havel hat die Klage von Verbraucherschützern gegen Lidl zwar zurückgewiesen, aber nicht aus inhaltlichen Gründen. Sachlich sind wir nicht zuständig, sagte der Richter.
2: Die Verbraucherzentrale Bundesverband hatte Rabatt-Apps als Diskriminierung angeprangert. Gerade ältere, junge und behinderte Menschen würden benachteiligt, heißt es vom Verband. Denn die dürften die Apps teilweise nicht nutzen oder hätten oft auch nicht die entsprechenden Geräte. Allerdings wurden ähnliche Klagen gegen Penny und Netto zuvor schon von den Gerichten als nicht belegbar abgewiesen. Umfragen zufolge haben in Deutschland 3 von 4 Käufern Rabatt-Apps installiert, nutzen sie aber oft gar nicht. Tanja Wagner, Nachrichtenredaktion.
0: Privathaushalte rund um den Globus sind nach Berechnung der Allianz in Summe so reich wie nie. Boomende Börsen ließen das Geldvermögen im vergangenen Jahr um 8,6% auf fast 270 Billionen Euro brutto klettern. Besonders profitiert haben diejenigen, die Geld in Aktien und andere Wertpapiere investiert hatten. Mit umgerechnet knapp 297.000 Euro Nettogeldvermögen pro Kopf führen weiterhin die USA die Rangliste mit Abstand an vor der Schweiz und Dänemark. Deutschland liegt mit etwas über 90.000 Euro pro Kopf auf Platz 12.
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1: Ich bin Uli Reitinger. Bei der Pflegereform ringt die Koalition weiter um einen Kompromiss. Eigentlich soll sie in wenigen Stunden ins Kabinett. Aber die SPD droht mit Blockade. Ein reines Sparpaket darf es nicht geben, sagte SPD-Chef Klingbeil.
2: Knackpunkt ist vor allem die Frage, wer bezahlt am Ende die Rechnung? Die SPD will Geld aus der privaten Pflegeversicherung ins gesetzliche System holen. Die Union hält das aber für rechtlich schwierig. Gleichzeitig will Gesundheitsminister

0: Unternehmen in Washington.
1: Wer in diesem Rennen der Superintelligenz nicht ganz vorne mitmischt und gewinnt, wird abgehängt, durch China womöglich. Daher soll die KI in den USA weiter vorangepeitscht werden. Die klugen Chefs der KI-Firmen würden schon aufpassen, dass dabei nichts in die Hose geht, da ist Trump zuversichtlich. Bei dem Treffen der Hightech-Spitzen im Weißen Haus wurden demnach robuste interne Kontrollen beschlossen. Die von Trump nun so benannte Superintelligenz birgt große Risiken, aber das Potenzial, so Trump, sei historisch einmalig. Aus den USA, Tina Eck.
0: Wegen des Verdachts auf millionenfachen Betrug mit online verkauften Handys haben Fahnder gestern eine europaweit angelegte Razzia in 19 Ländern durchgeführt, unter anderem auch in Deutschland. Verbraucherinnen und Verbrauchern in der EU entstand schätzungsweise ein Schaden von mindestens 300 Millionen Euro. Den Betroffenen wurden aus gebrauchten Teilen zusammengesetzte Geräte über das Internet als Neuware verkauft. Die deutsche Flugsicherung nimmt am Flughafen Berlin-Brandenburg ein System zur Drohnenerkennung in Betrieb. Das teilte das Bundesverkehrsministerium mit. Damit können Drohnen im An- und Abflugbereich frühzeitig entdeckt und die zuständigen Stellen über mögliche Gefährdungen für den Luftverkehr informiert werden. Alleine im ersten Halbjahr 2026 wurden am Flughafen BER 28 Drohnen gesichtet, so viele wie an keinem anderen deutschen Airport.
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2: 30. September 2012. Materia, Yasha und Miss Platinum sind mit Lila Wolken neu in den Charts.
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2: Es ist ein Song über durchfeierte Nächte und die wundersamsten Farben in den Wolken am Morgen danach. Es geht um Glück, Unabhängigkeit, Abheben und sehnsuchtsvolle Erinnerungen an schöne Zeiten. Materia und Miss Platinum sehen in diesen Stunden die Freiheit in den leergefegten Straßen. Endlich keine sozialen Grenzen und die Vorzüge der Jugend. Vielleicht klingt es auch ein bisschen verstrahlt, aber genau so soll der Song sein, um all diese Gefühle eben rüberzubringen. Und das kommt ziemlich gut an. Auf Platz 1 der deutschen Singlecharts schafft's Lila Wolken in Deutschland. Fast ein ganzes Jahr lang bleibt die Nummer gelistet. Es ist ein Song, der einfach unbeschwert ist. Materias männliche, Yashas jugendliche und Miss Platinums feminine Stimme harmonieren einfach perfekt. Und so schafft es Lila Wolken, den Sommer auch ein bisschen zu verlängern.

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1: Ich bin Uli Reitinger. Union und SPD ringen weiter um Details der geplanten Pflegereform. Der Gesetzentwurf soll in wenigen Stunden vom Kabinett auf den Weg gebracht werden. Ob das wirklich klappt, ist offen. Seit dem Wochenende verhandeln SPD und Union in verschiedenen Runden über die Pläne, mit denen weitere Beitragserhöhungen in der Pflege im kommenden Jahr verhindert werden sollen. Die SPD droht mit Blockade, denn sie sieht in den bisherigen Plänen ein reines Kürzungspaket und lehnt das ab. Wer Polizisten, Rettungskräfte oder Beschäftigte in Bus und Bahn angreift, soll künftig härter bestraft werden. Das sieht ein Gesetzentwurf des Justizministeriums vor, über den die Bundesregierung heute beraten will. Justizministerin Hubig sagt, wer unser Land am Laufen hält, verdient unseren Schutz.
2: Ärzte, Pflegekräfte, Apotheker oder Zugbegleiter, sie alle sollen die neuen Regeln besser schützen. Wer sie angreift, muss künftig mit mindestens 6 Monaten Gefängnis rechnen, doppelt so lange wie bisher. Auslöser für die neuen Regeln ist der Tod eines Zugbegleiters im Februar nach einer Fahrkartenkontrolle. Und der Entwurf geht noch weiter. Bei Volksverhetzung sollen künftig bis zu 5 Jahre Haft

0: Leute in Deutschland mindestens einen Hochschulabschluss und fast alle 3- bis 5-Jährigen besuchen einen Kindergarten. Wir sind gut vorangekommen, freut sich deshalb Bundesbildungsministerin Prien mit Blick auf den Bericht. Deutschland gebe vergleichsweise viel Geld pro Schüler für Bildung aus, nur oft nicht effektiv genug. Prien zufolge muss die Qualität des Unterrichts einfach besser werden. Als größtes Problem sehen die Experten dabei den Lehrermangel. Gleichzeitig arbeitet fast die Hälfte der ausgebildeten Lehrkräfte nicht in der Schule. Tanja Wagner, Nachrichtenredaktion.
1: US-Präsident Trump will die Aufsicht über künstliche Intelligenz ihren US-Entwicklern selbst überlassen. Ihre Unternehmen stehen auf dem Spiel, wenn etwas schief geht, sagte Trump nach einem Treffen mit Chefs von KI-Unternehmen. Zuletzt hatten eigenständige Hacking-Attacken durch KI-Module die Sorgen um Gefahren künstlicher Intelligenz hochkochen lassen.
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2: Zum Start in den Mittwoch messen wir in der Lausitz aktuell so um die 9 Grad. Die steigen heute aber noch weiter an. Keine Sorge, es bleibt nicht so frisch. 23 Grad bekommen wir später am Tag. Dazu wieder sehr viel Sonne, aber im Vergleich zu den letzten Tagen auch mal ein paar mehr Wolken mit dabei. Sonne und Wolken wechseln sich den ganzen Tag ab, aber es soll heute noch mal trocken bleiben.

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2: Zum Start in den Mittwoch messen wir in der Lausitz aktuell so um die 9 Grad. Die steigen heute aber noch weiter an. Keine Sorge, es bleibt nicht so frisch. 23 Grad bekommen wir später am Tag. Dazu wieder sehr viel Sonne, aber im Vergleich zu den letzten Tagen noch mal ein paar mehr Wolken mit dabei. Sonne und Wolken wechseln sich den ganzen Tag ab, aber es soll heute noch mal trocken bleiben.
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3: Ich bin Uli Reitinger. Nur noch wenige Stunden bis zur Kabinettssitzung der Bundesregierung und noch immer ist nicht klar, ob die Koalition wirklich wie geplant über die Pflegereform abstimmen wird. Die Pläne sind heftig umstritten. Die SPD fordert einen Pflegekostendeckel und einen Ausgleich sozialer Ungerechtigkeiten.
4: 4,4 Milliarden Euro werden bis Ende des Jahres fehlen, warnen die Pflegekassen. Um dort zu sparen, sollen unter anderem Pflegebedürftige und ihre Angehörigen künftig stärker belastet werden. Wer aber sein Leben lang gearbeitet und eingezahlt habe, müsse sich darauf verlassen können, gut versorgt zu sein, heißt es von der SPD. Sie fordert außerdem, dass neben der gesetzlichen auch die private Pflegeversicherung stärker in die Verantwortung genommen wird. Tanja Wagner, Nachrichtenredaktion.
3: Angriffe auf Busfahrer und Zugbegleiter sollen künftig härter bestraft werden. Strafdrohungen bei solchen Angriffen werden künftig denen bei Angriffen auf Vollzugsbeamte entsprechen. Das sieht ein Gesetzentwurf vor, den das Kabinett heute auf den Weg bringen will. Der Entwurf beinhaltet auch höhere Mindeststrafen für Übergriffe auf Polizistinnen und Polizisten und für Widerstand gegen Vollstreckungsbeamte. Für tätliche Angriffe auf Ärzte, Pfleger

0: Arbeiter vorangepeitscht werden. Die klugen Chefs der KI-Firmen würden schon aufpassen, dass dabei nichts in die Hose geht, da ist Trump zuversichtlich. Bei dem Treffen der Hightech-Spitzen im Weißen Haus wurden demnach robuste interne Kontrollen beschlossen. Die von Trump nun so benannte Superintelligenz birgt große Risiken, aber das Potenzial, so Trump, sei historisch einmalig. Aus den USA, Tina Eck.
1: Kurz vor den Nobelpreisen werden heute in Stockholm die Preisträgerinnen und Preisträger der alternativen Nobelpreise bekannt gegeben. Offiziell heißt die Auszeichnung Right Livelihood Award. Der wird an Menschen und Organisationen vergeben, die sich besonders in den Bereichen Klima- und Umweltschutz, Menschenrechte, Gerechtigkeit und Frieden engagieren.
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4: Bei Erfahrt in der Lausitz noch keine Meldungen hier am Mittwochmorgen um diese Uhrzeit. Wenn ihr was seht, dann sagt immer gern Bescheid. Ganz aktuell unter der 0355 4839 945. Wir wünschen euch wie immer eine gute Fahrt.
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4: Letzter Tag im September und das heißt für mich immer so vom Gefühl her, ab morgen ist für mich wirklich Herbst.
5: Morgen auch nochmal 23 Grad.
4: Na schön.
5: Herbstliche Temperaturen.
4: Oktober. Es ist Oktober und deswegen denke ich immer Oktober, nee, das ist jetzt wirklich ein Herbstmonat, oder?
5: Ja, kommt ja dann auch irgendwann. Also jetzt am Wochenende soll es nochmal relativ warm sein.
4: Okay.
5: Und dann auch die nächsten Tage nochmal so um die 20 Grad. Aber es wird dann langsam wieder ein bisschen weniger.
4: Okay, langsam ist ja okay. Bitte bloß kein Schnee schon Ende Oktober, Anfang November. Darauf habe ich jetzt überhaupt keine Lust.
5: Das werden wir dann sehen. Mhm. Wir wünschen euch einen tollen Mittwoch. Genießt den letzten Septembertag. In der besten Musik jetzt Alex Warren für euch. Guten Morgen.
4: Man wird ja wohl mal Wünsche äußern dürfen. Guten Morgen.
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0: mache. Am Mittwochmorgen und einkaufen in der Cottbusser Innenstadt, das kann man ja unter anderem im Blechenkarree, aber was ihr vielleicht noch gar nicht wusstet, im Blechenkarree kann man auch so richtig abzappeln.
1: Dieses Blechenkarree, das wird nächstes Wochenende nämlich wieder zur Dance Mall. Am 10. Oktober geht's los auf 4 Dancefloors. Kann man da richtig gut feiern gehen, habe ich gehört.
0: Ja, richtig viele DJs sind da und es wird wieder richtig pickepacke voll. Wer am ersten Mal dabei war, der kennt das noch. Ja, im Blechenkarree, was ist da los? Wir reden heute Morgen mit dem Mann, der das auf die Beine stellt. Das ist Frank Huban. Und wann machen wir das, Luca?
1: Später um 8.40 Uhr, würde ich sagen, oder?
0: Okay, 8:50 heute Morgen.
1: Ja, dann haben wir natürlich wieder unser Herz für Tiere Mittwoch, kann man so sagen. Wir stellen euch wieder ein Tier aus dem Cottbusser Tierheim vor. Später 7.20 Uhr und falls ihr es verpasst, dann nochmal um 9.10 Uhr.
0: Weißt du schon, was es ist?
1: Nee.
0: Lass uns nicht überraschen. Hm? Hund, Katze, Maus,
1: mal gucken. Vogel, was Vogel, auch immer. Ja. Meerschweinchen.
0: Hamster.
1: Wir haben ja einiges da im Tierheim. Wir wünschen euch einen schönen Mittwoch. Kommt gut in den Tag, guten Morgen.
0: Guten Morgen.

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11: Auch heute soll es wieder den ganzen Tag trocken bleiben in der Lausitz. Allerdings haben wir ein paar mehr Wolken dabei, als wir es aus den letzten Tagen kennen. Sonne und Wolken wechseln sich immer wieder ab. Temperaturen dazu jetzt aktuell bei 9 Grad und die steigen heute noch auf maximal 23.
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12: Kann ich ganz kurz machen. Am Mittwochmorgen keine Meldungen. Gute Fahrt für euch. Wenn ihr was seht, sagt Bescheid. 0355 4839 495. Gute Fahrt. Kommt gut an.
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12: Ah, das war schon ein kleiner Skandal, wenn man zum ersten Mal im Radio dieses Lied gespielt hat, hier von Salt and Pepper, Let's Talk About Sex, das böse Wort, mitten im Radio. Ja, welche Geschichte steckt dahinter, hinter dem Riesenhit von Salt and Pepper? Christian Semmet erzählt dir uns gleich im Tagebuch der großen Hits.
11: Jetzt gibt's aktuelle Musik von Stella Lefty, Boston, für euren Start in den Mittwoch. Kommt gut rein, guten Morgen.
12: Guten Morgen.
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2: 30. September 1991. Salt and Pepper steigen mit Let's Talk About Sex in die Charts ein. Let's talk about sex, baby. Black's Magic heißt das Album, auf dem der Song erscheint. Salt and Pepper singen über safer Sex und die negativen und positiven Aspekte von Sex. Der offene Umgang mit dem Thema verleiht dem Song eine gewisse Leichtigkeit. Und das zeigt sich in den Charts. In den deutschsprachigen Ländern schaffen es Salt and Pepper auf Platz 1 der Singlecharts. Sie setzen mit dem Song auch ein Zeichen gegen die Tabuisierung von Sex durch die amerikanischen Medien Anfang der 90er. Das stößt in den USA scheinbar erstmal auf gemischte Gefühle, denn der Song schafft es dort nicht in die Top 10, sondern auf Platz 13. Aber das reicht ja auch schon für den Anfang. Später wird eine geänderte Version des Songs aufgenommen. Diese neue Version heißt Let's Talk About AIDS. Die Radiosender spielen diesen Song, um auf die Gefahren und die Vorbeugung von AIDS hinzuweisen. Eine außergewöhnliche Art und Weise, sich einem Thema zu nähern, über das sehr selten offen geredet wird. So gesehen also ein Kompliment an Salt and Pepper. Aber in erster Linie ein Kompliment dafür, dass sie einen so großartigen Hit geschrieben haben.

0: Let's Talk About Sex, Salt and Peppers großer Hit, die Geschichte heute erzählt im Tagebuch der großen Hits mit Christian Semmet.
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1: Mit den besten Tipps für eure Freizeit und diesen Samstag am 3. Oktober wird der Himmel über Cottbus wieder ein bisschen bunter.
2: Ja, es ist jetzt wirklich Herbst langsam und beim traditionellen Drachenfest könnt ihr von 11 bis 17 Uhr am Samstag große und außergewöhnliche Drachen bestaunen. Euren eigenen Drachen dürft ihr natürlich auch mitbringen und wer noch keinen hat, der kann sich in der Drachenwerkstatt da beim Drachenfest selbst einbasteln.
1: Ja, dazu gibt es ein buntes Bühnen- und Familienprogramm rund um den künftigen Cottbuser Ostsee.
2: Das Drachenfest diesen Samstag am Ufer zwischen dem Cottbuser Ostsee und dem Maus der Kiessee. Los geht's da um 11 und das Schöne, der Eintritt, der ist frei.
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4: Es bleibt so schön in dieser Woche, auch an diesem Mittwoch, den 30. September, gibt die Sonne nochmal Gas. Der Sommer will noch nicht so richtig gehen und ist auch gut so. Temperaturen heute in der Spitze um 23 Grad. Es gibt einen Mix aus Sonne und Wolken, aber eben auch ganz viel Sonne, wenigen Wolken und vor allem auch keinem Regen. Frühtemperaturen recht frisch, 9 Grad heute Morgen in Richtung Spreewald in Burg. 10 sind es gerade in Finsterwalde und 10 Grad auch in Spremberg.
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5: Mit Sandra Maczynska, guten Morgen. In Cottbus hat es gestern an der Kreuzung Zimmerstraße und Hubertstraße einen Unfall gegeben. Nach Angaben der Leitstelle Lausitz sind dort 4 Autos zusammengestoßen. Dabei sind 6 Menschen verletzt worden. 5 von ihnen mussten ins Krankenhaus gebracht werden. Die Straße war während des Einsatzes gesperrt. Zum genauen Unfallhergang wird noch ermittelt.
4: Dankeschön, Sandra Maczynska. Mehr Lausitz News mit dir dann gleich wieder um 6:30. Jetzt gibt's erstmal das Neueste aus Deutschland und der Welt.
6: Ich bin Katrin Müller. Die Pflegereform ist heute voraussichtlich Thema im Bundeskabinett. Gesundheitsminister Carsten Linnemann hatte angekündigt, dass er seine Pläne heute vorstellen will. Die SPD hatte aber Änderungen verlangt. Weiteres Kabinettsthema ist ein Gesetzentwurf des Justizministeriums. Wer Polizisten, Rettungskräfte oder Beschäftigte in Bus und Bahn angreift, soll demnach künftig härter bestraft werden.
7: Ärzte, Pflegekräfte, Apotheker oder Zugbegleiter, sie alle sollen die neuen Regeln besser schützen. Wer sie angreift, muss künftig mit mindestens 6 Monaten Gefängnis rechnen, doppelt so lange wie bisher. Auslöser für die neuen Regeln ist der Tod eines Zugbegleiters im Februar nach einer Fahrkartenkontrolle. Und der Entwurf geht noch weiter. Bei Volksverhetzung sollen künftig bis zu 5 Jahre Haft möglich sein. Wer dafür verurteilt wird, darf möglicherweise dann 2 bis 5 Jahre lang nicht bei Wahlen kandidieren. Zoe Tassovali, Nachrichtenredaktion.
6: US-Präsident Donald Trump will trotz Warnungen vor existenziellen Risiken künstlicher Intelligenz die Aufsicht über die Technologie ihren US-Entwicklern selbst überlassen. Die Unternehmen würden sich selber kontrollieren, sagte Trump nach einem Treffen mit Chefs von KI-Unternehmen. Er sieht ausreichenden Schutz durch wirtschaftliche Interessen der Firmen. Zum Start des neuen Monats morgen kehrt nicht nur der Tankrabatt zurück, es gibt auch weitere Änderungen. So können etwa Patientenverfügungen nun auch digital hinterlegt werden. Und ab dem 15. Oktober wird an allen deutschen Bahnhöfen ein Alkoholverbot gelten.

0: erlaubt und wir stellen die Uhr um. Lea Matschulat, Nachrichtenredaktion.
1: Online-Shopper schicken so viele Pakete zurück wie noch nie. In diesem Jahr gehen in Deutschland voraussichtlich 560 Millionen Pakete zurück. Das zeigen Berechnungen der Universität Bamberg. Generell geht jedes vierte online bestellte Paket zurück.
2: Dankeschön in die Newsredaktion an Katrin Müller.
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2: 4:06 am Mittwochmorgen. Es rollt in der Lausitz. Wir haben noch keine Meldungen, aber der erste Blitzer ist da. Und heute gewinnt die B168. Der erste Blitzer dieses Mittwochs steht zwischen Merzdorf und Schlichow. Blitzeranhänger sind bestätigt. Cottbus-Schmelwitzer Straße stadteinwärts hier bei Tempo 30 und nach wie vor in Skado in der Fortunastraße. Achtung, Spielstraße mit Schrittgeschwindigkeit. Die müsste also wirklich am Blitzeranhänger vorbeirollen, um nicht geblitzt werden. Wenn ihr mehr seht heute Morgen hier bei uns in der Lausitz, dann sagt Bescheid gerne an der 0355 4839 945. Radio Cottbus wünscht wie immer eine gute Fahrt.
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2: Von der besten Musik zum Wachwerden, Gloria Estefan, Rhythm's Gonna Get You, ein richtig schöner Klassiker. Jetzt gleich zum Einstieg in euren Mittwoch, vorher noch Aktuelles von Iggy Kelly. Guten Morgen.
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0: Pause fertig. Gloria Estefan um 6:11 Uhr, gleich 6:45 Uhr. Guten Morgen.
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0: Das ist ein Datum, das solltet ihr euch eintragen, aber ich vermute, ihr habt euch das schon längst eingetragen in euren Familienkalender, den 10. Oktober 2026. Also nächste Woche Samstag, da gibt es hier nämlich wieder die Nacht der kreativen Köpfe hier bei uns in Cottbus. 20 Unternehmen, Institutionen, Locations, wie man heute so schön sagt, die sind dabei, die öffnen ihre Türen ganz weit. Ist also praktisch ein Tag der offenen Tür, mal nachts, also quasi eine Nacht der offenen Tür. Und ihr könnt mit euren Kindern oder eben auch ohne, könnt ihr überall mal reinschnuppern. Los geht's um 18 Uhr. Es gibt verschiedene Routen. Alle Routen findet ihr auf ndkk.de, auch alle Orte und was euch da geboten wird. Und bei Aquatool, die in diesem Jahr dabei sind, da probiert man mal was. Das solltet ihr zu Hause auf gar keinen Fall nachmachen.
2: Wir versuchen, eine Verstopfung herzustellen, die ja nicht immer einfach herzustellen ist. Ja, im Endeffekt werden wir mit Papier alles vollstopfen. Und dann werden wir mal gucken, ob wir das irgendwie freigespült bekommen vor Ort. Dann haben wir zusätzlich unsere Präsentation der Schutzausrüstung, die man dafür benötigt. Atemausrüstung, die man eben dazu benutzt. Ansonsten Kamerainspektion. Das ist eigentlich unser Hauptthema in der Hinsicht. Wir werden zusätzlich ein Fahrzeug zur Verfügung gestellt bekommen. Ein voll elektronisches, also ein riesengroßer LKW. Und das ist ein Wasseraufbereiter, der sozusagen das Wasser, was man aus dem Kanal rauszieht, gleich wieder reinigt, sodass man es nehmen kann, sodass man eben Wasser spart.
0: Enrico Böttcher hat uns das erzählt von Aquatool. Kanal- und Rohrreinigungen machen die in Cottbus und der Lausitz. Das wundert euch jetzt wahrscheinlich nicht. Daran habt ihr wahrscheinlich auch schon gedacht. Die Berufsfeuerwehr ist mit dabei. Die BTU ist mit dabei. Das Brandenburgische Landesmuseum für moderne Kunst im Gläthaus ist was los. Im Startblock B2 natürlich bei der Feuerwehr eben auch richtig viel. Da kann man mit den Kindern insbesondere hingehen. Und ihr könnt mit euren Kindern wahrscheinlich auch ganz gut mal ins Radio kommen, zu Radio Cottbus, denn wir sind auch mit dabei. Wir machen unsere Tür auch ganz weit auf, unsere Studiotür. Könnt mit dabei sein, wenn wir die Live-Show zur Nacht der kreativen Köpfe hier produzieren in unserem Studio. Wenn wir also live hier stehen und sprechen, dann könnt ihr einfach mit dabei sein. Nicht husten, nicht lachen, bisschen leise sein, damit die Hörer auch was hören dann. Aber ihr könnt sonst natürlich auch alles fragen, was euch interessiert. 10. Oktober geht's los, die Nacht der kreativen Köpfe. Tickets gibt's schon jetzt im Vorverkauf, aber dann auch an den Abendkassen. 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

0: Viertel sieben, wir schauen wieder auf die Straßen für euch alle Viertelstunde aktuell, damit ihr gut durchkommt. Achtung, auf der A13 in Richtung Schönefelder Kreuz zwischen Teupitz und Großkürich liegen bleiben jetzt in der Dunkelheit noch schwer zu sehen. Dann gibt's Blitzer. Kerstin hat gerade einen neuen gemeldet. Klein-Garglow Richtung Drebkau jetzt aufgebaut in der 30er-Zone. Und Blitzer kommt noch dazu auf der B168 heute Morgen zwischen Merzdorf und Schlichow. Blitzeranhänger nennen wir euch gleich nach Halt. Blick aufs Wetter. Es wird schön heute. Sonne, Wolken wechseln sich ab bei Temperaturen um die 23 Grad. Gleich unsere Zahl des Tages. Da gibt es eine beeindruckende Zahl. Die dreht sich um die neue Medizin-Uni hier in Cottbus. Da geht's ja bald los. Die ersten Studenten, die werden ihre Bude schon haben für das neue Studienjahr hier bei uns in Cottbus. Das allererste. Und dann dahinter steht eine riesige Zahl. Und die da gekommen sind oder kommen nach Cottbus, die können sich wirklich auserwählt fühlen, was das mit unserer Zahl des Tages zu tun hat. Gleich nach Leonie und Callum Scott. Guten Morgen.
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2: 9:07:21 und unsere Zahl des Tages heute am Mittwoch ist die 7500. Und diese Zahl, die zeigt eindrucksvoll, wie groß das Interesse an der neuen Medizinuni bei uns in Cottbus ist. Denn mehr als 7500 junge Menschen haben sich auf gerade einmal 36 Studienplätze beworben. Jetzt am 12. Oktober wird's ernst. Die ersten 36 Medizinstudentinnen und Studenten gehen an der Medizinischen Universität Lausitz-Karteam an den Start. Damit startet in Cottbus zum ersten Mal überhaupt ein Studiengang in Medizin. Und weil man eine komplette Uni natürlich nicht innerhalb von 2 Jahren baut, beginnt das Ganze erstmal ziemlich pragmatisch. Die frühere Notaufnahme, die ist jetzt das Seminarzentrum. Labore sind renoviert worden. Gerade werden noch Computer angeschlossen und die letzten Arbeitsplätze eingerichtet. Und das ist erst der Anfang. Später sollen hier in Cottbus einmal rund 1200 Studierende lernen. Bis 2038 soll dafür ein komplett neuer Campus entstehen und Bund und Land investieren darin rund insgesamt 3,7 Milliarden Euro. Aber zurück zu unserer Zahl. 7500 Bewerbungen für 36 Plätze. Rein rechnerisch kommen damit auf jeden Studienplatz mehr als 200 Bewerber. 7500 und 36 von ihnen schreiben ab Oktober ein kleines Stück Cottbuser Stadtgeschichte. Sie sind die ersten Medizinstudenten der Lausitz.
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8: Das wird ein schöner Mittwoch. Der Sommer ist noch nicht vorbei, auch nicht, wenn heute der letzte Tag im September ist, der 30. Das Wetter hat heute nochmal richtig schöne Seiten mit ganz viel Sonne und wenigen Wolken. Temperaturen heute in der Spitze um die 23 Grad. Kein Regen hier bei uns in der Lausitz. Der kommt auch in den nächsten Tagen nicht, bis zum Samstag. Da wird zwar immer mehr Wolken dann nochmal hier bei uns zu Beginn des Oktobers, aber auch am Samstag bleibt es erstmal regenfrei, genauso wie morgen und am Freitag.
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8: Stefan Körner verlässt seinen Posten als Vorstand der Stiftung Fürst-Pückler-Museum, Park und Schloss Branitz in Cottbus. Sandra Marczynska, warum das?
10: Ab Januar kommenden Jahres übernimmt er die Leitung der Kulturstiftung Dessau-Wörlitz. Dort soll er künftig unter anderem das UNESCO-Welterbe weiterentwickeln und sich mit den Folgen des Klimawandels beschäftigen. Körner hat die Branitzer Stiftung seit 2020 geführt. Wer die Nachfolge in Branitz übernimmt, ist noch nicht bekannt. Brandenburgs Landesregierung hat ein neues Gesetzespaket zum Abbau von Bürokratie beschlossen. Damit sollen künftig vor allem Städte und Gemeinden weniger Verwaltungsarbeit haben. So sollen zum Beispiel aufwendige Finanzberichte für Kommunen wegfallen. Auch weitere Berichtspflichten und Vorgaben sollen gestrichen werden. Ziel ist es, Verfahren im Land einfacher und schneller zu machen. Forscher der BTU Cottbus-Senftenberg haben einen neuen möglichen Ansatz gegen eine seltene Krebsart bei Kindern gefunden. Dabei haben die Forschenden Tumorzellen so verändert, dass sie sich zu harmlosen Muskelzellen entwickelt haben. Die Zellen konnten sie so nicht mehr weiterteilen. Getestet wurde das Verfahren im Labor an Mäusen. Künftig könnte der Ansatz Chemo- und Strahlentherapie ergänzen. Bis daraus eine Behandlung für Kinder werden kann, sind aber noch weitere Untersuchungen nötig. Und unsere gute Nachricht: 7 Vereine und gemeinnützige Einrichtungen aus Spremberg, Schwarze Pumpe, Welzow und Repkau haben Geld von der Sparkasse Spree-Neiße bekommen. Insgesamt wurden 17.700 Euro verteilt. Die einzelnen Vereine haben jeweils zwischen rund 2.000 und 3.000 Euro erhalten. Damit können unter anderem neue Kostüme, Sportgeräte, eine Tuba und eine Flutlichtanlage finanziert werden. Das Geld stammt aus dem PS-Lotteriesparen. Unterstützt werden damit vor allem ehrenamtliche Projekte in der Region. Soweit das Neueste. 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
8: Dankeschön, Sandra Marcinska.
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8: Achtung, Unfall passiert zwischen Muckwa und dem Abzweig nach Peitzendorf. Ungesicherte Unfallstelle aktuell noch. Bitte fahrt da unbedingt vorsichtig auf der L53. Blitzer frisch gemeldet hier bei uns auf der B168 zwischen Merzdorf und Schlichow. Und es steht heute Morgen auch einer in der 30-Zone in Saalhausen hier in der Wormlager Straße. Blitzer-Anhänger, die stehen jetzt in Kleingagloh, frisch auch aufgebaut hier in Richtung Drebkau bei Tempo 30. Der ist also wieder da. Da stand er ja schon vor kurzem, längere Zeit. Dann haben wir einen Blitzer-Anhänger in Cottbus in der Schmelwitzer Straße stadteinwärts und einer in Skado in der Fortuna Straße hier in der Spielstraße. Hier dürft ihr nur mit Schrittgeschwindigkeit unterwegs sein. Wenn ihr mehr seht, sagt gerne Bescheid. Die 0355 4839 945. Radio Cottbus wünscht euch eine gute Fahrt. Kommt gut an.
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8: Nur noch 2 Tage könnt ihr abstimmen für die 10 besten Bäcker der Lausitz. Morgen schon schließt das große Voting, wie ihr noch abstimmen könnt und ob euer Bäcker vielleicht auch schon auf der Liste steht, das besprechen wir gleich. Seal gibt's vorher, Amazing und Fastboy Music Sounds, aktuelle Musik auf Radio Cottbus. Guten Morgen, schönen Mittwoch.
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0: Seal und seine Amazing auf Radio Cottbus gleich 3:45, 6:42 am Mittwoch. Guten Morgen.
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0: Ja, und das ist jetzt ein kleiner Vorteil. Wenn ihr jetzt auf dem Weg zur Arbeit seid, haben die ersten Bäcker schon offen. Wenn wir am Morgen auf dem Weg zur Arbeit sind, Luca und ich, dann ist meistens noch zu. Und so ein schönes, frisches Bäckerbrötchen, das hätte ich morgens auch gerne hier im Studio. Muss ich mir erst nach der Show holen, so ist das nun mal. Aber die 10 besten Bäcker der Lausitz, die suchen wir gerade gemeinsam mit euch. Und ihr habt wahrscheinlich euren Favoriten. Der liegt vielleicht auf eurem Weg zur Arbeit oder auf dem Weg nach Hause. Oder aber ihr macht einen Umweg extra dafür, denn weil das, was es da gibt, gibt es sonst nirgend und das ist unfassbar lecker. Und genau diese Bäckerbetriebe, die gutes altes Handwerk machen, die so richtig leckeren Kuchen machen, so richtig frisches Brot und so richtig krosse Brötchen, die suchen wir gerade auf radiocottbus.de. Es gibt über 40 Kandidaten, es sind sogar fast 50, die da auf der Liste stehen, für die ihr abstimmen könnt. Ihr könnt natürlich auf den letzten Metern noch einen Bäcker vorschlagen, wenn er noch nicht auf der Liste steht, aber die Bäckerei Ullmann aus Peitz, die braucht er nicht mehr vorzuschlagen, denn die ist schon da.
2: Also im Grunde genommen sind wir eigentlich ein sehr aufgeschlossenes Team und auch relativ junges Team hier bei uns in der Backstube. Wir bilden ständig aus, jedes Jahr oder alle 2 Jahre ein Lehrling in der Konditorei. Ja, und ich denke mal, dass wir beim Kunden rund unseres aufgeschlossenes Team auch ganz gut ankommen. Auch wir haben Gäste und Kunden, sage ich mal, in allen Altersgruppen und das spricht ja dann für sich.
0: Ja, spricht auch für die Bäckerei, dass sie nominiert wurde von einem oder mehreren dieser Kunden. Und ja, wenn ihr sagt, die Bäckerei Ullmann, das ist wirklich eine tolle Bäckerei, für die stimme ich jetzt ab. Oder aber, nee, Moment, ich habe doch einen ganz anderen Lieblingsbäcker. Dann klickt euch gerne rein auf radiocottbus.de. Bis morgen Abend 20 Uhr habt ihr dafür noch Zeit. Und am Freitag stellen wir sie euch dann vor. 7:50, 7:40, Showtime hier auf Radio Cottbus. Dann gibt's die Liste der 10 besten Bäcker der Lausitz.
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0: 6:45, genau 6:45. Das hier ist Adam Lambert mit seinem Ghost Town. Habt einen schönen Mittwoch. Guten Morgen mit Radio Cottbus. Da.

0: unsere 7, 6 und 48. Achtung, Unfall passiert hier in Richtung Großrehschen zwischen Muckwa und dem Abzweig nach Peitzendorf auf der L53. Unfallstelle ist noch ungesichert. Bitte fahrt hier unbedingt vorsichtig. Es wird geblitzt auf der B168 zwischen Merzdorf und Schlichow. Blitzer auch auf der B169 zwischen Senftenberg und dem Hubschrauberlandeplatz in Richtung Schwarzheide. Bei Tempo 100 hat uns Jens gerade durchgegeben. Dankeschön. Und Blitzer heute Morgen auch aufgebaut in Saalhausen in der Wormlager Straße. Blitzeranhänger kommen auch noch 3 Stück dazu heute Morgen in der Lausitz. Die nennen wir euch gleich nach 7. Blicken noch schnell aufs Wetter. 23 Grad heute, wird richtig schön. Altweibersommer nennt man sowas. Am 30. September bei Sonne und Wolken im Mix. 7 Sonnenstunden sind vorhergesagt und heute kein Regen. Gleich der große Klassiker von Charles und Eddie, Would I Lie to You. Einen schönen Mittwoch für euch.
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Chico, ja, mit Me Chico. Um 7:05 um 7 gibt's wieder Nachrichten, darunter anderem die Nachricht von einem schweren Verkehrsunfall gestern in Cottbus. Gleich 4 Autos sind da ineinander gefahren. Wo da was passiert ist, erwartet gleich bei uns. Guten Morgen.

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12: Sonne und Wolken wechseln sich ab heute am 30. September, dem letzten Tag des Septembers. Der Sommer verabschiedet sich noch nicht, der September schon. Der Sommer geht einfach weiter. Interessiert ihn nicht. Das Herbst ist 23 Grad heute in der Spitze. Frühtemperaturen, die sind schon herbstlich. 9 Grad haben wir nämlich gerade nur hier in Lübbenau. 10 Grad sind es derzeit in Staupitz und 10 Grad aktuell auch in Großräschen. Es geht genauso schön weiter in den kommenden Tagen. Da werden es nochmal 24 Grad, Freitag 20 und am Samstag 21 Grad. Und es soll auch weiterhin nicht regnen.
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13: Mit Sandra Maczynska, guten Morgen. In Cottbus hat es gestern an der Kreuzung Zimmerstraße und Hubertstraße einen Unfall gegeben. Nach Angaben der Leitstelle Lausitz sind dort 4 Autos zusammengestoßen. Dabei sind 6 Menschen verletzt worden. 5 von ihnen mussten ins Krankenhaus gebracht werden. Die Straße war während des Einsatzes gesperrt. Zum genauen Unfallhergang wird noch ermittelt.
12: Dankeschön, Sandra Maczynska. Mehr Lausitz-News für euch dann gleich wieder um 7:30. Jetzt mit Nachrichten.
14: Ich bin Katrin Müller. Union und SPD ringen kurz vor den geplanten Kabinettsberatungen weiter um die Pflegereform. Ob der Gesetzentwurf von Gesundheitsminister Carsten Linnemann wie geplant heute im Bundeskabinett beraten werden kann, ist unklar. Die Koalitionspartner verhandeln schon seit dem Wochenende in verschiedenen Runden über die Pläne.
15: Die Reform soll weitere Beitragserhöhungen in der Pflege im kommenden Jahr verhindern. Da sind sich Union und SPD einig. Doch wie das konkret funktionieren soll, da gehen die Meinungen auseinander. Die SPD fordert beispielsweise einen Pflegekostendeckel, um die Kosten für Pflegeheimbewohner zu begrenzen. Außerdem will sie Geld aus der privaten Pflegeversicherung ins gesetzliche System holen. Die CDU findet, das ist alles zu teuer. Wichtig sei jetzt zu schauen, wo Geld gespart werden kann. Doch ein reines Sparpaket will die SPD verhindern. Fiona Reinhardt, Nachrichtenredaktion.
16: US-Präsident Donald Trump will trotz Warnungen vor existenziellen Risiken künstlicher Intelligenz die Aufsicht über die Technologie ihren US-Entwicklern selbst überlassen. Die Unternehmen würden sich selber kontrollieren, sagte Trump nach einem Treffen mit Chefs von KI-Unternehmen.
9: Wer in diesem Rennen der Superintelligenz nicht ganz vorne mitmischt und gewinnt, wird abgehängt, durch China womöglich. Daher soll die KI in den USA weiter vorangepeitscht werden. Die klugen Chefs der KI-Firmen würden schon aufpassen, dass dabei nichts in die Hose geht, da ist Trump zuversichtlich. Bei dem Treffen der Hightech-Spitzen im Weißen Haus wurden demnach robuste interne Kontrollen beschlossen. Aus den USA, Tina Eck.
16: Die teils gewaltsamen Proteste gegen eine schlechte Ausstattung von Schulen in Frankreich haben sich ausgedehnt. Laut Innenminister wurden gestern rund 440 Menschen festgenommen. Ihnen werde zumeist Sachbeschädigung oder Angriffe auf Ordnungskräfte vorgeworfen, heißt es. Rund 340 Einrichtungen waren laut Kulturministerium gestern von Blockaden oder Protestaktionen betroffen. Der alternative Nobelpreis geht in diesem Jahr an mehrere Frauen und von Frauen geführte Organisationen, die sich für Menschenrechte und eine gerechtere Verteilung von Macht stark machen. Mit dem Right Livelihood Award ausgezeichnet werden unter anderem

0: der L53 in Richtung Großrehschen zwischen Muckwa und dem Abzweig nach Peitzendorf hier die Unfallstelle. Bitte fahrt da unbedingt vorsichtig. Nehmt euch ein bisschen mehr Zeit mit, wenn ihr auch heute wieder auf der B168 unterwegs seid zwischen Wilmersdorf und Merzdorf. Dichter Verkehr auch heute Morgen. Ungefähr 10 Minuten Zeitverlust und es wird geblitzt auf der B168. Einmal zwischen Merzdorf und Schlichow, auf der B169 zwischen Senftenberg und dem Hubschrauberlandeplatz Richtung Schwarzheide. In der 100-Zone hat uns Jens gemeldet und Blitzer heute Morgen auch aufgebaut in Saalhausen. Hier steht er in der Wormlager Straße. Das hier sind die Anhänger. Cottbus hat einen in der Schmelwitzer Straße stadteinwärts, in Kleingarglow seit heute Morgen in Richtung Drebkau bei Tempo 30 und in Skado in der Spielstraße, das ist die Fortuna-Straße, da hilft nur Rollen im ersten Gang ohne Gas, das ist nämlich Schrittgeschwindigkeit. Habt ihr mehr gesehen heute Morgen? Dann 0355 4839 94 und die 5, ruft uns einfach an oder schickt eine WhatsApp. Wir wünschen euch eine gute Fahrt.
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0: Also den Geburtstag, den feiert man nicht allzu oft, den 180. Eigentlich feiert man den ja nur, wenn man irgendeine Institution ist oder ein Unternehmen. Aber tatsächlich, ein Lausitzer Unternehmen darf diesen Geburtstag feiern an diesem Wochenende, am 3. Oktober. Da könnt ihr sogar mit dabei sein. Und da gibt es keine Geburtstagstorte, da gibt es eine Geburtstagswurst. Welches Unternehmen das ist, was da groß feiert, wir reden gleich drüber. Hier nach Ace of Base und Mr. C. Schönen Mittwoch. Guten Morgen.
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0: Mittwochmorgen gleich 7:45 Uhr. 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Guten Morgen.
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0: Ja, zu 180 Jahren kann man mal eine ganze Woche gratulieren. Und das tun wir in dieser Woche hier bei uns auf Radio Cottbus. Und heute fangen wir mal mit einer Zahl an. Das ist die 97. Denn die Fleischerei Kardach, die produziert ihre Ware zu 97% selbst. Klar ist ein Serrano-Schinken aus Spanien, das kann man ja nicht so einfach selbst herstellen. Aber die absoluten Klassiker wie Grützwurst, ja auch Tote Oma genannt, oder die typischen Wiener, die werden natürlich selbst produziert. Aber eine Fleischerei, die lebt heute nicht mehr allein davon. Und deshalb haben wir mal mit Per Kardach durchs Sortiment geguckt. Wie groß ist das denn eigentlich?
2: 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Also 250 bis 300 Produkte stellen wir so her. Ich meine, wir haben ja auch in Warenwirtschaftssysteme ist ja jeder Artikel hinterlegt. Da habe ich mal so durchgeforstet. Sicherlich sind einige Produkte saisonell. Ich habe im Winter andere als im Sommer. Für mich sage ich, wenn wir von Salaten reden, ist es natürlich der Fleischsalat. Aber wir machen den Kartoffelsalat, den Nudelsalat. Wir machen den Wurstsalat. Wir machen den Käsesalat. Also da kann man wirklich eine ganze Menge aufzählen.
0: Oh, klingt auf jeden Fall lecker. Das Besondere bei der Fleischerei Kardach ist ja auch vor allem, dass es alles von hier kommt und dass es Rezepte sind, die schon seit Jahrzehnten in der Familie sind. Die Fleischerei feiert immerhin jetzt ihr 180-jähriges Bestehen. Was wird denn da in den Jahren jetzt am besten verkauft?
2: Der bestverkaufteste Artikel ist unser Hackepeter. Hier in der Region stark gefragt. Und der ist bei Kardach eben so richtig typisch fein. Und eben, er ist eben auch sehr mager. Also der hat maximal 12% Fettanteil. Also das ist schon wirklich sehr, sehr gering.
0: Klingt lecker. 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

0: Viertel acht, 7:17. Wir schauen wieder auf die Straßen für euch. Achtung, Unfall auf der L53 Richtung Großreschen zwischen Muckmar und dem Abzweig nach Peitzendorf. Dann in Cottbus auf der B168 zwischen Cottbus-Wilmersdorf und Merzdorf. Dichter Verkehr. Ihr braucht ja auch heute Morgen etwa 10 Minuten länger. Und das hier sind die Blitzer. B168 zwischen Merzdorf und Schlichow. B169 zwischen Senftenberg und dem Hubschrauberlandeplatz. Hier heute Morgen in Richtung Schwarzheide. Und ein Blitzer steht in Saalhausen. Heute hier in der Wormlager Straße. Blitzeranhänger haben wir auch noch dazu, nennen wir euch gleich nach 7:30. Gucken aufs Wetter heute, es wird schön. Sonne und Wolken, die werden sich abwechseln. Es bleibt trocken heute bei Temperaturen um die 23 Grad. Gleich stellen wir uns und euch unsere Tiere der Woche vor. Es sind zwei heute. Welche das sind und warum die zusammen am liebsten bleiben und bei euch einziehen würden, das verraten wir euch gleich nach Loy und David Puentes. Golden Summer hier auf Radio Cottbus in der besten Musik. Guten Morgen.
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1: Genau das stellen wir euch am Mittwochmorgen um diese Uhrzeit immer vor. 7:22, 8 Minuten vor 7:30. Da sind wir einmal im Tierheim Cottbus und gucken, wer muss da schnellstmöglich ausziehen. Wer will da raus? Und heute sind es gleich zwei, die da raus wollen. Ein Power-Katzen-Duo. Besser gesagt zwei Kater, die sich richtig gut verstehen. Philipp von Radio Cottbus, der war im Tierheim und hat sich mit Salome über die beiden unterhalten.
2: Ich bin wieder bei euch im Tierheim in Cottbus. Ich stehe hier gerade mit Salome. Wen habt ihr denn diese Woche für uns?
3: Heute haben wir zwei Katzen, also ein Pärchen. Sind beide männlich und wir haben so mit der Zeit gemerkt, die mögen sich sehr gern, sitzen sehr gerne manchmal zusammen in einem Körbchen und kuscheln. Deswegen dachten wir, wäre schön, wenn die zusammen ausziehen könnten.
2: Wie heißen denn die beiden und wie sehen die denn aus?
3: Also die beiden heißen Happy und Pablo und sind beide schwarz-weiß. Happy ist ein bisschen mehr weiß mit ein paar schwarzen Flecken und Pablo ist ein bisschen mehr schwarz mit weniger weiß.
2: Wann kamen die beiden denn zu euch?
3: Pablo kam im November 25 zu uns und Happy im Mai 26.
2: Wie würdest du beide vielleicht mal vom Charakter her beschreiben?
3: Die sind beide noch ein bisschen schüchterner, also brauchen wahrscheinlich ein bisschen Zeit, um mit neuen Menschen warm zu werden. Verträglich miteinander, verschmust.
2: Wie sieht das denn aus vielleicht mit anderen Haustieren, wenn schon welche vorhanden sind? Ist das okay oder sagst du, da sollten nur die beiden dann eher dazukommen?
3: Also andere Haustiere dann schon, wenn dann eher andere Katzen. Bei ihnen wäre es auch eher, dass sie auch die Möglichkeit für den Freigang haben, also am liebsten Haus mit Hof in einer ruhigen Umgebung, wenig befahrene Straßen.
1: Ja, ein Power-Duo, die beiden Happy und Pablo. Ihr könnt euch ein Bild angucken auf Facebook, auf radiocottbus.de und auch auf Instagram haben wir euch eins reingestellt. Und wenn ihr das seht, dieses Bild, dann wisst ihr auch, warum die beiden unbedingt zusammenbleiben und zusammen ausziehen wollen und am liebsten bei euch einziehen. Also guckt euch das gerne mal an. Unser Tier der Woche sind zwei Kater, Happy und Pablo.
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14: Richtig schön wird es heute nochmal und es bleibt auch so im Rest der Woche. Der Sommer will noch nicht gehen, auch wenn der September heute geht. 23 Grad in der Spitze heute, 24 werden es sogar morgen und dabei gibt es jeden Tag den Wechsel aus Sonne und Wolken ohne Regen. Jetzt die Temperaturen hier bei uns in der Lausitz von 9 Grad gestiegen, so ein kleines bisschen höher. 10 Grad aktuell jetzt in Tauer, 10 aktuell auch in Duben und 9 Grad noch in Finsterwalde.
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14: Stefan Körner verlässt seinen Posten als Vorstand der Stiftung Fürst-Pückler-Museum Park und Schloss Branitz in Cottbus. Sandra Matschinska, warum?
16: Ab Januar kommenden Jahres übernimmt er die Leitung der Kulturstiftung Dessau-Wörlitz. Dort soll er künftig unter anderem das UNESCO-Welterbe weiterentwickeln und sich mit den Folgen des Klimawandels beschäftigen. Körner hat die Branitzer Stiftung seit 2020 geführt. Wer die Nachfolge in Branitz übernimmt, ist noch nicht bekannt. Brandenburgs Landesregierung hat ein neues Gesetzespaket zum Abbau von Bürokratie beschlossen. Damit sollen künftig vor allem Städte und Gemeinden weniger Verwaltungsarbeit haben. So sollen zum Beispiel aufwendige Finanzberichte für Kommunen wegfallen. Auch weitere Berichtspflichten und Vorgaben sollen gestrichen werden. Ziel ist es, Verfahren im Land einfacher und schneller zu machen. In Guben sind Unbekannte in eine Kirche eingebrochen. Nach ersten Erkenntnissen haben sie Kelche und Teller aus Silber im Wert von mehreren 10.000 Euro gestohlen. Die Polizei hat am Dienstagvormittag Spuren am Tatort gesichert. Die Ermittlungen laufen weiter. Zeugen, die am Sonntagabend etwas beobachtet haben, werden um Hinweise gebeten. Und unsere gute Nachricht. 7 Vereine und gemeinnützige Einrichtungen aus Spremberg, Schwarze Pumpe, Welzow und Repkau haben Geld von der Sparkasse Spree-Neiße bekommen. Insgesamt wurden 17.700 Euro verteilt. Die einzelnen Vereine haben jeweils zwischen rund 2.000 und 3.000 Euro erhalten. Damit können unter anderem neue Kostüme, Sportgeräte, eine Tuba und eine Flutlichtanlage finanziert werden. Das Geld stammt aus dem PS-Lotteriesparen. Unterstützt werden damit vor allem ehrenamtliche Projekte in der Region. Soweit das Neueste. 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
14: Dankeschön, Sandra Marcinska.
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14: Achtung, Unfall auf der L53 hier in Richtung Großrächen zwischen Muckwa und dem Abzweig nach Peitzendorf. Fahrt da vorsichtig und nehmt euch mehr Zeit mit, wenn ihr auf der 168 unterwegs seid. Es gibt hier dichten Verkehr mit 10 Minuten Zeitverlust zwischen Wilmersdorf und Merzdorf heute Morgen. Achtung, da wird auch geblitzt auf der 168 zwischen Merzdorf und Schlichow. Der Blitzer ist uns gerade auch noch mal bestätigt worden von Doreen Richtung Merzdorfer Turm, wenn ihr aus Forst kommt. Ganz versteckt, schreibt sie hier per WhatsApp. Blitzer auch auf der B169, den hat Jens gemeldet, zwischen Senftenberg und dem Hubschrauberlandeplatz Richtung Schwarzheide bei 100 und in Saalhausen in der Wurmlagerstraße. Auch da heute Morgen ein Blitzer. Das hier sind die Standorte der Blitzeranhänger. Cottbus-Schmelwitzer Straße stadteinwärts, den kennen wir schon. Der hier ist neu, seit heute Morgen frisch aufgebaut in Klein-Garglo mal wieder in der 30-Zone in Richtung Drebkau. Und in Skado steht der Anhänger nach wie vor in der Spielstraße, der Fortuna-Straße. Da müsst ihr mit Schrittgeschwindigkeit unterwegs sein. Habt ihr mehr gesehen heute Morgen, dann sagt gerne Bescheid unter der 0355 4839 94 und die 5 am Telefon oder auch per WhatsApp. Radio Cottbus wünscht euch eine gute Fahrt.
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14: Ein riesiger Schandfleck in Cottbus und das schon seit 3 Jahren. Wenn Cottbus-Besucher in Richtung, aus Richtung Madlo in die Innenstadt fahren, dann sehen sie diesen Schandfleck auf der linken Seite, das abgebrannte Haus. Vor 3 Jahren ist darin ein Mensch ums Leben gekommen und seitdem hat sich an dieser Brandruine nichts mehr getan. Ändert sich das jetzt? Antwort gibt's gleich nach Linkin Park und Isaac. Einen schönen Mittwoch für euch. Guten Morgen.
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0: Castle of Glass, gleich 7:45. Guten Morgen.
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0: Das ist ein Schandfleck mitten in Cottbus. Der eine oder andere kann sich noch daran erinnern. Die Ruine, die steht an der Dresdner Straße und sie erinnert an den 27. Oktober 2023. So lange ist das schon her, dass ein leerstehendes Haus hier an der Dresdner Straße in Cottbus gebrannt hat. Ein Obdachloser ist damals an einer Rauchgasvergiftung darin gestorben. Schon fast 3 Jahre also. Und viele ärgern sich über diesen Schandfleck an einer der am meisten befahrenen Straßen in Cottbus. Doch jetzt tut sich etwas. Die untere Abfallwirtschafts- und Bodenschutzbehörde, kurz UABB, hat die Sache übernommen. Adrian Schulz.
2: Es fand zuerst die Abstimmung zwischen der alten verfahrensführenden Behörde, dem LFU, also dem Landesamt für Umwelt Brandenburg, und uns als untere Abfallwirtschafts- und Bodenschutzbehörde statt. Wir haben die ganzen Verfahrensakten mit übergeben bekommen und die haben wir natürlich erst ausgewertet für uns. Und dann haben wir erneut eine Anhörung mit dem Grundstückseigentümer durchgeführt, viele Gespräche, und es ging leider nicht voran.
0: Ja, im Mai hat ein Sachverständigenbüro eine ernstzunehmende Gefahr für die Sicherheit und Ordnung in Cottbus festgestellt und das erlaubt der UABB jetzt aktiv zu werden. Ein behördliches Einschreiten ist jetzt erlaubt und das hat die UABB laut Adrian Schulz jetzt auch vor. Doch inwiefern geht denn überhaupt eine Gefahr von dieser Brandruine aus? Sie brennt ja seit 3 Jahren nicht mehr.
2: Also das Gebäude ist jetzt spärlich gesichert, das Grundstück. Also da ist ein Bauzaun rum, der jetzt kein richtiges Hindernis darstellt. Es ist auch bekannt, dass öfter dort noch Leute sich in dieser Ruine aufhalten, ne? Und die riskieren natürlich ihr Leib und Leben, weil dort hängen Gebäudeteile herab, das ist einsturzgefährdet. Und dadurch ist eine einzelne Beräumung des Grundstücks, was dran liegt, an losen Teilen auch nicht möglich. Weil halt Sachen einfach von oben nachrutschen könnten und eine erhebliche Gefahr darstellen. Und gleichzeitig besteht auch die Gefahr, dass von diesen Brandrückständen, die dort frei rumliegen, dass die bei starkem Wind halt auch mobilisiert werden.
0: Ja, und die UABB will jetzt natürlich, dass der Grundstückseigentümer die Gefahr beseitigt. Für geschätzte 500.000 Euro, 500.000, wäre das aber wahrscheinlich möglich. Kann natürlich auch Rechtsmittel einlegen. Also da ist noch lange nicht das letzte Wort gesprochen und wird voraussichtlich auch nicht im restlichen Jahr 2026. Die Stadt Cottbus will informieren, wenn es neue Schritte gibt da bei dieser Brandruine. Und wenn es da für uns was Neues gibt, gibt es auch für euch was Neues. Dann hört ihr es hier bei uns auf Radio Cottbus zuerst. 7:44, gleich 7:45. Guten Morgen.
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0: 7:47 in 13 Minuten. Es ist 8. Wir schauen auf die Straßen für euch. Da gibt es einen Unfall auf der L53 Richtung Großreschen zwischen Mukwa und dem Abzweig nach Peitzendorf. Hier vorsichtig fahren und dichter Verkehr auf der B168. Nehmt euch 10 Minuten Zeit mit zwischen Wilmersdorf und Merzdorf. Achtung, an genau dieser Stelle wird auch geblitzt auf der B168 zwischen Merzdorf und Schlichow und auf der B169 ein Blitzer zwischen Senftenberg und dem Hubschrauberlandeplatz in Richtung Schwarzheide in der 100-Zone. In Saalhausen steht auch noch einer in der Wormlager Straße. Blitzeranhänger, 3 Stück noch dazu in der Lausitz, nennen wir euch gleich nach 8. Was macht's Wetter vom letzten Septembertag? Es wird richtig spätsommerlich schön. 23 Grad heute bei Sonne und Wolken. Regen ist da erstmal keiner dabei und es bleibt auch so schön in den kommenden Tagen. Gleich gibt's bei uns den Frühsport. Wir schauen auf den FC Energie Cottbus, der hat kein freies Wochenende. Was die da treiben, die Energieprofis, das besprechen wir gleich.
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0: wunderschöner Hit von Sophie Alice Baxter, Murder on the Dancefloor. Ihr hört Radio Cottbus um 8 vor 8. Guten Morgen.
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0: Jürgen Klopp darf sich einspielen mit seiner Nationalmannschaft. Gerade ist Länderspielpause im deutschen Profifußball. Erst nächstes Wochenende, also nicht dieses, geht's für den FCE dann wieder richtig los. Am 10. Oktober spielt Energie dann in Darmstadt. In der Pause wird aber trotzdem nicht ganz entspannt, zumindest ab jetzt wieder. Sandra Marcinska ist jetzt im Studio. Was machen denn die Energieprofis?
3: Ja, die haben jetzt wieder ein Testspiel und zwar jetzt am Samstag und dann spielen sozusagen meine alte Heimat gegen meine neue Heimat. Der FCE, der reist jetzt nämlich nach Polen und trifft dort auf Lech Poznań.
0: Oh, das ist ein Auswärtsspiel, das ist nicht so ganz einfach. Was ist das für ein Gegner?
3: Ja, Lech Poznań ist amtierender Meister der ersten polnischen Liga, also der Extraklasse, und spielt auch international in der Europa League. Die letzten Spiele sind für die aber auch ziemlich unterschiedlich ausgefallen. Es gab einmal eine deutliche Niederlage, aber auch einen klaren Sieg. Also ja, definitiv kein einfacher Gegner für den FCE, aber auch keine Sache der Unmöglichkeit.
0: Ja, Energie ist ja auch ganz ordentlich unterwegs gewesen zuletzt, ne?
3: Ja, genau. Also erst gab es ja das starke 3:0 in Karlsruhe und auch beim 1:1 gegen St. Pauli haben die Cottbusser vor allem in der ersten Hälfte sich stark gezeigt. Trainer Peter Wolles, der kann jetzt einfach die Pause nutzen, um weiter an der Mannschaft zu feilen und ein paar Sachen auszuprobieren, bevor es dann eben am 10. Oktober noch weitergeht. Ja, und das Spiel findet ohne Zuschauer statt, aber jeder, der es nicht verpassen will, FC Energie TV überträgt die Partie kostenlos auf YouTube, also am Samstag um 13.30 Uhr da einfach einschalten.
0: Ja, machen wir auf jeden Fall, und wenn ihr wissen wollt, wie das Spiel ausgegangen ist und keine Zeit habt, auf YouTube zu schauen, dann klickt euch einfach nach dem Spiel rein auf radiocottbus.de. Dort haben wir alles zum Spiel. Dankeschön, Sandra, für die Infos.
3: Danke.
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9: Ein richtig schöner Spätsommer ist das in diesem Jahr 2026. Auch der letzte Tag im September zeigt sich von seiner schönsten Seite. 7 Sonnenstunden sind da heute vorhergesagt. Bei schönen Temperaturen um die 23 Grad. Sonne und Wolken, die wechseln sich ab. Regen gibt es heute keinen. Morgen keinen und auch am Wochenende sieht's gut aus. Temperaturen steigen sogar nochmal in dieser Woche, morgen auf bis zu 24 Grad. Frühtemperaturen, die sind allerdings schon ganz schön herbstlich. In Cottbus messen wir gerade 11 Grad. 10 sind es aktuell in Fettschau und 10 derzeit auch in Goiatz.
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10: Mit Sandra Maczynska, guten Morgen. In Cottbus hat es gestern an der Kreuzung Zimmerstraße und Hubertstraße einen Unfall gegeben. Nach Angaben der Leitstelle Lausitz sind dort 4 Autos zusammengestoßen. Dabei sind 6 Menschen verletzt worden. 5 von ihnen mussten ins Krankenhaus gebracht werden. Die Straße war während des Einsatzes gesperrt. Zum genauen Unfallhergang wird noch ermittelt.
9: Dankeschön, Sandra Maczynska. Mehr Lausitz-News für euch dann gleich wieder um 8:30. Jetzt gibt's Bild-News.
11: Ich bin Katrin Müller. Die Pflegereform ist heute voraussichtlich Thema im Bundeskabinett. Gesundheitsminister Carsten Linnemann hatte angekündigt, dass er seine Pläne heute vorstellen will. Die SPD hatte aber Änderungen verlangt. Weiteres Kabinettsthema ist ein Gesetzentwurf des Justizministeriums. Wer Polizisten, Rettungskräfte oder Beschäftigte in Bus und Bahn angreift, soll demnach künftig härter bestraft werden.
12: Ärzte, Pflegekräfte, Apotheker oder Zugbegleiter, sie alle sollen die neuen Regeln besser schützen. Wer sie angreift, muss künftig mit mindestens 6 Monaten Gefängnis rechnen, doppelt so lange wie bisher. Auslöser für die neuen Regeln ist der Tod eines Zugbegleiters im Februar nach einer Fahrkartenkontrolle. Und der Entwurf geht noch weiter. Bei Volksverhetzung sollen künftig bis zu 5 Jahre Haft möglich sein. Wer dafür verurteilt wird, darf möglicherweise dann 2 bis 5 Jahre lang nicht bei Wahlen kandidieren. Zoe Tassovali, Nachrichtenredaktion.
11: US-Präsident Donald Trump will trotz Warnungen vor existenziellen Risiken künstlicher Intelligenz die Aufsicht über die Technologie ihren US-Entwicklern selbst überlassen. Die Unternehmen würden sich selber kontrollieren, sagte Trump nach einem Treffen mit Chefs von KI-Unternehmen. Er sieht ausreichenden Schutz durch wirtschaftliche Interessen der Firmen. Zum Start des neuen Monats morgen kehrt nicht nur der Tankrabatt zurück, es gibt auch weitere Änderungen. So können etwa Patientenverfügungen nun auch digital hinterlegt werden. Und ab dem 15. Oktober wird an allen deutschen Bahnhöfen ein Alkoholverbot gelten.
13: Kein Bier auf dem Bahnsteig und auch keins in der Bahnhofshalle. Das Alkoholverbot soll mehr Sicherheit bringen. Und sauberer wird es ohne die ganzen leeren Flaschen auch, hofft die Deutsche Bahn. Wer sicher gehen will, dass Ärzte in kritischen Fällen schnell wissen, wie die Behandlung aussehen soll, kann Patientenverfügung und Vorsorgevollmacht nun auch voll lesbar digital hinterlegen. Und wie immer im Oktober, Heckenschneiden ist wieder erlaubt und wir stellen die Uhr um. Lea Matschulat, Nachrichtenredaktion.
11: Großrazzia in Deutschland und anderen europäischen Ländern. Mehr als 1000 Einsatzkräfte gehen gegen ein internationales Geldwäschenetzwerk und Rocker der Hells Angels vor. Laut Duisburger Polizei sollen auch mehrere Haftbefehle vollstreckt werden. Federführend ist die Staatsanwaltschaft Duisburg.
9: Dankeschön in die Newsredaktion an Katrin Müller.

0: Wunsch Licho. Wenn ihr auf der B169 unterwegs seid, werdet ihr auch geblitzt zwischen Senftenberg und Hubschrauberlandeplatz Richtung Schwarzheide in der 100er Zone und in Saalhausen auch einer aufgebaut, heute Morgen in der Wormlager Straße. Blitzeranhänger, die stehen hier, Cottbus-Schmelwitzer Straße stadteinwärts, in Kleingarglo seit heute Morgen in Richtung Treptow bei Tempo 30 und in Skado seit gestern in der Fortuna-Straße. Das ist eine Spielstraße mit Schrittgeschwindigkeit. Hier könnt ihr maximal 10 km/h fahren, also am besten ihr rollt langsam am Blitzeranhänger vorbei. Habt ihr mehr gesehen auf den Straßen in der Lausitz? Sagt gerne Bescheid, immer unter der 0355 4839 945. Radio Cottbus wünscht euch eine gute Fahrt.
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0: Die Vereine der Lausitz, die stellen wir euch vor am Mittwochmorgen immer kurz nach 8 in voll vereint. Darin manchmal ganz schöne Traditionsvereine, die es schon seit vielen Jahren gibt, aber manchmal auch ganz neue, die ganz frisch sind und die euch als Mitglieder werben wollen, weil die wirklich was Tolles auf die Beine stellen. Heute ein Verein aus der zweiten Kategorie, der Farbfluss e.V. Und was Farbe mit Fluss darin zu tun hat, das besprechen wir gleich nach den Eurythmics und Gracie Abrams. Guten Morgen.
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0: Radio with Mix. Who's that girl? Ihr hört Radio Cottbus um 8 und 13 Minuten, kurz vor Viertel 9.
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0: Die stellen wir euch vor, die Vereine in der Lausitz immer am Mittwochmorgen. Da gibt es ja ganz viele Vereine, die hier wahnsinnig viel auf die Beine stellen. Wir sind so eine schöne Vereinsmeier, das muss man sagen. Wir Deutschen, wir lieben unsere Vereine und wir lieben es, uns zu organisieren. Und manchmal, da kommt man ja auf eine neue Idee und sagt, Mensch, dafür brauchen wir einen Verein. Und genauso war es vor einem Jahr beim Farbfluss e.V. Die gibt es nämlich erst seit letztem Jahr. Der Name lässt ja schon so ein bisschen erahnen, wobei, worum es bei dem Verein gehen könnte. Irgendwas mit Farben vielleicht, mit Kunst, und genauso ist es. Aber was genau dahinter steckt, das erzählt uns Heiko Strehler-Pohl. Der ist nämlich der Vorsitzende des Vereins Farbfluss e.V.
2: Der Verein versucht primär Projekte im Bereich bildende Kunst umzusetzen, mit einem Schwerpunkt auf Projekte für Kinder, Jugendliche, aber auch Erwachsene, und im Bereich der Ausstellung, Workshops, alles, wo Kreativität in die Region nach außen strahlen kann. Und ein besonderer Schwerpunkt für mich ist dabei die Kunst des Graffiti-Sprühens.
0: Der Verein hat übrigens nur 9 Mitglieder bislang. Die haben sich als Freunde zusammengefunden und ihre Begeisterung für die Kunst zu einem Verein gemacht. Der Verein selbst, der kommt euch vielleicht noch nicht super bekannt vor. Ein Projekt, das dürftet ihr wahrscheinlich aber auch schon kennen. Und genau daran war der Verein beteiligt, nämlich an der neuen Ausstellung Zwischenzeiten. Die ist ja aktuell in der alten Segeltuchfabrik in Cottbus zu sehen. Über 500 Fotografien zeigen dort die Vergangenheit, so wie es mal war in Cottbus, und eben gleich daneben die Gegenwart. Zwei Lausitzer Fotografen stehen dabei im Mittelpunkt. Erich Schutt, der langjährige Pressefotograf der Lausitzer Rundschau, der hat die alten Bilder geliefert, und eben Martin Maleschka. Und wie ist diese Idee zu dieser Ausstellung entstanden?
2: Mit Martin Maleschka verbindet mich jetzt eine gut 8-jährige Freundschaft, und er hat Zugang zum Archiv von Erich Schutt, und ich glaube, in seinem Kopf schlummert diese Idee schon relativ lange, und wir als Verein haben uns dann zum Ziel gesetzt, mit ihm dieses Projekt umzusetzen. Ich bin selber erst seit 9 Jahren in der Lausitz und lerne unglaublich viel durch diese Ausstellung. Zum einen, was gewesen ist, zum anderen, was gerade ist und vielleicht auch noch kommt. Und ich glaube, das ist auch das, was den Reiz dieser Ausstellung ausmacht, dieses Gestern, heute mit einem kleinen Linsen auf morgen.
0: Ja, auch bei der Art Biennale, bei der Lausitz Art Biennale waren sie mit dabei, mit einem Graffiti-Jam. Mehr als 50 Graffiti-Künstler haben dabei das Gelände rund um den großen Heiner Bahnhof in Cottbus gestaltet, und dann gab es auch kostenlose Workshops. Und apropos Workshops, im Oktober gibt es schon den nächsten.
2: Im Rahmen des Teilhabefonds können wir einen 4-tägigen Graffiti-Workshop anbieten, der begleitet wird von einem 5-tägigen Film-Workshop, was, finde ich, sehr schön zusammenspielt. Also ist auch wieder kostenfrei. Kinder und Jugendliche, ich glaube, wir haben gesagt, ab 10 Jahren, können sich da einfach anmelden und dann 4 Tage intensiver als jetzt bei so einem Tagesworkshop in die Welt des Graffitis eintauchen. Und das Ganze wird dann mehr oder weniger dokumentarisch begleitet von einem Filmteam. Am Ende soll es im Oben-Kino eine Filmvorführung davon geben.
0: Ah, gibt es auch noch einen Film davon, wenn ihr sprüht. Das Ganze dann vom 26. bis zum 30. Oktober. Niedersorbische Motive sollen dabei entstehen. Schöne Aktion, die der Verein Farbfluss e.V. da organisiert. Und wenn ihr jetzt sagt, Mensch, ich habe auch so eine kreative Ader, ich will da mitmachen, dann meldet euch gerne. Aktuell werden noch Mitglieder gesucht über die Kunsthalle Lausitz. Der Farbfluss e.V. hat noch keine eigene Webseite oder E-Mail-Adresse, aber über die Kunsthalle Lausitz, über Heiko Strehler-Pohl, da bekommt ihr Kontakt. Und wenn ihr jetzt sagt, Mensch, Mitglied, das kann ich mir nicht vorstellen, so viel Zeit habe ich nicht, aber unterstützen will ich die doch, klar freut sich der Verein auch über Spenden. 8:17 Uhr, ihr habt's gehört auf Radio Cottbus. Guten Morgen.
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0: In 11 Minuten ist es 8:19. Jetzt, wir schauen auf die Straßen für euch. Auf der B168 gibt es wieder dichten Verkehr zwischen Wilmersdorf und Merzdorf. 10 Minuten länger einplanen. Blitzer hier auch auf der B168 heute Morgen, wenn ihr aus Richtung Forst kommt, zwischen Merzdorf und Schlichow. Dann auf der B169 zwischen Senftenberg und dem Hubschrauberlandeplatz in Richtung Schwarzheide in der 100-Zone. Den hat uns Jens gemeldet, den Blitzer, und es steht einer in Saalhausen in der Wormlager Straße. Blitzeranhänger, 3 Stück in der Lausitz. Die Standorte nennen wir euch gleich nach 8:30. Schauen auf fix aufs Wetter. 23 Grad heute, kein Regen, Sonne und Wolken bis zum Nachmittag. Gleich gibt's unsere Zahl des Tages, ist die 7500. Und was die mit den neuen Medizinstudenten in Cottbus zu tun hat, das gleich nach Nico Santos.
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2: 7500 ist heute unsere Zahl des Tages um 7:07. Und diese Zahl, die zeigt ganz schön eindrucksvoll, wie groß das Interesse an der neuen Medizin-Uni bei uns in Cottbus ist. Denn mehr als 7500 Menschen haben sich auf gerade einmal 36 Studienplätze beworben. Nächste Woche wird es dann wirklich ernst. Am 12. Oktober, übernächste Woche, die ersten 36 Medizinstudentinnen und Studenten beginnen an der MULCT ihre Ausbildung. Und damit startet in Cottbus zum ersten Mal überhaupt ein Medizinstudiengang. Und das ist erst der Anfang. Später sollen ja einmal rund 1200 Studierende lernen. Bis 2038 soll dafür ein komplett neuer Campus entstehen. Bund und Land investieren da rund insgesamt 3,7 Milliarden Euro. Aber zurück zur Zahl. 7500 Bewerbungen für 36 Plätze. Wir haben das mal runtergerechnet. Auf jeden Studienplatz kommen da mehr als 200 Bewerber. Da sieht man mal, wie groß der Bedarf und das Interesse am Medizinstudiengang hier bei uns in Cottbus ist. 36 schreiben ab Oktober ein kleines Stück Cottbuser Stadtgeschichte. Sie sind die ersten Medizinstudenten in der Lausitz.
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12: Richtig schön ist diese letzte Woche im September und die erste im Oktober. Heute der 30. September und es ist immer noch sommerlich warm. 23 Grad bekommen wir heute. Die Woche, die wird auch noch so schön weitergehen. Morgen werden es sogar noch mal 24 Grad. Das Einzige, was wir vom Herbst so ein bisschen merken, sind die Frühtemperaturen. Heute Morgen sind wir mit 9 Grad gestartet. Jetzt inzwischen sind wir schon bei 11, 12 Grad in der Lausitz angekommen. In Fürstlich-Drehna haben wir 11, 12 in Peitz und 12 aktuell auch in Forst.
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12: Stefan Körner verlässt seinen Posten als Vorstand der Stiftung Fürst-Pückler-Museum Park und Schloss Branitz in Cottbus. Sandra Marcinska, warum das?
13: Ab Januar kommenden Jahres übernimmt er die Leitung der Kulturstiftung Dessau-Wörlitz. Dort soll er künftig unter anderem das UNESCO-Welterbe weiterentwickeln und sich mit den Folgen des Klimawandels beschäftigen. Körner hat die Branitzer Stiftung seit 2020 geführt. Wer die Nachfolge in Branitz übernimmt, ist noch nicht bekannt. Brandenburgs Landesregierung hat ein neues Gesetzespaket zum Abbau von Bürokratie beschlossen. Damit sollen künftig vor allem Städte und Gemeinden weniger Verwaltungsarbeit haben. So sollen zum Beispiel aufwendige Finanzberichte für Kommunen wegfallen. Bei einigen Anträgen sollen Entscheidungen außerdem schneller gehen. Wird etwa einem Antrag auf Bildungsfreistellung innerhalb von 2 Wochen nicht widersprochen, gilt er automatisch als genehmigt. Auch weitere Berichtspflichten und Vorgaben sollen gestrichen werden. Ziel ist, Verfahren im Land einfacher und schneller zu machen. Forscher der BTU Cottbus-Senftenberg haben einen neuen möglichen Ansatz gegen eine seltene Krebsart bei Kindern gefunden. Dabei haben die Forschenden Tumorzellen so verändert, dass sie sich zu harmlosen Muskelzellen entwickelt haben. Die Zellen konnten sie so nicht mehr weiterteilen. Getestet wurde das Verfahren im Labor an Mäusen. Künftig könnte der Ansatz Chemo- und Strahlentherapie ergänzen. Bis daraus eine Behandlung für Kinder werden kann, sind aber noch weitere Untersuchungen nötig. Und unsere gute Nachricht: 7 Vereine und gemeinnützige Einrichtungen aus Spremberg, Schwarze Pumpe, Welzow und Drebkau haben Geld von der Sparkasse Spree-Neiße bekommen. Insgesamt wurden 17.700 Euro verteilt. Die einzelnen Vereine haben jeweils zwischen rund 2.000 und 3.000 Euro erhalten. Damit können unter anderem neue Kostüme, Sportgeräte, eine Tuba und eine Flutlichtanlage finanziert werden. Das Geld stammt aus dem PS-Lotteriesparen. Unterstützt werden damit vor allem ehrenamtliche Projekte in der Region. Soweit das Neueste. 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
12: Dankeschön, Sandra Marcinska.
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12: Eine Meldung von der A13 haben wir jetzt für euch, und zwar in Richtung Schönefelder Kreuz zwischen Lübbenau und Duben. Aktuell 1 Kilometer Stau ist uns da gemeldet worden. Ungefähr 5 Minuten braucht ihr, bis ihr da durch seid. Dichten Verkehr gibt es nach wie vor auf der B168 zwischen Wilmersdorf und Merzdorf. Hier etwa 5 bis 10 Minuten länger ein Plan. Und ein Plan, dass da auch ein Blitzer steht, B168 zwischen Merzdorf und Schlichow. Blitzer auch aufgebaut auf der B169 zwischen Senftenberg und dem Hubschrauberlandeplatz in Richtung Schwarzheide, hat uns Jens gemeldet. Und Blitzer steht heute Morgen auch in Saalhausen, hier auf der Wormlager Straße. Das hier sind die Standorte der Blitzer-Anhänger in Cottbus in der Schmelwitzer Straße stadteinwärts, in Kleingarglow frisch aufgebaut heute Morgen in Richtung Drebkau, mal wieder in der 30-Zone, und in Skado, hier müsst ihr noch langsamer fahren, in der Fortuna-Straße. Das ist nämlich eine Spielstraße und da gilt Schrittgeschwindigkeit. Sobald ihr mehr seht, sagt gerne Bescheid. Immer an der 0355 4839 945. Ruft uns an oder schickt eine WhatsApp. Gute Fahrt für euch.
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12: Und mit einem Tipp für ein richtig großes Ding im Karl-Blechen-Karree. Im Blechen-Karree in Cottbus, da könnt ihr nicht nur einkaufen, ihr könnt da auch gleich wieder im Oktober eine richtig dicke Party feiern. Was ihr da feiern könnt, wer da kommt und was ihr erleben könnt und vor allem, ob es noch Tickets gibt, das verraten wir euch gleich nach den Backstreet Boys und den Giant Brooks. Guten Morgen.
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1: Ihr seid ja nicht in der falschen Jahreszeit aufgewacht. Da ist hier ein falsches Stück in das Programm geraten. 30. September, kommt gut rein. 8:40 Uhr. Guten Morgen.

0: 8:43 Uhr, gleich 8:45 Uhr. Guten Morgen.
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0: Normalerweise geht er ja ans Blechenkarriere in Cottbus, um zu shoppen. Eigentlich findet er da alles von Kleidung über Kosmetik bis hin zu Technik. Aber am 10. Oktober, also nächste Woche Samstag, da verwandelt sich das Blechenkarriere wieder in einen großen Club mit mehreren Dancefloors. Die Dance Mall steigt wieder und Frank Kuban, der hatte ursprünglich mal die Idee. Und wenn man sich das Line-Up anguckt, wenn man sich anguckt, wer da alles kommt, kommt Frank Kuban in diesem Jahr aus dem Schwärmen gar nicht mehr raus.
2: Also Ostblock-Schlampen sind mit dabei, die sind ja bekannt von vielen Festivals. Format B für Leute, die aus den 90ern kommen quasi und da ihre Zeit hatten. Bekannt, Mütze Katze, braucht man nicht viel zu sagen. Osthecke, Newcomer, der wirklich gerade durch die Decke geht. René MD ist das erste Mal bei uns, da freue ich mich sehr. Der ja nicht nur sein Küchenstudio hat, sondern auch noch einen anderen Lusttempel umsetzt. Und jetzt ist er hier als DJ, ist auf vielen Festivals unterwegs. Viele wissen das gar nicht, kommt aus der Region. Elektrosalat, Mystica und Nadja Acker, die Jane Angel, ist da noch mit dabei. Man kann sich da auf eine bunte Mischung freuen.
0: Ja, offensichtlich. Und wenn ihr schon das letzte Mal bei der Dance Mall mit dabei wart, dann erinnert ihr euch bestimmt auch noch an den Techno-Floor im Obergeschoss. Da sind allerdings dieses Jahr jetzt neue Räume drin zum Verkaufen, neue Mieter drin. Macht aber nichts. Der Techno-Floor, den gibt's trotzdem. Der wandert einfach woanders hin.
2: Dafür haben wir aber, und das ist wirklich so fantastisch, unten den Keller. Das heißt, es ist also ein Betonbunker, in dem sogar LKWs drehen können. Also riesengroß, eine echt coole Location. Und da gibt's die Techno-Rhythmen zu hören und da wirklich voll was aufs Ohr. Das muss man erlebt haben mit diesen Betonwänden rundherum, einer Bühne, die auf der Rampe steht und dann eine richtig gute Licht- und Tonanlage, die den Leuten einheizt.
0: Auf der Eventfläche im Erdgeschoss ist der Mainstream-Floor aufgebaut. Da gibt es dann sogar Salsa, da könnt ihr sogar richtig tanzen. Das alles im Herzen von Cottbus, an einem Ort, wo jeder eigentlich schon ganz oft gewesen ist, mitten im Blechenkarree.
2: Und das ist ja auch das Spannende, dass man also emotional auch mit dabei ist. Solche Abende sind ja meistens emotional, wenn man einen schönen Abend hatte mit Freunden allein, denkt man gern dran. Vielleicht ist es ja auch eine Möglichkeit für Leute, die jemanden suchen oder allein sind, dort zu finden. Auf der Rolltreppe habe ich sie zum ersten Mal gesehen. Vom Juwelier hat man sich das erste Mal tiefer in die Augen geschaut und vielleicht vom TK Maxx schon mal rumgeknutscht. Das kann ja alles passieren. Möglich ist viel. Und das ist das Besondere daran, dass wenn man dann nach der Party das Center wieder besucht, dann diese schönen Erinnerungen wieder aufwecken zu lassen.
0: Die Dance Mall in Cottbus, das wird wieder richtig groß. Ihr könnt gerne dabei sein. Am 10. Oktober nächste Woche Samstag ist das soweit. Tickets bekommt ihr über Eventim.
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0: 11 Minuten vor 9. Blick auf die Straßen bei uns. Achtung, dichter Verkehr ja auf der B168 zwischen Wilmersdorf und Merzdorf. Ungefähr 10 Minuten länger einplanen und Stau auf der A13 Richtung Schönefelder Kreuz zwischen Lübbenau und Duben. Aktuell 1 Kilometer lang. 5 Minuten Zeit verliert ihr hier an dieser Stelle. Es wird geblitzt. Wir haben einen frischen Blitzer gemeldet bekommen in Cottbus am Turbokreisel Richtung TKC Einkaufszentrum hier an der Spreebrücke. Steht er. Katrin hat ihn reingegeben. Vielen Dank. Auf der B168 wird geblitzt zwischen Merzdorf und Schlichow, auf der B169 zwischen Senftenberg und dem Hubschrauberlandeplatz in Richtung Schwarzheide und ein Blitzer in Saalhausen heute Morgen hier in der Wormlager Straße. Blitzeranhänger kommen noch 3 dazu, nennen wir euch gleich nach 9. Blicken noch fix aufs Wetter. Temperaturen heute bei uns in der Lausitz schöne 23 Grad, 7 Sonnenstunden. Es wechseln sich Sonne und Wolken ab und soll nicht regnen. Sind da noch Pollen unterwegs am 30. September? Jetzt, wo doch schon der Herbst langsam Einzug halten wird bei uns. Wir gucken gleich drauf.
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2: 30. September und jetzt hat sich's wirklich langsam mit den Pollen erledigt. In der Luft schwirren nur noch ganz schwach Gräserpollen. Ihr habt's also geschafft. Die Zeit der Pollen für alle Allergiker ist vorbei. Jetzt kommt der Herbst. Wenn ihr gut durchgekommen seid, dann kommt ihr auch noch durch diesen Tag. 9:06. Einen schönen Mittwoch für euch. Guten Morgen.
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12: Könnt ihr eigentlich ganz kurz machen. Schön wird's. Fertig. 23 Grad, okay, das kann man noch dazu sagen. 23 Grad und 7 Sonnenstunden heute. Sonne und Wolken wechseln sich ab den ganzen Tag. Der Sommer ist noch nicht vorbei, auch wenn der September heute vorbei ist. Aber so richtiges Herbstwetter ist das auch in den nächsten Tagen noch nicht. Morgen wird es sogar noch mal 24 Grad warm. Am Freitag und am Samstag Temperaturen zwischen 20 und 21 Grad. Die aktuellen Werte bei uns in der Lausitz. 14 Grad gerade in Guben, 13 sind es in Kolkwitz und 13 aktuell auch in Finsterwalde.
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13: Mit Sandra Maczynska, guten Morgen. In Cottbus hat es gestern an der Kreuzung Zimmerstraße und Hubertstraße einen Unfall gegeben. Nach Angaben der Leitstelle Lausitz sind dort 4 Autos zusammengestoßen. Dabei sind 6 Menschen verletzt worden. 5 von ihnen mussten ins Krankenhaus gebracht werden. Die Straße war während des Einsatzes gesperrt. Zum genauen Unfallhergang wird noch ermittelt.
12: Dankeschön, Sandra Maczynska. Mehr Lausitz-News für euch dann gleich wieder um 9:30. Jetzt Weltnachrichten.
14: Ich bin Katrin Müller. Mit einer groß angelegten Razzia geht die Polizei in Deutschland und anderen europäischen Ländern seit dem Morgen gegen ein Geldwäschenetzwerk und Rocker der Hells Angels vor. Laut der zuständigen Polizei in Duisburg sollen auch mehrere Haftbefehle vollstreckt werden.
15: Insgesamt werden nach dpa-Informationen 140 Objekte durchsucht. Unter anderem soll es einen großen Polizeieinsatz an der Adresse eines einflussreichen Hells Angels Rockers in Duisburg gegeben haben. Eine Sprecherin der Polizei erklärt, dass sich der Einsatz gegen ein internationales Netzwerk von Geldwäschern richtet und gegen eine kriminelle Vereinigung. Und bei dieser handelt es sich nach dpa-Informationen um die Hells Angels. Mehr als 1000 Einsatzkräfte sind in Deutschland und anderen europäischen Ländern an der Razzia heute Morgen beteiligt. Fiona Reinhardt, Nachrichtenredaktion.
14: Union und SPD ringen kurz vor den geplanten Kabinettsberatungen weiter um die Pflegereform. Ob der Gesetzentwurf von Gesundheitsminister Lindemann wie geplant ins Kabinett eingebracht werden kann, ist noch unklar. Die Koalitionspartner verhandeln schon seit dem Wochenende in verschiedenen Runden über die Pläne. US-Präsident Donald Trump will trotz Warnungen vor existenziellen Risiken künstlicher Intelligenz die Aufsicht über die Technologie ihren US-Entwicklern selbst überlassen. Die Unternehmen würden sich selber kontrollieren, sagte Trump nach einem Treffen mit Chefs von KI-Unternehmen.
16: Wer in diesem Rennen der Superintelligenz nicht ganz vorne mitmischt und gewinnt, wird abgehängt, durch China womöglich. Daher soll die KI in den USA weiter vorangepeitscht werden. Die klugen Chefs der KI-Firmen würden schon aufpassen, dass dabei nichts in die Hose geht, da ist Trump zuversichtlich. Bei dem Treffen der Hightech-Spitzen im Weißen Haus wurden demnach robuste interne Kontrollen beschlossen. Die von Trump nun so benannte Superintelligenz birgt große Risiken, aber das Potenzial, so Trump, sei historisch einmalig. Tina Eck, USA.
14: Der alternative Nobelpreis geht in diesem Jahr an mehrere Frauen und von Frauen geführte Organisationen, die sich für Menschenrechte und eine gerechtere Verteilung von Macht stark machen. Mit dem Right Livelihood Award ausgezeichnet werden unter anderem eine pakistanische Menschenrechtsanwältin und eine US-Informatikerin. Sie kämpft für Fairness in der Entwicklung künstlicher Intelligenz.
12: Dankeschön, Katrin Müller.
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12: Stau auf der A13 Richtung Schönefelder Kreuz. Jetzt nach wie vor zwischen Lübbenau und Duben. Derzeit 1 Kilometer lang. Ihr braucht hier mindestens 5 Minuten, bis ihr durch seid. Dichten Verkehr auch gerade auf der B168 gemeldet. Hier zwischen Wilmersdorf und Merzdorf. Ungefähr 5 bis 10 Minuten Zeitverlust. Und das hier sind die Blitzer. Einer steht in Cottbus, Turbokreisel Richtung TKC-Einkaufszentrum hier an der Spreebrücke. Katrin hat ihn reingegeben. Dann in Döbrig bei 30 aus Peitz, wenn ihr da aus Richtung Peitz kommt. Den hat uns gerade Nicole gemeldet. Und es gibt einen weiteren Blitzer auf der B168 zwischen Merzdorf und Schlichow. Auf der B169 zwischen Senftenberg und dem Hubschrauberlandeplatz Richtung Schwarzheide.

0: 94.5. Wir wünschen euch eine gute Fahrt. Kommt gut an.
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0: Und unseren Tieren der Woche, das sind zwei heute, Happy und Pablo heißen die. Und warum die Happy Together, also zusammen sind, das besprechen wir gleich nach Liquido und Milo. Einen schönen Mittwoch für euch.
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0: Große Nummer von Liquido und Narkotik auf Radio Cottbus. Ihr hört die beste Musik am Donnerstag, am Mittwoch, meine Güte, Bayerischen. Ein Tag schon weiter. Ja, Mittwochmorgen, 30. September. Es ist gleich 9:15 Uhr, 9:12 Uhr.
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0: Da sind wir angekommen um kurz nach 9. Jede Woche Mittwoch stellen wir euch ein Tier oder manchmal auch zwei aus dem Cottbuser Tierheim vor. Heute sind das tatsächlich mal zwei und die beiden, die müsst ihr auch wirklich zusammen abholen, wenn ihr die abholt, denn die gehören quasi zusammen. Happy und Pablo heißt das Power-Kater-Duo und Philipp war im Tierheim und hat die beiden kennengelernt.
2: Ich bin wieder bei euch im Tierheim in Cottbus. Ich stehe hier gerade mit Salome. Wen habt ihr denn diese Woche für uns?
3: Heute haben wir zwei Katzen, also ein Pärchen, sind beide männlich und wir haben so mit der Zeit gemerkt, die mögen sich sehr gern, sitzen sehr gerne manchmal zusammen in einem Körbchen und kuscheln, deswegen dachten wir, wäre schön, wenn die zusammen ausziehen könnten.
2: Wie heißen denn die beiden und wie sehen die denn aus?
3: Also die beiden heißen Happy und Pablo und sind beide schwarz-weiß. Happy ist ein bisschen mehr weiß mit ein paar schwarzen Flecken und Pablo ist ein bisschen mehr schwarz mit weniger weiß.
2: Wann kamen die beiden denn zu euch?
3: Pablo kam im November 25 zu uns und Happy im Mai 26.
2: Wie würdest du beide vielleicht mal vom Charakter her beschreiben?
3: Die sind beide noch ein bisschen schüchterner, also brauchen wahrscheinlich ein bisschen Zeit, um mit neuen Menschen warm zu werden. Verträglich miteinander, verschmust.
2: Wie sieht das denn aus vielleicht mit anderen Haustieren, wenn schon welche vorhanden sind? Ist das okay oder sagst du, da sollten nur die beiden dann eher dazukommen?
3: Also andere Haustiere dann schon, wenn dann eher andere Katzen. Bei ihnen wäre es auch eher, dass sie auch die Möglichkeit für den Freigang haben, also am liebsten ein Haus mit Hof in einer ruhigen Umgebung, wenig befahrene Straßen.
0: Zwei zuckersüße Kater, die könnt ihr euch angucken, denn die sind wirklich hübsch. Haben euch Fotos reingestellt auf radiocottbus.de, auf Instagram und Facebook und vielleicht passt dieses Kuschelduo perfekt ja zu eurer Familie. Dann macht einen Termin im Tierheim Cottbus aus und lernt die einfach kennen.
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0: 9:14 Uhr, gleich 9:45 Uhr mit Zoe Wees. That's how it goes. Geht's in diesen Mittwoch, 30. September. Schönen Tag für euch.

0: Kurz nach 14, 9 Uhr 16, schauen wir fix auf die Straßen für euch. Es gibt einen Stau auf der A13, da braucht ihr ein bisschen Geduld in Richtung Schönefelder Kreuz. Zwischen Lübbenau und Duben, 1 Kilometer ist der lang, etwa 5 Minuten, allerdings nur zur Zeit, dann seid ihr da auch schon durch. Blitzer heute Morgen aufgebaut und frisch gemeldet in Döbrig bei 30, wenn ihr aus Peitz kommt. Dann gibt es einen weiteren Blitzer in Cottbus am TKC, gerade aufgebaut, am Turbokreisel Richtung TKC-Einkaufszentrum, hier an der Spreebrücke aufgebaut, so hat uns das Katrin gemeldet. B168 zwischen Merzdorf und Schlichow wird geblitzt, dann auf der B169 zwischen Senftenberg und dem Hubschrauberlandeplatz in Richtung Schwarzheide und Blitzer steht auch in Saalhausen in der Wormlager Straße. 3 Blitzeranhänger kommen noch dazu am Mittwochmorgen, die nennen wir euch gleich nach 13:30. Gucken noch fix aufs Wetter, heute richtig schön, 23 Grad, nur Sonne und nur Wolken, kein Regen mit dabei. Gleich unser Tagebuch der großen Hits, Materia mit seinem Riesenhit Lila Wolken, und die Geschichte erzählt uns gleich Christian Semmet.
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2: 30. September 2012. Materia, Yasha und Miss Platinum sind mit Lila Wolken neu in den Charts.
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2: Es ist ein Song über durchfeierte Nächte und die wundersamsten Farben in den Wolken am Morgen danach. Es geht um Glück, Unabhängigkeit, Abheben und sehnsuchtsvolle Erinnerungen an schöne Zeiten. Materia und Miss Platinum sehen in diesen Stunden die Freiheit in den leergefegten Straßen. Endlich keine sozialen Grenzen und die Vorzüge der Jugend. Vielleicht klingt es auch ein bisschen verstrahlt, aber genau so soll der Song sein, um all diese Gefühle eben rüberzubringen. Und das kommt ziemlich gut an. Auf Platz 1 der deutschen Singlecharts schafft's Lila Wolken in Deutschland. Fast ein ganzes Jahr lang bleibt die Nummer gelistet. Es ist ein Song, der einfach unbeschwert ist. Materias männliche, Yashas jugendliche und Miss Platinums feminine Stimme harmonieren einfach perfekt. Und so schafft es Lila Wolken, den Sommer auch ein bisschen zu verlängern.

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11: Um kurz vor 10 vom größten Wohnungs- und Gewerbevermieter Brandenburgs. 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
11: Ja, der Herbst lässt sich zum Glück noch Zeit hier bei uns in der Lausitz. Das ist Spätsommer, den wir heute und morgen und auch in den kommenden Tagen noch genießen können. Heute bei Temperaturen um die 23 Grad. Morgen wird es sogar noch mal 24 Grad warm. An beiden Tagen Sonne und Wolken. Heute ein paar mehr Wolken als morgen. Morgen fast ungetrübter Sonnenschein. Es wird nicht regnen bis zum Wochenende. Richtig schönes Wetter hier bei uns in der Lausitz.
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11: Stefan Körner verlässt seinen Posten als Vorstand der Stiftung Fürst-Pückler-Museum Park und Schloss Branitz in Cottbus. Sandra Marcinska, warum das?
13: Ab Januar kommenden Jahres übernimmt er die Leitung der Kulturstiftung Dessau-Wörlitz. Dort soll er künftig unter anderem das UNESCO-Welterbe weiterentwickeln und sich mit den Folgen des Klimawandels beschäftigen. Körner hat die Branitzer Stiftung seit 2020 geführt. Wer die Nachfolge in Branitz übernimmt, ist noch nicht bekannt. Brandenburgs Landesregierung hat ein neues Gesetzespaket zum Abbau von Bürokratie beschlossen. Damit sollen künftig vor allem Städte und Gemeinden weniger Verwaltungsarbeit haben. So sollen zum Beispiel aufwendige Finanzberichte für Kommunen wegfallen. Auch weitere Berichtspflichten und Vorgaben sollen gestrichen werden. Ziel ist es, Verfahren im Land einfacher und schneller zu machen. In Guben sind Unbekannte in eine Kirche eingebrochen. Nach ersten Erkenntnissen haben sie Kelche und Teller aus Silber im Wert von mehreren 10.000 Euro gestohlen. Die Polizei hat am Dienstagvormittag Spuren am Tatort gesichert. Die Ermittlungen laufen weiter. Zeugen, die am Sonntagabend etwas beobachtet haben, werden um Hinweise gebeten. Und unsere gute Nachricht. 7 Vereine und gemeinnützige Einrichtungen aus Spremberg, Schwarze Pumpe, Welzow und Repkau haben Geld von der Sparkasse Spree-Neiße bekommen. Insgesamt wurden 17.700 Euro verteilt. Die einzelnen Vereine haben jeweils zwischen rund 2.000 und 3.000 Euro erhalten. Damit können unter anderem neue Kostüme, Sportgeräte, eine Tuba und eine Flutlichtanlage finanziert werden. Das Geld stammt aus dem PS-Lotteriesparen. Unterstützt werden damit vor allem ehrenamtliche Projekte in der Region. Soweit das Neueste. 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
11: Dankeschön, Sandra Matschinska.
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11: Der Stau auf der A13 wird leider länger Richtung Schönefelder Kreuz. Zwischen Lübbenau und Duben sind es jetzt schon 3 Kilometer. Ungefähr 10 Minuten braucht ihr länger an dieser Stelle. Und auf der A15 in Richtung Cottbus gibt es aktuell auch Stau zwischen Forst und Rogosen. Hier 2 Kilometer. Hier sind es 10 Minuten, die ihr warten müsst. Dann wird geblitzt heute in Cottbus am Nordring hinter dem Turbokreisel an der Spreebrücke. Auf der B168 zwischen Merzdorf und Schlichow in Richtung Aussichtsturm hat uns Doreen gemeldet. B169 zwischen Senftenberg und dem Hubschrauberlandeplatz Richtung Schwarzheide ein Blitzer. In Döbrig am Ortseingang, wenn ihr aus Richtung Wilmersdorf kommt, ein Blitzer aufgebaut. Danke an Rebecca und Nicole fürs Reingeben. Und es gibt auch noch einen Blitzer in Saalhausen, hier in der Wormlager Straße. Das hier sind die Blitzeranhänger. In Cottbus steht einer Schmelwitzer Straße stadteinwärts. In Klein-Garglow seit heute Morgen Richtung Drebkau. Achtung, hier immer noch 30 und immer 30. Und in Skardow in der Fortuna-Straße, da sind es nicht mal 30, die ihr fahren dürft. Das ist eine Spielstraße, wo der Blitzeranhänger steht. Da müsst ihr mit Schrittgeschwindigkeit am Blitzeranhänger vorbeischleichen. Sobald ihr mehr seht auf den Straßen in der Lausitz, sagt uns gerne Bescheid an der 0355 4839 945, einfach am Telefon oder gern auch per WhatsApp. Wir wünschen euch eine gute Fahrt.
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11: Und unserem Album der Woche kommt in dieser Woche von Carly Rae Jepsen. Die war ganz fleißig. 24 Songs hat die auf ihr Album Day and Night gepackt. Klar, 24 Songs für 24 Stunden. So lange müssen wir das Album jetzt nicht hören, aber hören uns durch die Songs, die sie uns da geschenkt hat. Carly Rae Jepsen, gleich gibt's wieder einen ganz neuen von ihr nach In Excess und Alle Farben. Schönen Mittwoch für euch.
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3: Carly Rae Jepsen ist unsere Künstlerin der Woche mit ihrem neuen Album Day and Night, Call Me Baby. Das war ihr erster großer Hit. Damit war sie in vielen Ländern an der Spitze der Charts. Über 2 Milliarden Mal bei Spotify gestreamt. Also ein wirklicher, richtiger, großer Welthit. Inzwischen hat sie jetzt ihr 8. Album rausgebracht. Sie ist sehr, sehr fleißig, Carly Rae Jepsen. Und es ist auch gleich ein Doppelalbum geworden. 12 Titel sind den beiden Themen Tag und Nacht gewidmet. Jetzt muss ich ehrlich sagen, das habe ich gar nicht geguckt. Der Song, den wir jetzt spielen, gehört ja zum Tag oder zur Nacht. Der gehört auf jeden Fall zum neuen Album von Carly Rae Jepsen. Und hier ist er, Patience, Power, Passion.

0: Patience, Power, Passion, Carly Rae Jepsen, unsere Künstlerin der Woche mit dem Album der Woche, Day and Night heißt es. Die ganze Woche hören wir uns da durch.
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9: Heute ist es wieder so ein bisschen abgekühlt. Maximal 23 Grad gibt es für uns, einen Mix aus Sonne und Wolken, wobei die Wolken jetzt gerade so ein bisschen überwiegen. Die gute Nachricht allerdings, es soll heute nicht mehr regnen und morgen kommt wieder nochmal ordentlich Sonne raus. Dazu gibt es maximal 24 Grad für uns. Regen kündigt sich für beide Tage nicht an.
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10: Mit Philipp Miet, guten Tag. In Cottbus hat es gestern an der Kreuzung Zimmerstraße und Hubertstraße einen Unfall gegeben. Nach Angaben der Leitstelle Lausitz sind dort 4 Autos zusammengestoßen. Dabei sind 6 Menschen verletzt worden, 5 von ihnen mussten ins Krankenhaus gebracht werden. Die Straße war während des Einsatzes gesperrt, zum genauen Unfallhergang wird noch ermittelt.
9: Danke, Philipp Miet. Mehr Lausitz-News in einer halben Stunde. Und jetzt die Nachrichten aus Deutschland und der Welt für euch.
11: Ich bin Katrin Müller. Großrazzia gegen Geldwäscher und Rocker. Die Polizei geht seit heute Morgen mit mehr als 1000 Einsatzkräften in Deutschland und weiteren europäischen Ländern gegen ein internationales Geldwäschenetzwerk und die Hells Angels vor. Das teilte die zuständige Polizei in Duisburg mit. Federführend bei dem Einsatz ist die Staatsanwaltschaft Duisburg. Der diesjährige Alternative Nobelpreis ehrt Frauen und von Frauen geführte Organisationen, die für eine Umverteilung der Macht kämpfen. Sie scheuten sich nicht davor, sich mit Regierungen und mächtigen KI-Konzernen anzulegen, teilte die White Livelihood Stiftung in Stockholm mit.
12: Zu den 4 Preisträgerinnen gehört die Menschenrechtsanwältin Jalila Haider, die sich für die Hazara-Minderheit in Pakistan einsetzt. In Georgien geben die Mitglieder der Georgian Young Lawyers Association kostenlose Rechtsberatungen. Im Süden Afrikas kämpfen Kleinbäuerinnen mit ihrem Netzwerk Rural Women's Assembly für die Selbstbestimmung über ihr Land und ihren Körper. 4. Preisträgerin ist die US-Informatikerin Timnit Gebru, die die Entwicklung von künstlicher Intelligenz gerechter machen will. Sigrid Harm, Skandinavien.
11: Online-Shopper schicken so viele Pakete zurück wie noch nie. In diesem Jahr gehen in Deutschland voraussichtlich 560 Millionen Pakete zurück. Das zeigen Berechnungen der Universität Bamberg. Generell geht jedes 4. online bestellte Paket zurück.
13: Die Hose passt nicht, die Schuhe sind zu groß. Dass wir so viele Pakete zurückschicken, liegt laut einem Retourenforscher vor allem am Smartphone. Denn mittlerweile shoppen die allermeisten über Apps und das bequem von der Couch aus. Dort wird schneller bestellt und vorher weniger über das Produkt gelesen. Besonders häufig geht Kleidung zurück. Für die Händler ist das teuer, vor allem der Rücktransport kostet. Und am Ende zahlen alle ein Stück weit mit. Zoe Tassovali, Nachrichtenredaktion.
11: Die Proteste gegen Missstände an Schulen in Frankreich weiten sich aus. Der Innenminister spricht inzwischen von 440 Festnahmen, zumeist wegen Sachbeschädigung oder Angriffen auf Ordnungskräfte. Die Proteste richten sich gegen Lehrermangel, fehlende Mittel und marode Schulgebäude. Parallel drohen weitere Streiks im öffentlichen Dienst.
9: Ein Dankeschön an die Nachrichtenredaktion.
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9: Und es staut sich wieder so ein bisschen auf der A13 zwischen Kleinredden und Terpt in Richtung Berlin. Braucht ihr aktuell um die 6 Minuten länger. Ansonsten keine weiteren Meldungen für euch, dafür aber immer noch die Blitzer in Cottbus auf dem Nordring hinter dem Turbokreisel. Dann noch eine auf der B168 zwischen Merzdorf und Schlichow in Richtung Aussichtsturm. Noch ein Blitzer in Jöbrig am Ortseingang aus Richtung Wilmersdorf. In Salhausen in der Wormlager Straße. Und der letzte Blitzer, der steht auf der B169 zwischen Senftenberg und dem Hubschrauberlandeplatz in Richtung Schwarzheide. Blitzeranhänger kommen auch noch dazu. In Kleingaglow steht einer und der Blitz da in Richtung Drebkau. Dann haben wir noch einen in Cottbus in der Schmelwitzer Straße und noch in Skado in der Fortuna Straße. Falls ihr noch mehr Blitzer oder auch Anhänger gesehen habt oder weitere Meldungen für uns habt, dann meldet es uns gerne per WhatsApp oder auch per Telefon unter der 0355 4839 945. Gute und vorsichtige Fahrt euch.
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9: Ich habe heute ein leckeres Brötchen gefrühstückt. Warum ich euch das sage, das hat mit unseren Top 10 zu tun. Wir suchen nämlich die 10 besten Bäckereien der Lausitz und wollen von euch wissen, wo ihr am liebsten eure Brötchen kauft. Wir sprechen gleich darüber, wie lange ihr noch zum Abstimmen habt und wer da vielleicht schon auf unserer langen Liste gelandet ist. Hier nach Tampa City mit Self-Aware. Schönen Mittwoch euch.
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0: Woche euch mit ihrem Howl. I know, ihr hört Radio Cottbus um 10.11 Uhr jetzt.
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0: Irgendjemand von euch hat doch bestimmt heute oder auch die Tage Geburtstag. Und bei so einem Geburtstag gibt es ein paar Sachen, die da wirklich auf keinen Fall fehlen dürfen. Natürlich gute Menschen um sich herum, aber auch eine Sache, die auf jeden Fall dazu gehört, ist eine leckere Torte für das Geburtstagskind oder auch ein lecker Kuchen. Und da wollen wir jetzt von euch wissen, gibt's einen Bäcker, wo ihr euch für solche Einlässe immer den Kuchen holt, weil ihr einfach wisst, das schmeckt da einfach immer gut und sieht auch gut aus und auch das Brot da ist immer richtig schön knusprig. Wenn ja, dann lasst es uns wie gesagt wissen. Wir suchen nämlich die besten 10 Bäckereien der Lausitz und die Abstimmung, die geht nur noch bis morgen um 20 Uhr, also es ist nicht mehr viel Zeit geblieben. Wenn ihr jetzt also vielleicht kurz eine freie Minute habt, geht auf radiocottbus.de, da findet ihr die Abstimmung, scrollt euch durch und gebt eurem Lieblingsbäcker noch eure Stimme. Und da sind schon ganz, ganz viele Bäckereien auf unserer super langen Liste. Wir haben beispielsweise Bäckerei Richter aus Senftenberg dabei, Bäckerei Ullmann aus Peitz oder auch Bäckerei Mihelko aus Cottbus, aber noch viele, viele weitere. Also wie gesagt, ihr könnt auf jeden Fall da ein bisschen durchscrollen und gucken, ob da euer Liebling schon dabei ist. Und Achtung, falls ihr die Abstimmung nicht direkt seht, einfach unten auf nächste Anzeigen klicken oder einfach mal die Seite nochmal laden und dann sollte die Abstimmung da auf jeden Fall erscheinen. Wie gesagt, bis morgen um 20 Uhr habt ihr Zeit und am Freitag präsentieren euch dann die Wachermacher, die besten 10 Bäckereien der Lausitz.
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10.24 Uhr hier an diesem Mittwoch. Ganz entspannt begleiten wir euch durch diesen Arbeitstag. Bald ist die Woche endlich geschafft. Ihr hört Radio Cottbus. Birdie jetzt mit Skinny Love für euch. Schönen Mittwoch.

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9: Und da haben wir eine neue Jobchance für euch. 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
9: Heute haben wir wieder so einen Mix aus Sonne und Wolken, ganz viele Wolken am Himmel, aber wie gesagt, die Sonne, die scheint auch noch durch. 17 Grad in Cottbus, 17 messen wir auch in Lübbenau und 17 aktuell auch in Drebkau. Die Temperaturen, die sollen aber über den Tag nochmal auf bis zu 23 Grad steigen. Die gute Nachricht, es soll auch heute nicht mehr regnen, zum Abend kommen nochmal ein paar mehr Wolken raus. Morgen dann wieder schön sonnig bei uns in der Lausitz bei bis zu 24 Grad.
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9: Stefan Körner verlässt seinen Posten als Vorstand der Stiftung Fürstpückler Museum Park und Schloss Branitz in Cottbus. Wieso?
10: Stefan Körner verlässt seinen Posten als Vorstand der Stiftung Fürst-Pückler Museum, Park und Schloss Barnitz in Cottbus. Ab Januar kommenden Jahres übernimmt er die Leitung der Kulturstiftung Dessau-Wörlitz. Dort soll er künftig unter anderem das UNESCO-Welterbe weiterentwickeln und sich mit den Folgen des Klimawandels beschäftigen. Körner hat die Barnitzer Stiftung seit 2020 geführt. Wer die Nachfolge in Barnitz übernimmt, ist noch nicht bekannt. In Guben sind Unbekannte in eine Kirche eingebrochen. Nach ersten Erkenntnissen haben sie Kelche und Teller aus Silber im Wert von mehreren 10.000 Euro gestohlen. Die Polizei hat am Dienstagvormittag Spuren am Tatort gesichert, die Ermittlungen laufen. Zeugen, die am Sonntagabend etwas beobachtet haben, werden um Hinweise gebeten. Forscher der BTU Cottbus-Senftenberg haben einen neuen möglichen Ansatz gegen eine seltene Krebsart bei Kindern gefunden. Dabei haben die Forschenden Tumorzellen so verändert, dass sie sich zu harmlosen Muskelzellen entwickelt haben. Die Zellen konnten sich so nicht mehr weiter teilen. Getestet wurde das Verfahren im Labor an Mäusen. Künftig könnte der Ansatz Chemo- und Strahlentherapie ergänzen. Bis daraus eine Behandlung für Kinder werden kann, sind allerdings noch weitere Untersuchungen nötig. Und die gute Nachricht. 7 Vereine und gemeinnützige Einrichtungen aus Spremberg, Schwarze Pumpe, Welzow und Drebkau haben Geld von der Sparkasse Spree-Neiße bekommen. Insgesamt wurden 17.700 Euro verteilt. Die einzelnen Vereine haben jeweils zwischen rund 2.000 und 3.000 Euro erhalten. Damit können unter anderem neue Kostüme, Sportgeräte, eine Tuba und eine Flutlichtanlage finanziert werden. Das Geld stammt aus dem PS-Lotteriesparen. Unterstützt werden damit vor allem ehrenamtliche Projekte in der Region. Soweit das Neueste. 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
11: Danke dir, Charlie Detloff.
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9: Dichter Verkehr auf der A13 in Richtung Berlin zwischen Großbeuche und Herbdra braucht ihr aktuell um die 8 Minuten länger. Dann haben wir noch einen neuen Blitzer bei Groß-Osnick in der Schulstraße bei Tempo 50. Und die altbekannten Blitzer in Cottbus auf dem Nordring hinter dem Turbokreisel. Auf der B168 zwischen Merzdorf und Schlichow Richtung Aussichtsturm. Dann haben wir noch einen Blitzer auf der B169 zwischen Senftenberg und dem Hubschrauberlandeplatz. Und in Dörberich steht noch einer am Ortseingang aus Richtung Wilmersdorf. Der letzte Blitzer in Salhausen in der Wormlager Straße. Blitzeranhänger gibt's auch nochmal in Cottbus in der Schmelwitzer Straße bei Tempo 30. In Kleingaglo Richtung Drebkau und in Skado in der Fortunastraße. Falls es aber noch nicht alles war, dann meldet uns gerne alles per WhatsApp oder auch per Telefon unter der 0355 4839 945.
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9: Gleich sprechen wir wieder über lecker Würstchen und Wellfleisch. Da feiert nämlich jemand ganz Besonderes sein Jubiläum, ein wirklich sehr großes Jubiläum, nämlich die Fleischerei Kardach. Und was euch bei dem Jubiläum so erwartet, worauf ihr euch da freuen könnt, darüber sprechen wir die ganze Woche und auch heute nach neuer Musik von James Blunt, Tastes Like Summer und einem Klassiker von den Pasadenes. Schönen Mittwoch.
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0: Und guten Klassikern geht's hier durch diesen Mittwoch. 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
0: Leckere Würstchen, Grützwurst, Wellfleisch, Schnitzel und noch viel mehr. All das findet man bei der Fleischerei Kardach. Als Fleischliebhaber wird man in diesem Traditionsbetrieb wirklich auf jeden Fall fündig und wahrscheinlich auch sehr glücklich. Aber was viele nicht auf dem Schirm haben, in der Fleischerei Kardach gibt es noch viel mehr in der Theke und drumherum. Und was genau, das hat uns der Geschäftsführer Pierre Kardach selbst erzählt.
2: Also wir haben doch, ich denke mal, ein ganz schön breites Spektrum. Also das klassische Fleisch-Wurst-Angebot. Natürlich machen wir Salate alleine. Dann dazu kommt der Mittagstisch, den wir in unseren Filialen anbieten, wo wir auch immer einen Koch mit vor Ort haben. Wir bieten Party-Service an. Entweder die Leute holen sich das selbst bei uns ab oder wir liefern das auch an, also dieses Catering. Wir machen Großhandel und wir machen auch für uns so eine Events. Und wir haben ja in Spremberg dieses Genusswerk und da bieten wir auch so eine Tasting-Events an.
0: Also Catering, Events und dazu haben noch die Kardachs auch einen Online-Shop und dort können Konserven und verpackte Waren bestellt werden und die werden dann eben direkt am nächsten Tag natürlich gekühlt geliefert. 5 Filialen gibt es da insgesamt bei den Kardachs, unter anderem auch in Cottbus, in Spremberg und in Weißwasser und sie sind jetzt schon seit 180 Jahren im Geschäft. Ja, und deswegen haben wir mal nachgefragt, was ist denn eigentlich das Geheimrezept der Fleischerei Kardach für diesen langjährigen Erfolg?
2: Der Erfolg hat sicherlich ganz, ganz viele Faktoren. Natürlich die traditionellen Rezepturen, die wir verwenden, die weitergegeben wurden. Die Erfahrung zu diesen Rezepturen, zu vielen Sachen, die einfach ohne Erfahrung ist einfach nichts. Dann unsere handwerkliche Produktion. Also wie gesagt, wir machen das alles selber. Nicht in Riesenmengen, also in überschaubaren Größen. Eine moderne Produktion. Aber das ist vielleicht mit das Wichtigste, was ist ein Betrieb ohne seine Mitarbeiter? Also wir haben wirklich viele tolle Mitarbeiterinnen und Mitarbeiter. Naja, und dann ist es eben auch die ständige Weiterentwicklung und Anpassung an die Anforderungen des Marktes. Ich meine, wir wissen ja nicht, der Kunde bestimmt ja letztendlich, was er von uns will. Und lassen Sie mich das zum Abschluss sagen, also wo ich ganz, ganz stolz drauf bin, ist auf meine Frau Beate.
0: 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Wenn ihr vielleicht diese lange Tradition mitfeiern wollt, die 180 Jahre und dabei auch natürlich ein paar Leckereien verkosten wollt, dann schaut da unbedingt mal am 3. 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
0: Ich hoffe, ihr seid nicht zu hungrig geworden bei dem Thema. Hier hört Radio Cottbus am Mittwoch 10.45 Uhr jetzt. Schönen Tag.

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0: Daniel Zartmann mit Tau mich auf die gehört auf Radio Cottbus um 10.51 Uhr jetzt.
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0: Heute wird im Menschenrechtszentrum Cottbus an die Frauen erinnert, die im DDR-Frauengefängnis Hohenegg inhaftiert waren. Bei der Performance Ich bin mir selber fremd geworden werden da Gedichte ehemaliger Gefangener mit Musik, mit Stimmen und einer Lichtinstallation verbunden. Und so entsteht dann ein eindrücklicher Blick auf den Gefängnisalltag und auch die politische Verfolgung in der DDR. Im Anschluss gibt es ein Zeitzeugengespräch mit Konstanze Helber, die selbst von 1977 bis 1979 in Hohenegg inhaftiert war. Außerdem könnt ihr die Fotoausstellung Die Frauen von Hohenegg besuchen. Los geht's wie gesagt heute um 18.30 Uhr im Menschenrechtszentrum Cottbus. Die Amtskasse und die Ausstellung, die öffnen schon um 17.30 Uhr.
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8: Heute versteckt sich die Sonne so ein bisschen mehr als gestern. Ein paar Wolken am Himmel, dazu aktuell 19 Grad in Cottbus, 18 in Löben und 20 bereits in Finsterwalde. Die Temperaturen, die sollen hier in der Lausitz auf noch bis zu 23 Grad steigen. Dazu bleibt es den ganzen Tag so ein bisschen bewölkt. Die Sonne, die scheint aber auch weiterhin durch. Trocken bleibt es auch noch dazu. Die guten Nachrichten für morgen: kündigt sich auch wieder richtig schönes Wetter an, maximal 24 Grad und es soll den ganzen Tag die Sonne scheinen.
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9: Mit Charlie Detloff, guten Tag. In Cottbus hat es gestern an der Kreuzung Zimmerstraße und Hubertusstraße einen Unfall gegeben. Nach Angaben der Leitstelle Lausitz sind dort 4 Autos zusammengestoßen. Dabei sind 6 Menschen verletzt worden, 5 von ihnen mussten ins Krankenhaus gebracht werden. Die Straße war während des Einsatzes gesperrt, zum genauen Unfallhergang wird noch ermittelt.
8: Danke dir, Charlie Detloff. Mehr Lausitz News mit dir in einer halben Stunde. Und jetzt die Nachrichten aus Deutschland und der Welt.
10: Ich bin Katrin Müller. Mit einer groß angelegten Razzia geht die Polizei in Deutschland und anderen europäischen Ländern gegen ein Geldwäschenetzwerk und Rocker der Hells Angels vor. Laut der zuständigen Polizei in Duisburg sollen auch mehrere Haftbefehle vollstreckt werden.
11: Insgesamt werden nach dpa-Informationen 140 Objekte durchsucht. Unter anderem soll es einen großen Polizeieinsatz an der Adresse eines einflussreichen Hells Angels Rockers in Duisburg gegeben haben. Eine Sprecherin der Polizei erklärt, dass sich der Einsatz gegen ein internationales Netzwerk von Geldwäschern richtet und gegen eine kriminelle Vereinigung. Und bei dieser handelt es sich nach dpa-Informationen um die Hells Angels. Mehr als 1000 Einsatzkräfte sind in Deutschland und anderen europäischen Ländern an der Razzia heute Morgen beteiligt. Fiona Reinhardt, Nachrichtenredaktion.
10: Die Zahl der Arbeitslosen in Deutschland ist im September wieder unter die 3-Millionen-Grenze gefallen, auf rund 2,99 Millionen. Das sind rund 67.000 weniger als im August, aber mehr als im September vor einem Jahr. Das teilte die Bundesagentur für Arbeit in Nürnberg mit. Die Arbeitslosenquote sank leicht auf 6,4%. Spaß an der Arbeit? Einer YouGov-Umfrage zufolge ist das mittlerweile seltener der Fall. 6 von 10 Menschen arbeiten laut der Berufsstudie des Versicherers HDI nur noch des Geldes wegen. Das sind fast doppelt so viele wie vor der Corona-Pandemie im Jahr 2019.
12: Über die Hälfte der Befragten würde lieber sofort mit dem Arbeiten aufhören, wenn sie es sich leisten könnten. Besonders Älteren fehlt zunehmend die Motivation. Fachleute sprechen von einem Wertewandel in der Einstellung zur Arbeit. Der Einsatz künstlicher Intelligenz in den Unternehmen spielt eine große Rolle. Nur ein Viertel sieht sich dadurch entlastet. Dagegen glauben 4 von 10 Befragten, dass die KI über kurz oder lang Jobs kostet. Besonders pessimistisch wird die Lage bei IT-Entwicklern, Steuerberatern und im Marketing gesehen. Am wenigsten gefährdet sind der Umfrage zufolge Köche. Tanja Wagner, Nachrichtenredaktion.
10: Der US-Abzug aus dem Irak ist nun komplett. Die letzten US-Soldaten haben das Land verlassen, wie das US-Verteidigungsministerium mitteilte. Damit enden jahrelange, teils heftig umstrittene Militäreinsätze im Nahen Osten.
8: Dankeschön an die Nachrichtenredaktion.
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8: Auf der A13 in Richtung Berlin zwischen Kleinraden und Herb braucht ihr aktuell immer noch ein paar Minuten länger, wenn ihr da langfahrt. Ansonsten aber keine Meldungen für euch straßenfrei, nur noch die Blitzer, die hier stehen. In Cottbus einmal auf dem Nordring hinter dem Turbokreisel. Auf der B168 zwischen Merzdorf und Schlichow Richtung Aussichtsturm. Dann ist noch ein neuer Blitzer in Cottbus dazugekommen in der Burger Chaussee bei Tempo 70. Bei Großosnig steht noch einer in der Schulstraße. In Döbrig haben wir auch noch einen Blitzer gesehen am Ortseingang aus in Richtung Wilmersdorf. Und der letzte auf der B169 zwischen Senftenberg und dem Hubschrauberlandeplatz in Richtung Schwarzheide blitzt es da. Und die Blitzeranhänger gibt es auch noch weiterhin in Skado, in der Fortuna Straße, in der Spielstraße, in Kleingaglo in Richtung Drebkau. Und der letzte in Cottbus in der Schmelwitzer Straße, da blitzt es stadteinwärts. Falls ihr aber noch mehr gesehen habt, falls es noch nicht alles war, dann ruft uns gerne an oder schreibt uns eine WhatsApp unter der 0355 4839 945.
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8: Hier in Cottbus gibt es eine Brandruine an der Dresdner Straße und jetzt soll was damit passieren. Was die Stadt Cottbus damit geplant hat und was da genau passiert, das hören wir hier gleich nach neuer Musik von Take That und Michael Patrick Kelly mit Feel My Love und einem Klassiker von MC Hammer. Habt einen wunderschönen Mittwoch.
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0: MC Hammer hier für euch mit Pray. Ihr hört Radio Cottbus am Mittwoch um 11.13 Uhr.
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0: Vielleicht kann sich ja noch jemand von euch daran erinnern. Am 27. Oktober 2023 hat ein leerstehendes Haus an der Dresdner Straße gebrannt. Dadurch ist auch ein obdachloser Mensch an einer Rauchgasintoxikation gestorben. Was stehen geblieben ist, ist die Ruine. Und schon fast 3 Jahre ist es her. Viele ärgern sich auch über diesen Schandfleck an einer der am meisten befahrenen Straßen in Cottbus. Und jetzt endlich die gute Nachricht, es tut sich was. Die untere Abfallwirtschaft und Bodenschutzbehörde, kurz UABB, hat die Sache übernommen. Adrian Scholz dazu.
2: Es fand zuerst die Abstimmung zwischen der alten verfahrensführenden Behörde, dem LFU, also dem Landesamt für Umwelt Brandenburg, und uns als untere Abfallwirtschaftsbodenschutzbehörde statt. Wir haben die ganzen Verfahrensakten mit übergeben bekommen und die haben wir natürlich erst ausgewertet für uns. Und dann haben wir erneut eine Anhörung mit dem Grundstückseigentümer durchgeführt, viele Gespräche, und es ging leider nicht voran.
0: Im Mai hat ein Sachverständigenbüro eine ernstzunehmende Gefahr für die Sicherheit und Ordnung festgestellt. Das erlaubt der UABB jetzt aktiv zu werden. Ein behördliches Einschreiten ist erlaubt, was die UABB laut Adrian Scholz jetzt auch vorhat. Doch inwiefern geht noch immer eine Gefahr von der Brandruine aus?
2: Also das Gebäude ist jetzt spärlich gesichert, das Grundstück. Also da ist ein Bauzaun rum, der jetzt kein richtiges Hindernis darstellt. Es ist auch bekannt, dass öfter dort noch Leute sich in dieser Ruine aufhalten, ne? Und die riskieren natürlich ihr Leib und Leben, weil dort hängen Gebäudeteile herab, das ist einsturzgefährdet. Und dadurch ist eine einzelne Beräumung des Grundstücks, was dran liegt an losen Teilen, auch nicht möglich. Weil halt Sachen einfach von oben nachrutschen könnten und eine erhebliche Gefahr darstellen. Und gleichzeitig besteht auch die Gefahr, dass von diesen Brandrückständen, die dort frei rumliegen, dass die bei starkem Wind halt auch mobilisiert werden.
0: Und der nächste Schritt wäre dann, dass der Grundstückseigentümer die Gefahr für geschätzte 500.000 Euro selbst beseitigen muss oder auch eben weitere Rechtsmittel einlegt. Das Verfahren ist weiterhin nicht zu Ende und damit sollte voraussichtlich im restlichen Jahr auch nicht mit gerechnet werden. Die Stadt Cottbus informiert aber, wenn es da neue Erkenntnisse gibt.

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0: Brandneue Musik von Topic und Carte Blank mit Lucky Ones. Ihr hört Radio Cottbus am Mittwoch.
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21: Keine neuen Nachrichten vom Wetter, weiterhin ein Mix aus Sonne und Wolken hier bei uns in der Lausitz. Die Temperaturen, die steigen so ganz langsam, 20 Grad jetzt in Cottbus, 21 messen wir aktuell in Großrieschen und 20 auch in Kalau. Es soll noch bis zu 23 Grad heute werden, es soll auch nicht mehr regnen und auch morgen bleibt es den ganzen Tag trocken bei bis zu 24 Grad und ganz viel Sonne.
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21: Stefan Körner verlässt seinen Posten als Vorstand der Stiftung Fürst Pückler Museum Park und Schloss Branitz in Cottbus. Charlie Detloff, wieso?
22: Ab Januar kommenden Jahres übernimmt er die Leitung der Kulturstiftung Dessau-Wörlitz. Dort soll er künftig unter anderem das UNESCO-Welterbe weiterentwickeln und sich mit den Folgen des Klimawandels beschäftigen. Körner hat die Barnitzer Stiftung seit 2020 geführt. Wer die Nachfolge in Barnitz übernimmt, ist noch nicht bekannt. In Guben sind Unbekannte in eine Kirche eingebrochen. Nach ersten Erkenntnissen haben sie Kelche und Teller aus Silber im Wert von mehreren 10.000 Euro gestohlen. Die Polizei hat am Dienstagvormittag Spuren am Tatort gesichert. Die Ermittlungen laufen. Zeugen, die am Sonntagabend etwas beobachtet haben, werden um Hinweise gebeten. Forscher der BTU Cottbus-Senftenberg haben einen neuen möglichen Ansatz gegen eine seltene Krebsart bei Kindern gefunden. Dabei haben die Forschenden Tumorzellen so verändert, dass sie sich zu harmlosen Muskelzellen entwickelt haben. Die Zellen konnten sich so nicht mehr weiter teilen. Getestet wurde das Verfahren im Labor an Mäusen. Künftig könnte der Ansatz Chemo- und Strahlentherapie ergänzen. Bis daraus eine Behandlung für Kinder werden kann, sind allerdings noch weitere Untersuchungen nötig. Und die gute Nachricht. 7 Vereine und gemeinnützige Einrichtungen aus Spremberg, Schwarze Pumpe, Welzow und Drebkau haben Geld von der Sparkasse Spree-Neiße bekommen. Insgesamt wurden 17.700 Euro verteilt. Die einzelnen Vereine haben jeweils zwischen rund 2.000 und 3.000 Euro erhalten. Damit können unter anderem neue Kostüme, Sportgeräte, eine Tuba und eine Flutlichtanlage finanziert werden. Das Geld stammt aus dem PS-Lotteriesparen. Unterstützt werden damit vor allem ehrenamtliche Projekte in der Region. Soweit das Neueste. 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
21: Danke dir, Charlie Detloff.
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21: Aktuell keine neuen Meldungen hier für euch. Dafür stehen aber immer noch ein paar Blitzer. Zwei sind jetzt neu dazugekommen. In Mulknitz in der Dorfstraße bei Tempo 50 und in Großjamno in der Hauptstraße ebenfalls bei Tempo 50. Und dann kommen noch die Blitzer, die wir bereits kennen, in Cottbus in der Burger Chaussee, ebenfalls in Cottbus auf dem Nordring hinter dem Turbokreisel. Auf der B168 steht noch einer zwischen Merzdorf und Schlichow und auf der B169, da steht er zwischen Senftenberg und dem Hubschrauberlandeplatz und blitzt in Richtung Schwarzheide. Der letzte Blitzer in Döbrig am Ortseingang aus Richtung Wilmersdorf. Blitzeranhänger gibt's auch noch in Cottbus in der Schmelwitzer Straße, in Kleingaglow in Richtung Drebkau bei Tempo 30 und der letzte Blitzeranhänger, der steht in Skado in der Fortunastraße.
22: Falls ihr aber noch was gesehen habt, dann meldet es uns gerne per WhatsApp oder auch per Telefon. Die richtige Nummer dafür ist die 0355 4839 945.
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22: Es gibt neue Musik von Carly Rae Jepsen. Die meisten, die kennen sie wahrscheinlich durch das Lied Call Me Maybe, was damals 2012 wirklich ein großer Hit war. Ist überall gelaufen, hat auch einfach gute Laune gemacht. Ja, und wie gesagt, jetzt hat sie neue Musik rausgebracht mit 24 Songs aus dem Album. Es ist wirklich, glaube ich, eines der längsten Alben überhaupt. Wir hören uns durch dieses Album auch noch jetzt heute durch und die ganze Woche noch nach aktueller Musik von Leonie und Callum Scott mit Stay. Habt einen schönen Mittwoch.
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0: Burl. Die besten Klassiker gibt's hier bei uns auf Radio Cottbus. Und jetzt hören wir mal in unser Album der Woche rein, hier um 11.41 Uhr.
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0: Die Sängerin Carly Rae Jepsen hat 2012 ein Lied rausgebracht. Und das lief wirklich überall, ob im Radio oder auch auf irgendwelchen Partys. Und ich rede von diesem Lied hier. Call Me Maybe heißt das Lied. 2012 ist sie mit diesem komplett durch die Decke gegangen, aber ihre Karriere, die hatte schon ein paar Jahre vorher begonnen. 2007 wurde sie beispielsweise Dritte bei Canadian Idol, das ist so wie das DSDS hier bei uns. Und danach hat sie sich auf Songwriting konzentriert und einfach ihre eigene Musik immer weiter veröffentlicht. In den letzten Jahren hat sich auch einiges bei ihr verändert. Sie hat sich die Haare gefärbt und ist jetzt nicht mehr brünett, sondern blond. Dann hat sie ihr altes Management verlassen, hat geheiratet und Anfang diesen Jahres ist sie sogar Mutter geworden. Ja, und obendrauf gibt es noch zu dem Ganzen ein neues Album und das heißt Day and Night. Ganze 24 Songs sind da drauf, also wirklich ein ordentliches Album. Heute hören wir daraus No Labels, I Love You.

0: Geht auf jeden Fall richtig gut ins Ohr rein. No Labels, I Love You war das von Carly Rae Jepsen aus ihrem neuen Album Day and Night.
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1: Unser Lebenselement, eine Klosterhandschrift, erzählt folgende Geschichte. Die Fische eines Flusses sprachen zueinander. Man behauptet, dass unser Leben vom Wasser abhängt, aber wir haben noch niemals Wasser gesehen. Wir wissen nicht, was Wasser ist. Da sagten einige, die klüger waren als die anderen, wir haben gehört, dass im Meer ein gelehrter Fisch lebt, der alle Dinge kennt. Wir wollen zu ihm ziehen und ihn bitten, uns das Wasser zu zeigen. So machten sich einige auf und kamen auch endlich in das Meer und fragten den Fisch. Als der Fisch sie angehört hatte, sagte er, »O ihr dummen Fische, im Wasser lebt und bewegt ihr euch. Aus dem Wasser seid ihr gekommen und zum Wasser kehrt ihr auch wieder zurück. Ihr lebt im Wasser, aber ihr wisst es nicht. So lebt der Mensch in Gott. Gott ist in allen Dingen und alle Dinge sind in Gott. Und doch fragt der Mensch, kann es Gott geben? Wer ist Gott?« In der Bibel steht, dass sie Gott suchen sollen, ob sie ihn wohl fühlen und finden könnten. Und fürwahr, er ist nicht ferne von einem jeden unter uns. Denn in ihm leben, weben und sind wir.
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3: Bis zu 23 Grad erwarten uns heute und so langsam steuern wir auch auf die Maximalwerte zu. 21 sind es jetzt in Cottbus, 21 messen wir auch in Guben und 20 noch in Lieberose. Jetzt gerade ziemlich viele Wolken am Himmel, die Sonne, die soll sich aber auf jeden Fall jetzt noch am Tag nochmal zeigen. Also die Wolken, die ziehen auf jeden Fall zum späteren Nachmittag wieder weg. Regen kündigt sich für heute nicht an und auch morgen sehe ich erstmal keine Regenwolken auf meinem Wetterradar. 24 Grad gibt's da für uns dazu und die Sonne, die soll den ganzen Tag scheinen.
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4: Mit Charlie Detloff, guten Tag. In Cottbus hat es gestern an der Kreuzung Zimmerstraße und Hubertusstraße einen Unfall gegeben. Nach Angaben der Leitstelle Lausitz sind dort 4 Autos zusammengestoßen. Dabei sind 6 Menschen verletzt worden, 5 von ihnen mussten ins Krankenhaus gebracht werden. Die Straße war während des Einsatzes gesperrt, zum genauen Unfallhergang wird noch ermittelt.
3: Ich danke dir, Charlie Detloff. Mehr Lausitz-News mit dir in einer halben Stunde und jetzt die Nachrichten aus Deutschland und der Welt.
5: Ich bin Katrin Müller. Die Bundesregierung hat nach langem Ringen von Union und SPD grünes Licht für die geplante Pflegereform gegeben. Das Kabinett beschloss den Gesetzentwurf von Gesundheitsminister Lindemann zur Neuordnung der Pflegeversicherung. Lange war um einen Kompromiss gestritten worden.
6: Der größte Knackpunkt im kommenden Jahr droht ein Milliardenloch in der Pflegekasse. Der CDU-Gesundheitsminister will das erstmal mit Einsparungen stopfen. Doch die SPD sagt, ein reines Kürzungspaket ist mit uns nicht drin und will auch die Privatversicherten zur Finanzierung der gesetzlichen Pflegeversicherung mit heranziehen. Fakt ist, CDU und SPD sind im Umfragetief, sie müssen liefern, wollen das Signal senden, wir können Regierung und Reformen. Claudia Wächter, Nachrichtenredaktion.
5: Ein Fly-Dubai-Flug von Dubai nach Tel Aviv hat ein Notsignal gesendet. Laut Medienberichten, weil sich die Piloten im Cockpit geprügelt haben. Die Maschine landete schließlich in Saudi-Arabien. Eine zunächst befürchtete Entführung bestätigte sich nicht. Das israelische Fernsehen berichtet, einer der Piloten sei russischer, der andere ukrainischer Abstammung. Sie hätten sich im Cockpit geprügelt, bis einer von ihnen das Bewusstsein verloren habe. Der diesjährige Alternative Nobelpreis ehrt Frauen und von Frauen geführte Organisationen, die für eine Umverteilung der Macht kämpfen. Sie scheuten sich nicht davor, sich mit Regierungen und mächtigen KI-Konzernen anzulegen, teilte die Right Livelihood Stiftung in Stockholm mit.
7: Zu den 4 Preisträgerinnen gehört die Menschenrechtsanwältin Jalila Haider, die sich für die Hazara-Minderheit in Pakistan einsetzt. In Georgien geben die Mitglieder der Georgian Young Lawyers Association kostenlose Rechtsberatungen. Im Süden Afrikas kämpfen Kleinbäuerinnen mit ihrem Netzwerk Rural Women's Assembly für die Selbstbestimmung über ihr Land und ihren Körper. 4. Preisträgerin ist die US-Informatikerin Timnit Gebru, die die Entwicklung von künstlicher Intelligenz gerechter machen will. Sigrid Harm, Skandinavien.
5: Die Zahl der Arbeitslosen in Deutschland ist im September wieder unter die 3-Millionen-Grenze gefallen, auf rund 2,99 Millionen. Das sind rund 67.000 weniger als im August, aber mehr als im September vor einem Jahr. Das teilte die Bundesagentur für Arbeit in Nürnberg mit. Die Arbeitslosenquote sank leicht auf 6,4%.
3: Danke, Katrin Müller.
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3: Es gibt eine neue Meldung von der A15 in Richtung Breslau zwischen Vetschau und Cottbus West. Liegt ein defekter LKW auf dem Standstreifen, seid ihr also vorsichtig unterwegs. Die Blitzer, die stehen einmal in Döbrig am Ortseingang aus Richtung Wilmersdorf. Auf der B169 haben wir noch einen, der steht da zwischen Senftenberg und dem Hubschrauber-Landeplatz. Noch einer auf der B168 zwischen Merzdorf und Schlichow. In Cottbus auf dem Nordring hinter dem Turbokreisel. Dann noch die letzten zwei Blitzer in Mulknitz, einmal in der Dorfstraße und in Großjamno in der Hauptstraße. Blitzeranhänger kennen wir bereits in Cottbus in der Schmelwitzer Straße bei Tempo 30, in Kleingaglo Richtung Drebkau da auch bei Tempo 30 und der letzte, der steht in Skado in der Fortunastraße. Falls ihr aber noch was auf dem Weg gesehen habt, falls ihr noch mehr Blitzer oder Anhänger melden wollt, dann macht es gerne per WhatsApp oder ruft uns an unter der 0355 4839 945. Gute und vorsichtige Fahrt euch.
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3: Jeden Tag gibt es hier bei uns auf Radio Cottbus das Tagebuch der großen Hits mit Christian Semmel, die größten Klassiker, aber auch neuere Hits, die einfach eine schöne Geschichte haben. Wie gesagt, erzählt von Christian Semmel und auch heute hat er wieder was für euch vorbereitet. Da hören wir auch gleich rein nach Police mit Every Little Thing She Does Is Magic und einem neuen Hit von DJ Goja. Schönen Mittwoch.
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0: Every Little Thing She Does Is Magic. Und um Klassiker geht's jetzt heute bei unserem Tagebuch der großen Hits. Etwas ganz Großes von Salt and Pepper jetzt für euch. Von erzählt von Christian Semmelt.
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3: 30. September 1991. Salt and Pepper steigen mit Let's Talk About Sex in die Charts ein. Let's talk about sex, baby. Black's Magic heißt das Album, auf dem der Song erscheint. Salt and Pepper singen über safer Sex und die negativen und positiven Aspekte von Sex. Der offene Umgang mit dem Thema verleiht dem Song eine gewisse Leichtigkeit. Und das zeigt sich in den Charts. In den deutschsprachigen Ländern schaffen es Salt and Pepper auf Platz 1 der Singlecharts. Sie setzen mit dem Song auch ein Zeichen gegen die Tabuisierung von Sex durch die amerikanischen Medien Anfang der 90er. Das stößt in den USA scheinbar erstmal auf gemischte Gefühle, denn der Song schafft es dort nicht in die Top 10, sondern auf Platz 13. Aber das reicht ja auch schon für den Anfang. Später wird eine geänderte Version des Songs aufgenommen. Diese neue Version heißt Let's Talk About AIDS. Die Radiosender spielen diesen Song, um auf die Gefahren und die Vorbeugung von AIDS hinzuweisen. Eine außergewöhnliche Art und Weise, sich einem Thema zu nähern, über das sehr selten offen geredet wird. So gesehen also ein Kompliment an Salt and Pepper. Aber in erster Linie ein Kompliment dafür, dass sie einen so großartigen Hit geschrieben haben.

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7: Jetzt hat sich die Sonne so ein bisschen vor uns versteckt, die soll aber später auf jeden Fall noch mal kurz rauskommen. Die Wolken, die bleiben heute den ganzen Tag. Maximal 23 Grad gibt es heute für uns und die haben wir auch ziemlich bald hier in der Lausitz erreicht. 21 jetzt noch in Cottbus, 22 bereits in Burg und 22 messen wir in Rogosen. Dazu soll es heute nicht mehr regnen. Morgen kündigt sich der Tag auch vorerst trocken an, auch so ein bisschen sonniger als heute und es gibt maximal 24 Grad dazu.
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7: Stefan Körner verlässt seinen Posten als Vorstand der Stiftung Fürst-Pückler-Museum Park und Schloss Branitz in Cottbus. Charlie Detloff, wieso denn?
8: Ab Januar kommenden Jahres übernimmt er die Leitung der Kulturstiftung Dessau-Wörlitz. Dort soll er künftig unter anderem das UNESCO-Welterbe weiterentwickeln und sich mit den Folgen des Klimawandels beschäftigen. Körner hat die Barnitzer Stiftung seit 2020 geführt. Wer die Nachfolge in Barnitz übernimmt, ist noch nicht bekannt. In Guben sind Unbekannte in eine Kirche eingebrochen. Nach ersten Erkenntnissen haben sie Kelche und Teller aus Silber im Wert von mehreren 10.000 Euro gestohlen. Die Polizei hat am Dienstagvormittag Spuren am Tatort gesichert, die Ermittlungen laufen. Zeugen, die am Sonntagabend etwas beobachtet haben, werden um Hinweise gebeten. Forscher der BTU Cottbus-Senftenberg haben einen neuen möglichen Ansatz gegen eine seltene Krebsart bei Kindern gefunden. Dabei haben die Forschenden Tumorzellen so verändert, dass sie sich zu harmlosen Muskelzellen entwickelt haben. Die Zellen konnten sich so nicht mehr weiter teilen. Getestet wurde das Verfahren im Labor an Mäusen. Künftig könnte der Ansatz Chemo- und Strahlentherapie ergänzen. Bis daraus eine Behandlung für Kinder werden kann, sind allerdings noch weitere Untersuchungen nötig. Und die gute Nachricht. 7 Vereine und gemeinnützige Einrichtungen aus Spremberg, Schwarze Pumpe, Welzow und Drebkau haben Geld von der Sparkasse Spree-Neiße bekommen. Insgesamt wurden 17.700 Euro verteilt. Die einzelnen Vereine haben jeweils zwischen rund 2.000 und 3.000 Euro erhalten. Damit können unter anderem neue Kostüme, Sportgeräte, eine Tuba und eine Flutlichtanlage finanziert werden. Das Geld stammt aus dem PS-Lotteriesparen. Unterstützt werden damit vor allem ehrenamtliche Projekte in der Region. Soweit das Neueste. 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
7: Danke dir, Charlie Detloff.
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7: Freie Fahrt hier bei uns in der Lausitz. Es stehen aber immer noch ein paar Blitzer hier. In Döbrig beispielsweise am Ortseingang Richtung Wilmersdorf. Auf der B169 zwischen Senftenberg und dem Hubschrauberlandeplatz. Auf der B168 haben wir auch noch einen Blitzer gesehen. Der steht da zwischen Merzdorf und Schliche und blitzt in Richtung Aussichtsturm. In Großjamne noch einer in der Hauptstraße, in Mulknitz in der Dorfstraße. Und der letzte Blitzer in Cottbus auf dem Nordring hinter dem Turbokreisel, der steht da an der Spreebrücke. Blitzeranhänger nur 3 von in Cottbus in der Schmelwitzer Straße, in Kleingarglow in Richtung Drebkau und in Skado in der Fortunastraße. Falls ihr aber noch mehr Blitzer oder Anhänger gesehen habt oder auch weitere Meldungen von den Straßen für uns habt, dann meldet es uns gerne per WhatsApp oder auch per Telefon unter der 0355 4839 945.
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7: Wenn ihr euch vielleicht beruflich so ein bisschen umorientieren wollt oder auch einfach frisch mit der Schule fertig seid und nicht so ganz wisst, was ihr machen wollt, aber euch Radio so ein bisschen interessiert, dann haben wir vielleicht jetzt hier bald eine Möglichkeit, eine Jobmöglichkeit für euch und das direkt hier bei uns. Wir suchen nämlich gerade jemanden und eine Unterstützung für unseren Radiosender und mehr dazu erzählen wir hier gleich nach neuer Musik von Cat's Eye mit Animal.
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echter Klassiker von OMD, Sailing on the Seven Seas. Und ich muss euch eines sagen, bei der Arbeit immer Musik hören zu können, ist eigentlich schon ein sehr großer Vorteil. 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

0: Komet von Udo Lindenberg und Apache 207 habt ihr gehört auf Radio Cottbus um 12.49 Uhr.
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0: Unbekannte sind in eine Kirche in der Straupitzstraße in Guben eingebrochen. Außerdem Brandenburg will Kommunen, Unternehmen und Bürger von Verwaltungsaufwand entlasten. Und in Cottbus hat es gestern Nachmittag einen schweren Verkehrsunfall mit mehreren Verletzten gegeben.
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7: Die Sonne, die will sich gerade nicht so richtig zeigen. Sie versteckt sich weiterhin hinter den Wolken, aber zum späteren Nachmittag soll sie auf jeden Fall noch mal kurz rauskommen. Es wird auch noch ein bisschen wärmer, aber nicht mehr allzu warm. Maximal 23 Grad gibt es heute für uns. 21 noch in Cottbus, 21 sind es in Lübben und 21 auch in Peitz. Regen kündigt sich für heute nicht an, auch nicht am Abend und auch nicht in der Nacht. Und trocken starten wir auch morgen in den Tag. Mit bis zu 24 Grad begleitet uns dann den ganzen Tag die Sonne.
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8: Mit Charlie Detloff, guten Tag. In Cottbus hat es gestern an der Kreuzung Zimmerstraße und Hubertusstraße einen Unfall gegeben. Nach Angaben der Leitstelle Lausitz sind dort 4 Autos zusammengestoßen. Dabei sind 6 Menschen verletzt worden, 5 von ihnen mussten ins Krankenhaus gebracht werden. Die Straße war während des Einsatzes gesperrt, zum genauen Unfallhergang wird noch ermittelt.
7: Danke dir, Charlie Detloff. Mehr Lausitz-News gibt's in einer halben Stunde für euch und jetzt die Weltnews.
9: Ich bin Katrin Müller. Die Bundesregierung hat nach langem Ringen zwischen Union und SPD grünes Licht für die geplante Pflegereform gegeben. Das Kabinett beschloss den Gesetzentwurf von Gesundheitsminister Carsten Linnemann zur Neuordnung der Pflegeversicherung. Die Einigung kam nach intensiven Verhandlungen zwischen den Koalitionspartnern. Details sind noch unklar. Wer Polizisten, Rettungskräfte oder Beschäftigte in Bus und Bahn angreift, soll künftig härter bestraft werden. Das sieht ein Gesetzentwurf des Bundesjustizministeriums vor, den das Kabinett heute ebenfalls beschlossen hat.
10: Ärzte, Pflegekräfte, Apotheker oder Zugbegleiter, sie alle sollen die neuen Regeln besser schützen. Wer sie angreift, muss künftig mit mindestens 6 Monaten Gefängnis rechnen, doppelt so lange wie bisher. Auslöser für die neuen Regeln ist der Tod eines Zugbegleiters im Februar nach einer Fahrkartenkontrolle. Und der Entwurf geht noch weiter. Bei Volksverhetzung sollen künftig bis zu 5 Jahre Haft möglich sein. Wer dafür verurteilt wird, darf möglicherweise dann 2 bis 5 Jahre lang nicht bei Wahlen kandidieren. Zoe Tassovali, Nachrichtenredaktion.
9: Dramatische Szenen über den Wolken. Ein Flugzeug auf dem Weg von den Vereinigten Arabischen Emiraten nach Tel Aviv hat nach israelischen Medienberichten ein Notfallsignal gesendet. Kampfflieger stiegen auf. Auslöser war ein Streit zwischen den Piloten.
11: In dem Flieger von Dubai nach Tel Aviv soll es zu dramatischen Szenen gekommen sein. Es ist die Rede von einer körperlichen Auseinandersetzung zwischen den Piloten im Cockpit. Der genaue Hintergrund ist allerdings noch unklar. Es gibt allerdings auch unbestätigte Berichte, einer der Piloten habe versucht, das Flugzeug zum Absturz zu bringen. Nach der sicheren Landung in Saudi-Arabien warten nun rund 180 israelische Passagiere auf einen Ersatzflug, der sie in ihre Heimat bringen soll. Sarah Lemmel, Tel Aviv.
9: Großrazzia gegen die Hells Angels. Über 1000 Polizeikräfte sind heute Morgen in Deutschland und in mehreren europäischen Ländern gegen ein internationales Geldwäschenetzwerk der Rockergruppe vorgegangen. Mehr als 100 Objekte wurden durchsucht und 14 Haftbefehle vollstreckt. Insgesamt sollen Vermögenswerte in Höhe von knapp 50 Millionen Euro beschlagnahmt werden. Federführend bei den Ermittlungen ist unter anderem die Staatsanwaltschaft Duisburg.
7: Danke, Katrin Müller.
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7: Freie Fahrt hier auf den Straßen in der Lausitz. Die Blitzer, die stehen in Mulknitz in der Dorfstraße. Auf der L52 gibt es einen neuen Blitzer. Höhe Galen steht da bei Tempo 70. Dann haben wir noch einen in Cottbus auf dem Nordring. Auf der B168 zwischen Merzdorf und Schlichow Richtung Aussichtsturm. Noch ein Blitzer auf der B169 zwischen Senftenberg und dem Hubschrauberlandeplatz. Und der letzte Blitzer in Döbrig am Ortseingang in Richtung Wilmersdorf. Blitzeranhänger gibt es auch nochmal für euch. 3 Stück. In Skado steht einer in der Fortunastraße, in Kleingaglow Richtung Drebkau. Und in Cottbus der letzte in der Schmelwitzer Straße, der Blitzer bei Tempo 30. Falls ihr aber noch was gesehen habt auf dem Weg, dann meldet es uns gerne per WhatsApp oder ruft uns an unter der 0355 4839 945.
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7: Das Wort happy heißt ja übersetzt glücklich bzw. froh sein. Und es ist vielleicht auch kein Zufall, dass ein Kater aus dem Tierheim Cottbus genauso heißt. Der würde wahrscheinlich genauso viel Freude bei euch zu Hause verbreiten. Er und sein Kumpel Pablo, die suchen jetzt nach einem neuen Zuhause. Und wir sprechen gleich über die beiden. Und wer weiß, vielleicht ist das euer Glück auf 8 Pfoten.
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0: ihrem Escapade. Ihr hört Radio Cottbus am Mittwoch um 13.12 Uhr. Habt einen wunderschönen Tag.
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0: Jeden Mittwoch wird's hier bei uns im Programm Tierisch Wild, denn wir stellen euch das Tier der Woche vor. Und diesmal ist es sogar ein Duo, ein Power-Katzen-Duo. Um herauszufinden, wie die beiden so wirklich drauf sind, war Philipp im Tierheim Cottbus unterwegs und hat dort mit Salome gesprochen, denn sie kennt die beiden Kater, um die es sich handelt, ziemlich gut.
2: Ich bin wieder bei euch im Tierheim in Cottbus. Ich stehe hier gerade mit Salome. Wen habt ihr denn diese Woche für uns?
3: Heute haben wir zwei Katzen.

0: Wilson, also ein Pärchen, sind beide männlich und wir haben so mit der Zeit gemerkt, die mögen sich sehr gern, sitzen sehr gerne manchmal zusammen in einem Körbchen und kuscheln. Deswegen dachten wir, wäre schön, wenn die zusammen ausziehen könnten.
1: Wie heißen denn die beiden und wie sehen die denn aus?
0: Also die beiden heißen Happy und Pablo und sind beide schwarz-weiß. Happy ist ein bisschen mehr weiß mit ein paar schwarzen Flecken und Pablo ist ein bisschen mehr schwarz mit weniger weiß.
1: Wann kamen die beiden denn zu euch?
0: Pablo kam im November 25 zu uns und Happy im Mai 26.
1: Wie würdest du beide vielleicht mal vom Charakter her beschreiben?
0: Die sind beide noch ein bisschen schüchterner, also brauchen wahrscheinlich ein bisschen Zeit, um mit neuen Menschen warm zu werden, verträglich miteinander, verschmust.
1: Wie sieht das denn aus vielleicht mit anderen Haustieren, wenn schon welche vorhanden sind? Ist das okay oder sagst du, da sollten nur die beiden dann eher dazukommen?
0: Also andere Haustiere dann schon, wenn dann eher andere Katzen. Bei ihnen wäre es auch eher, dass sie auch die Möglichkeit für den Freigang haben, also am liebsten ein Haus mit Hof in einer ruhigen Umgebung, wenig befahrene Straßen.
2: Wie süß, einfach zwei Katzenbeste Freunde, das finde ich ja super niedlich. Und wenn ihr bei uns auf radiocottbus.de entweder auf Instagram, auf Facebook oder auch auf unserer Webseite vorbeischaut, dann seht ihr, wie verkuschelt die beiden wirklich sind. Sieht wirklich super niedlich aus. Ja, und wenn ihr euch jetzt denkt, ich möchte die beiden haben, dann schaut doch gerne selbst im TM Cottbus vorbei, um die beiden Kater kennenzulernen. Alle Infos, wie ihr die kennenlernen könnt, findet ihr auf unserer Webseite.
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2: Ich muss ehrlich gestehen, ich würde die beiden super gerne adoptieren. Leider reicht mein Platz nicht aus. Wie gesagt, nutzt eure Chance. Mittwoch jetzt, ihr hört Radio Cottbus.

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6: Heute kriegen wir auf jeden Fall nochmal Sonne ab. Jetzt gerade versteckt sie sich aber so ein bisschen hinter den Wolken. Maximal 23 Grad sind heute für uns drin. Und es soll auch heute nicht mehr regnen. Für morgen sieht es auch relativ gut aus. 24 Grad sollen wir da abkriegen. Den ganzen Tag werden wir da von der Sonne begleitet. Regen kündigt sich für morgen dann auch nicht an.
5: Es ist 2:30. 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
6: Stefan Körner verlässt seinen Posten als Vorstand der Stiftung Fürstpückler Museum Park und Schloss Branitz in Cottbus. Charlie Detloff, wieso?
7: Ab Januar kommenden Jahres übernimmt er die Leitung der Kulturstiftung Dessau-Wörlitz. Dort soll er künftig unter anderem das UNESCO-Welterbe weiterentwickeln und sich mit den Folgen des Klimawandels beschäftigen. Körner hat die Barnitzer Stiftung seit 2020 geführt. Wer die Nachfolge in Barnitz übernimmt, ist noch nicht bekannt. Forscher der BTU Cottbus-Senftenberg haben einen neuen möglichen Ansatz gegen eine seltene Krebsart bei Kindern gefunden. Dabei haben die Forschenden Tumorzellen so verändert, dass sie sich zu harmlosen Muskelzellen entwickelt haben. Die Zellen konnten sich so nicht mehr weiter teilen. Getestet wurde das Verfahren im Labor an Mäusen. Künftig könnte der Ansatz Chemo- und Strahlentherapie ergänzen. Bis daraus eine Behandlung für Kinder werden kann, sind allerdings noch weitere Untersuchungen nötig. In Guben sind Unbekannte in eine Kirche eingebrochen. Nach ersten Erkenntnissen haben sie Kelche und Teller aus Silber im Wert von mehreren 10.000 Euro gestohlen. Die Polizei hat am Dienstagvormittag Spuren am Tatort gesichert, die Ermittlungen laufen. Zeugen, die am Sonntagabend etwas beobachtet haben, werden um Hinweise gebeten. Und die gute Nachricht. 7 Vereine und gemeinnützige Einrichtungen aus Spremberg, Schwarze Pumpe, Welzow und Drebkau haben Geld von der Sparkasse Spree-Neiße bekommen. Insgesamt wurden 17.700 Euro verteilt. Die einzelnen Vereine haben jeweils zwischen rund 2.000 und 3.000 Euro erhalten. Damit können unter anderem neue Kostüme, Sportgeräte, eine Tuba und eine Flutlichtanlage finanziert werden. Das Geld stammt aus dem PS-Lotteriesparen. Unterstützt werden damit vor allem ehrenamtliche Projekte in der Region. Soweit das Neueste. 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
6: Danke dir, Charlie Detloff.
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6: Ein neuer Blitzer ist dazu gekommen, der steht in Guro in der Cottbusser Straße. Und dann haben wir noch die altbekannten Blitzer in Döbrig beispielsweise am Ortseingang Richtung Wilmersdorf. Auf der B169 zwischen Senftenberg und dem Hubschrauberlandeplatz,
7: Auf der B168 noch einer zwischen Merzdorf und Schlichow, der Blitz da Richtung Aussichtsturm. Dann noch ein Blitzer hier in Cottbus direkt am Nordring hinter dem Turbokreisel steht er da. Auf der L52 Höhe Galen noch einer und der letzte, der steht in Mulknitz in der Dorfstraße bei Tempo 50. Blitzeranhänger gibt's auch noch in Kleingaglow Richtung Drebkau, in Skado in der Fortunastraße und in Cottbus in der Schmelwitzer Straße. Der Blitz da stadteinwärts bei Tempo 30. Falls es aber noch nicht alles war, falls ihr noch was zu melden habt, dann tut es gerne per WhatsApp oder auch per Telefon unter der 0355 4839 945.
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7: Und gleich gibt's wieder um 13.40 Uhr unseren täglichen Blick auf den Sport. Diesmal geht es natürlich wieder um den FCE, der hat jetzt nämlich ein Spiel dieses Wochenende, aber es ist nur ein Testspiel. Mehr dazu gleich nach Moschina mit Worshipping the Sun und einem Klassiker von Mike and the Mechanics. Schönen Mittwoch euch.
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0: hier auf Radio Cottbus. Mike and the Mechanics war das für euch. 13.41 Uhr haben wir es jetzt und da schauen wir auf unseren Lokalsport.
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0: Gerade heißt es für die Fußballer, Füße hochlegen. Es ist nämlich Länderspielpause, aber nicht mehr lange und dann können wir endlich wieder Energie anfeuern. Am 10. Oktober steht nämlich das Spiel gegen Darmstadt an. Davor gibt es jetzt noch ein Testspiel und zwar direkt jetzt am Samstag. Der FCE, der reist ins Nachbarland Polen und trifft dort auf Lech Poznań. Für mich heißt es, ich muss irgendwie für beide Teams hier anfeuern. Das ist nämlich irgendwie ein Spiel zwischen meinem jetzigen Heimatort und meiner ehemaligen Heimat. Ja, eines kann man auf jeden Fall sagen, das wird eine Herausforderung. Lech Poznań ist aktuell amtierender Meister der polnischen Liga der Ekstraklasa und spielt auch international in der Europa League. Die letzten Spiele sind aber auch für die ziemlich unterschiedlich ausgefallen. Es gab auf jeden Fall eine deutliche Niederlage, aber auch einen klaren Sieg. Also definitiv kein einfacher Gegner für den FCE, aber auch wirklich keine Sache der Unmöglichkeit. Und man muss auch dazu sagen, Energie selbst ist ja zuletzt auch ganz ordentlich unterwegs gewesen. Erst gab es ja das richtig starke 3:0 in Karlsruhe und auch beim 1:1 gegen St. Pauli haben die Cottbusser in der ersten Hälfte sich wirklich stark gezeigt. Der Trainer Peter Wollitz, der kann jetzt also die Pause mal nutzen, um weiter an der Mannschaft zu feilen, bevor es dann am 10. Oktober eben weitergeht. Das Spiel, das findet ohne Zuschauer statt, aber jeder, der es nicht verpassen will, FC Energie TV überträgt die Partie kostenlos auf YouTube. Also am Samstag um 13.30 Uhr einfach anschalten.
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6: Jetzt zum Nachmittag haben wir ein paar mehr Wolken über der Lausitz, aber trotzdem immer noch ordentlich Sonne zu sehen. Und das bleibt auch so den ganzen Tag über. Kein Regen eingeplant. Wir haben Temperaturen von 24 Grad aktuell überall in der Lausitz. In der Nacht gehen wir insgesamt runter auf 9 Grad.
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7: Mit Charlie Detloff, guten Tag. In Cottbus hat es gestern an der Kreuzung Zimmerstraße und Hubertusstraße einen Unfall gegeben. Nach Angaben der Leitstelle Lausitz sind dort 4 Autos zusammengestoßen. Dabei sind 6 Menschen verletzt worden, 5 von ihnen mussten ins Krankenhaus gebracht werden. Die Straße war während des Einsatzes gesperrt, zum genauen Unfallhergang wird noch ermittelt.
6: Dankeschön, Charlie Detloff, mehr News aus der Lausitz für euch dann gleich wieder in einer halben Stunde. Jetzt das Neueste aus Deutschland und der Welt.
8: Ich bin Katrin Müller. Die Bundesregierung hat nach langem Ringen zwischen Union und SPD grünes Licht für die geplante Pflegereform gegeben. Das Kabinett beschloss den Gesetzentwurf von Gesundheitsminister Carsten Linnemann zur Neuordnung der Pflegeversicherung. Die Einigung kam nach intensiven Verhandlungen zwischen den Koalitionspartnern. Details sind noch unklar. Wer Polizisten, Rettungskräfte oder Beschäftigte in Bus und Bahn angreift, soll künftig härter bestraft werden. Das sieht ein Gesetzentwurf des Bundesjustizministeriums vor, den das Kabinett heute ebenfalls beschlossen hat.
9: Ärzte, Pflegekräfte, Apotheker oder Zugbegleiter, sie alle sollen die neuen Regeln besser schützen. Wer sie angreift, muss künftig mit mindestens 6 Monaten Gefängnis rechnen, doppelt so lange wie bisher. Auslöser für die neuen Regeln ist der Tod eines Zugbegleiters im Februar nach einer Fahrkartenkontrolle. Und der Entwurf geht noch weiter. Bei Volksverhetzung sollen künftig bis zu 5 Jahre Haft möglich sein. Wer dafür verurteilt wird, darf möglicherweise dann 2 bis 5 Jahre lang nicht bei Wahlen kandidieren. Zoe Tassovali, Nachrichtenredaktion.
8: Dramatische Szenen über den Wolken. Ein Flugzeug auf dem Weg von den Vereinigten Arabischen Emiraten nach Tel Aviv hat nach israelischen Medienberichten ein Notfallsignal gesendet. Kampfflieger stiegen auf. Auslöser war ein Streit zwischen den Piloten.
10: In dem Flieger von Dubai nach Tel Aviv soll es zu dramatischen Szenen gekommen sein. Es ist die Rede von einer körperlichen Auseinandersetzung zwischen den Piloten im Cockpit. Der genaue Hintergrund ist allerdings noch unklar. Es gibt allerdings auch unbestätigte Berichte, einer der Piloten habe versucht, das Flugzeug zum Absturz zu bringen. Nach der sicheren Landung in Saudi-Arabien warten nun rund 180 israelische Passagiere auf einen Ersatzflug, der sie in ihre Heimat bringen soll. Sarah Lemmel, Tel Aviv.
8: Großrazzia gegen die Hells Angels. Über 1000 Polizeikräfte sind heute Morgen in Deutschland und in mehreren europäischen Ländern gegen ein internationales Geldwäschenetzwerk der Rockergruppe vorgegangen. Mehr als 100 Objekte wurden durchsucht und 14 Haftbefehle vollstreckt. Insgesamt sollen Vermögenswerte in Höhe von knapp 50 Millionen Euro beschlagnahmt werden. Federführend bei den Ermittlungen ist unter anderem die Staatsanwaltschaft Duisburg.
6: Dankeschön in die News-Redaktion.
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6: Straßen in der Region soweit frei. Wir haben aber einige Blitzer gesehen. In Cottbus einer aufgestellt auf dem Nordring, direkt hinterm Turbokreisel an der Spreebrücke. Dann kommt noch einer dazu auf der B168 zwischen Merzdorf und Schlichow. Wird geblitzt in Richtung Aussichtsturm. Jens hat noch einen gesehen auf der B169 zwischen Senftenberg und dem Hubschrauberlandeplatz in Richtung Schwarzheide. Weitere Blitzer sind aufgestellt in Guro. Haben wir da einen in der Cottbusser Straße. Außerdem noch einen in Döbrig gesehen, am Ortseingang direkt, wenn ihr aus Wilmersdorf kommt. In Mulknitz steht ein Blitzer in der Dorfstraße und auch auf der L52 in Höhe Gahlen in der 70er-Zone. Blitzeranhänger auch weiter geparkt in Cottbus in der Schmelwitzer Straße statt einwärts. In Kleingaglow steht einer, kurz nach dem Ortseingang in Richtung Drebkau. Und auch in Skado in der Fortuna-Straße ist einer aufgestellt. Achtung, hier Schrittgeschwindigkeit, das Ganze ist ja eine Spielstraße. Aber das ist auch schon alles, was ich hier auf dem Verkehrsradar sehe. Es sei denn, ihr habt noch mehr entdeckt, dann gebt es uns wie immer gerne durch. Unter der 0355 4839 945. Wir wünschen euch eine gute Fahrt.
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6: Bergfest in der Lausitz, der Mittwoch, die Mitte der Woche ist fast geschafft und wir begleiten euch natürlich durch den Nachmittag mit der besten Musik. Das ist eine ganz aktuelle Nummer aus Deutschland von Isaac, We Had It All. Schön so Rockiges zum Nachmittag, schönen Mittwoch euch.
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0: Gleich 14:45 hier auf Radio Cottbus und jetzt schon mal die Frage des Tages. Was kocht ihr eigentlich heute Abend?
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0: Ja, was man so am Abend zu essen macht, das ist ja immer eine Frage, die steht jeden Tag im Raum. Aber ich sag, manchmal kann es auch ganz einfach sein. Zum Beispiel einfach mal so ein simples Brot mit Wurst oder Käse. Wenn das so ein richtig frisches Brot direkt vom Bäcker ist, dann ist das ja wirklich super, super lecker. Jetzt ist nur die Frage, bei welchem Bäcker haltet ihr denn da heute nach der Arbeit nochmal an? Wer ist euer Lieblingsbäcker hier in der Lausitz? Das wollen wir auf Radio Cottbus jetzt genau von euch wissen, denn wir suchen sie aktuell, die besten 10 Bäckereien der Lausitz. Aktuell könnt ihr noch voten für euren Favoriten. Das Ganze auf radiocottbus.de. Aber allzu lang Zeit habt ihr dafür nicht mehr, denn das Voting, das läuft nur noch bis morgen um 20 Uhr. Am Freitag stehen sie dann nämlich schon fest. Die besten 10 Bäckereien der Lausitz. Und ihr hört die große Top 10 bei unseren Wachermachern dann um 7.40 Uhr am Freitag.
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2: 30. September 1985. Foreigner haben ihren Song Down on Love rausgebracht. Zu diesem Zeitpunkt ist die Band Foreigner schon 9 Jahre alt und die Jungs hatten schon einige Erfolge mit Hits wie Feels Like the First Time, Cold as Ice oder natürlich I Want to Know What Love Is. Wenn am Anfang ihrer Karriere aber jemand den Namen Foreigner genannt hat, dann konnten die wenigsten Leute was damit anfangen. Und das liegt daran, dass die Band am Anfang schlicht und ergreifend Trigger heißt. Unter dem Namen schicken die Jungs dann sogar einige Demos raus. Die meisten Plattenfirmen beachten die aber herzlich wenig. Eines Tages fällt dann einem Mitarbeiter von Atlantic Records dieses Ding in die Hände. Er hat erst kurz davor eine andere Band mit demselben Namen gehört und merkt jetzt, dass das hier ganz andere Jungs sind. Er überzeugt seinen Boss, dass mindestens einer der Songs auf diesem Demo ein Hit werden könnte und dass die Jungs, so schnell es geht, unter Vertrag genommen werden müssen. Naja, aber jetzt war ja noch der Name Trigger da und der war schon vergeben. Deswegen kommt Bandmitglied Mick Jones auf den Namen Foreigner. Und das aus einem ganz einfachen Grund. Völlig egal, in welchem Land sie spielen werden, mindestens 3 werden immer Ausländer sein, also Foreigners. Denn 3 kommen aus England, 3 aus Amerika. So entsteht die Band. Ihre Hits folgen. 1985 wird einer davon dann Down on Love.

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4: 24 Grad messen wir da aktuell in Burg, in Fettschau und auch in Cottbus. Dazu ganz viel Sonne mit dabei. Jetzt zum Nachmittag werden es noch mal ein paar mehr Wolken über der Lausitz, aber trocken bleibt es trotzdem den ganzen Tag über. In der Nacht kühlt es dann ab, da gehen wir runter auf 9 Grad. Morgen dann ähnlich wie heute, auch da Maxiwerte von 24 Grad.
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4: Viele Erwachsene auch hier in der Lausitz können nicht richtig lesen und schreiben. Im Landkreis Oberspreewald-Lausitz soll sich das jetzt ändern. Selina Töbe, wie?
5: Im Landkreis Oberspreewald-Lausitz soll sich das jetzt aber ändern. Mehr als 500.000 Euro hat Bildungsminister Gordon Hoffmann heute an den Landkreis übergeben. Mit dem Geld sollen verschiedene Lernangebote und Beratungen für Erwachsene unterstützt werden. Angebote gibt es unter anderem in Senftenberg, Lauchhammer, Großreschen und Lübbenau. Die Förderung läuft bis 2028. Brandenburg will beim Thema Strukturwandel jetzt stärker mit Sachsen zusammenarbeiten. Nächste Woche sollen in Schwarzheide rund 300 Vertreter beider Länder aus Politik, Wirtschaft und Wissenschaft zusammenkommen, um verschiedene Projekte zu diskutieren. Für einige davon gibt es auch Förderungen aus dem Bundesprogramm STARK. Das unterstützt verschiedene Vorhaben rund um Energie, Forschung und vielem mehr. Forschende der BTU Cottbus Senftenberg haben einen Roboter entwickelt, der in Zukunft in Fabriken zum Einsatz kommen könnte. Statt Menschen soll der Transportroboter durch die Hallen fahren und zum Beispiel Bauteile montieren. Außerdem soll er automatisch auf Fehler reagieren und im Notfall die Beschäftigten warnen. Getestet worden ist die Idee bisher an einer Fertigungslinie für elektrische Flugzeugantriebe. Als nächstes soll das System in der Forschungsfabrik der BTU in Cottbus praktisch geprobt werden. Und hier eine gute Nachricht. 7 Vereine und gemeinnützige Einrichtungen aus Spremberg, Schwarze Pumpe, Welzow und Drebkau haben Geld von der Sparkasse Spree-Neiße bekommen. Insgesamt wurden 17.700 Euro verteilt. Die einzelnen Vereine haben jeweils zwischen rund 2.000 und 3.000 Euro erhalten. Damit können unter anderem neue Kostüme, Sportgeräte, eine Tuba und eine Flutlichtanlage finanziert werden. Das Geld stammt aus dem PS-Lotteriesparen. Unterstützt werden damit vor allem ehrenamtliche Projekte in der Region. Soweit das Neueste, Lausitz News auf Radio Cottbus, immer um 12:30 und rund um die Uhr auf radiocottbus.de.
4: Dankeschön, Selina Töber.
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4: Aktuell alles gut bei uns auf den Straßen. Ihr kommt überall gut durch. Wir haben noch Blitzer gesehen. In Cottbus stehen sie auf dem Nordring hinterm Turbokreisel. Das Ganze direkt an der Spreebrücke auf der B168. Außerdem noch ein Blitzer aufgestellt in Richtung Aussichtsturm zwischen Merzdorf und Schlichow. Dann hat Jens noch einen Blitzer gesehen auf der B169 zwischen Senftenberg und dem Hubschrauberlandeplatz, wenn ihr in Richtung Schwarzheide unterwegs seid. In Guru stehen sie aktuell in der Cottbusser Straße. Wir haben noch einen in Döbrig gesehen. Am Ortseingang, wenn ihr aus Wilmersdorf kommt. In Mulknitz ist noch einer aufgestellt in der Dorfstraße und wir haben auch noch einen gesehen auf der L52 in Höhe Galen hier bei Tempo 70. Blitzeranhänger sind auch nach wie vor geparkt in Cottbus in der Schmelwitzer Straße stadteinwärts. Dann kommt einer dazu in Kleingaglow, kurz hinterm Ortseingang in Richtung Drebkau. In Skado steht einer in der Fortuna Straße. Achtung, hier Schrittgeschwindigkeit. Und wenn ihr noch was entdeckt habt, Staus, Verkehrsbehinderungen oder Blitzer, gebt die uns wie immer gerne durch. 0355 483 9945 ist dafür immer die richtige Nummer.
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4: Die Hälfte der Woche ist rum und das Wochenende damit in greifbarer Nähe. Aber was macht ihr eigentlich am Wochenende? Wenn ihr da noch nichts vorhabt, wir haben gleich wieder die besten Tipps für euch in Lausitz erleben. Davor Gabrielle mit dabei mit Out of Reach und aktuelle Musik kommt aus den USA von Somber. Wir wünschen euch einen schönen Nachmittag.
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0: ganz entspannt rein in Richtung Feierabend. Ihr hört Radio Cottbus am Mittwoch, 14:50 haben wir es.
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0: Diesen Samstag, am 3. Oktober, da wird der Himmel über Cottbus wieder richtig bunt, denn beim traditionellen Drachenfest könnt ihr von 11 bis 17 Uhr große und manchmal auch außergewöhnliche Flugobjekte bestaunen. Eure eigenen Drachen dürft ihr natürlich auch mitbringen und wer noch keinen hat, der kann sich vor Ort in der Drachenwerkstatt selbst einbasteln. Dazu gibt's ein buntes Bühnen- und Familienprogramm in Cottbus rund um den künftigen Cottbuser Ostsee. Das Drachenfest geht los diesen Samstag am Ufer zwischen dem Cottbuser Ostsee und dem Kiessee. Los geht's ab 11 Uhr und der Eintritt, der ist komplett frei.
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10: Aktuell 23 Grad in Lübbenau, in Schmokow sind es 23 Grad und auch in Cottbus 23 Grad. Dazu den ganzen Nachmittag über ganz viel Sonne eingeplant. Es kommen zwar noch die ein oder andere Wolke mehr dazu, den ganzen Tag über aber kein Regen in der Lausitz. Auch morgen nicht. Auch morgen bleibt es den ganzen Tag über trocken und auch da Höchstwerte von 24 Grad.
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12: Mit Selina Töbe. Guten Tag. Viele Erwachsene, auch hier in der Lausitz, können nicht richtig lesen und schreiben. Im Landkreis Oberspreewald-Lausitz soll sich das jetzt aber ändern. Mehr als eine 500.000 Euro hat Bildungsminister Gordon Hoffmann heute an den Landkreis übergeben. Mit dem Geld sollen verschiedene Lernangebote und Beratungen für Erwachsene unterstützt werden. Angebote gibt es unter anderem in Senftenberg, Lauchhammer und Lübbenau. Die Förderung läuft bis 2028.
10: Dankeschön, Selina Töbe. Mehr News aus der Lausitz mit dir gleich wieder um 3:30. Jetzt alles Wichtige für Deutschland und die Welt.
13: Ich bin Lea Matschulat. Die Bundesregierung hat nach langem Ringen grünes Licht für die geplante Pflegereform gegeben. Das System stehe finanziell massiv unter Druck. Man müsse sparen, sagte Bundesgesundheitsminister Linnemann. Unter anderem soll es für Kinderlose teurer werden.
14: Das oberste Ziel heißt, die Beiträge erstmal stabil halten, denn es droht ein Milliardenloch, auch weil es immer mehr Pflegebedürftige gibt. Dennoch sei das Ganze kein Sparpaket, sagt Linnemann. Zukünftig soll zum Beispiel geprüft werden, ob nicht auch eine Reha sinnvoll ist. Der Hauptknackpunkt in der Pflege sind aber die strukturellen Probleme. Das ganze System also auf stabile Füße stellen und das soll nun eine Kommission anpacken. Claudia Wächter, Nachrichtenredaktion.
13: Die Inflation in Deutschland zieht wieder deutlich an. Im September sind die Verbraucherpreise um 3,3% gestiegen, verglichen mit dem Vorjahresmonat. Das teilte das Statistische Bundesamt auf Basis vorläufiger Zahlen mit. Damit liegt die Inflationsrate erstmals seit Ende 2023 wieder über der 3%-Marke. Als Haupttreiber der aktuellen Entwicklung gelten die hohen Energiepreise. Und in dem Zusammenhang gute Nachrichten für alle Autofahrer. Der Tankrabatt startet erst um Mitternacht, die Spritpreise sind aber schon im Sinkflug. Am Vormittag wurde Super E10 dem ADAC zufolge um 4,2 Cent billiger als einen Tag vorher. Bei Diesel ging es um 3,9 Cent nach unten.
15: Der übliche Preissprung am Mittag ist diesmal zwar etwas höher ausgefallen als zuletzt, dennoch sind Benzin und Diesel im Schnitt billiger geworden die letzten Tage. Das dürfte auch daran liegen, dass sich die Lage an den internationalen Ölmärkten wieder entspannt hat. Um Mitternacht sollte es dann weiter spürbar nach unten gehen. Zumindest erwartet der Lobbyverband der Mineralölwirtschaft, dass der Tankrabatt direkt in vollem Umfang weitergegeben wird. Ab Mitternacht gilt der Steuernachlass von 16,7 Cent pro Liter auf Sprit zunächst bis Ende des Jahres. Thomas Bremser, Nachrichtenredaktion.
13: Während eines Fly-Dubai-Fluges nach Tel Aviv soll ein Pilot seinen Kollegen mit einem Messer verletzt haben, das berichten israelische Medien. Eine Israelin schilderte einem TV-Sender, es habe Schreie und Panik gegeben. Einige Männer hätten den Angreifer überwältigt. Israel geht Medienberichten zufolge von einem möglichen Terroranschlag aus.
10: Dankeschön, Lea Matschulat.
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10: Freie Fahrt überall bei uns in der Region. Wir haben noch einige Blitzer aufgestellt trotzdem. In Cottbus haben wir einen auf dem Nordring stehen, direkt hinterm Turbokreisel an der Spreebrücke. Außerdem wird aktuell geblitzt in Cottbus in der Karl-Liebknecht-Straße bei Tempo 30. Gelasert wird in Forst aktuell an der Rennbahn, wenn ihr in Richtung Jamloh unterwegs seid. In Mulknitz steht einer in der Dorfstraße. Doreen hat noch einen entdeckt auf der B168 zwischen Merzdorf und Schlichow, wenn ihr in Richtung Aussichtsturm fahrt. In Guro steht Blitzer in der Cottbuser Straße. Wir haben noch einen gesehen in Döbrig, direkt am Ortseingang, wenn ihr aus Wilmersdorf kommt. Und auch auf der L52 stehen sie aktuell in Höhe Galen in der 70er-Zone. Blitzeranhänger kommen dazu. In Cottbus ist einer aufgestellt in der Schmelwitzer Straße. Dann haben wir noch einen in Klein-Gaglow, kurz hinterm Ortseingang in Richtung Drebkau. Und auch in Skado steht ein Anhänger in der Fortuna-Straße. Das ist eine Spielstraße, also hier mit Schrittgeschwindigkeit vorbeirollen. Wenn ihr noch mehr gesehen habt, Staus, Verkehrsbehinderung oder Blitzer, dann gebt uns die wie immer gerne durch. Unter der 0355 4839 495. Gute Fahrt euch.
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10: Der zweitälteste Betrieb im ganzen Landkreis Spree-Neiße. Das ist ein Titel, den muss man erstmal schaffen. Aber die Fleischerei Kardach, die hat das geschafft. 180 Jahre gibt es den Betrieb mittlerweile schon. Und wie das Ganze damals vor 180 Jahren begonnen hat im Familienunternehmen, darüber sprechen wir gleich. Jamelia gibt es davor mit Superstar und was Aktuelles kommt von Tiffany Harris. Wir wünschen euch einen schönen Nachmittag. 3:05 haben wir es jetzt.
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0: Ich liebe den Jamelia mit Superstar gehört hier auf Radio Cottbus in der Westmusik.
1: Radio Cottbus, unser Thema der Woche. 180 Jahre Fleischerei Kardach. Eine Familiengeschichte voller Tradition, Fleischerhandwerk und regionaler Verbundenheit.
0: Ein Unternehmen zu gründen ist das eine, aber über 5 Generationen eigene Traditionen und vor allem dieselbe Leidenschaft weiterzugeben, das ist schon eine Hausnummer. Die Fleischerei Kardach hat genau das aber geschafft. Wir haben mit Geschäftsführer Per Kardach gesprochen und er hat uns erzählt, wie das Ganze damals vor 180 Jahren angefangen hat.
2: Mein Ururgroßvater Wilhelm August Kardach, der ist 1821 geboren, der kam aus Unruhstadt in Schlesien, das ist in der Nähe von dem Grünberg. Da kam er im Jahre 1840 nach Spremberg und arbeitete dann 6 Jahre als Geselle und dann übernahm er zum 3.10.1846 die Fleischerei an der Stadtmauer. Und dazu muss man sagen, selbst der Vater von dem Ururgroßvater, der war auch schon Fleischer, der steckt drinne.
0: Ja, mit stolzen 180 Jahren ist die Fleischerei Kardach übrigens der zweitälteste Betrieb im Landkreis Spree-Neiße. In so einer langen Zeit stecken natürlich auch ein paar Schicksalsschläge.
2: Dieser Ururopa ist sehr zeitig verstorben. So musste seine Frau den Betrieb fast 20 Jahre alleine führen. Und dann eine wirklich schwierige Geschichte, die die Fleischerei meistern musste. Im Zweiten Weltkrieg, da hatte mein Opa schon den Betrieb geführt und er wurde dann zur Front gezogen und ist leider nicht aus dem Krieg zurückgekommen. Und dann stand meine Oma da, 3 Kinder waren da. Meine Oma stand vor dem Haus, sehr zerstört, auch unsere Fleischerei. Und die musste dann aufbauen, die musste dann den Betrieb irgendwie führen.

0: Jörn.
1: Ja, und das auch erstmal eine ganze Weile, bis ihr Sohn dann die Meisterprüfung machen konnte und die Fleischerei 1963 übernommen hat. Dann war erstmal eine ganze Weile Ruhe, bis die Wende kam.
0: Eine schwere Zeit war dann die Wendezeit. Wie gesagt, zu DDR-Zeiten war ja Fleischer sehr gesucht und aufgrund dessen hatte sich mein Vater entschieden, 1988 einen neuen Betrieb zu bauen. Und als wir dann 89 im Rohbau waren, kam die Mauer ist auf. Und da haben wir sehr viel Bauchschmerzen gekriegt. Oh Mann, wenn das jetzt alles aus dem Westen auf uns einströmt, wer weiß, wie sich das für uns entwickeln kann. In jüngerer Vergangenheit war auch diese Corona-Zeit wirklich für uns eine sehr schwierige Zeit. Ja, und die letzte große Sache, ja, die wirkt also bis in die heutigen Tage rein. 2022 mit Beginn des Krieges, diese wirklich rasante und wirklich enorme Energiepreisentwicklung.
1: Aber die Fleischerei Kardach, die hat all diese Schicksalsschläge bis jetzt richtig, richtig gut gemeistert. 180 Jahre gibt es sie schon hier in der Lausitz. Das Jubiläum wird natürlich groß gefeiert. An diesem Samstag geht's ab 11 Uhr bei der Fleischerei Kardach in ihrem Genusswerk in Spremberg los.
2: Unser Thema der Woche. 180 Jahre Fleischerei Kardach. Echtes Fleischerhandwerk, gelebte Familientradition und fest verwurzelt in unserer Region.

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13: So ein Mix aus Sonne und Wolken heute auch den ganzen Nachmittag über. Dazu bleibt's trocken. Temperaturen liegen aktuell bei so zwischen 23 und 24 Grad überall in der Lausitz. In der Nacht geht's insgesamt runter auf 10 Grad. Morgen dann auch noch einige Wolken am Himmel, aber zwischendurch auch immer wieder Sonne mit dabei. Und auch da kein Regen eingeplant. Höchstwerte liegen morgen auch bei 24 Grad.
0: Es ist 3:30. 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
13: Viele Erwachsene auch hier in der Lausitz können nicht richtig lesen und schreiben. Im Landkreis Oberspreewald-Lausitz soll sich das aber jetzt ändern. Selina Töbe, wie das?
14: Mehr als 500.000 € hat Bildungsminister Gordon Hoffmann heute an den Landkreis übergeben. Mit dem Geld sollen verschiedene Lernangebote und Beratungen für Erwachsene unterstützt werden. Angebote gibt es unter anderem in Senftenberg, Lauchhammer und Lübbenau. Die Förderung läuft bis 2028. Forschende der BTU Cottbus-Senftenberg haben einen Roboter entwickelt, der in Zukunft in Fabriken zum Einsatz kommen könnte. Statt Menschen soll der Transportroboter durch die Hallen fahren und zum Beispiel Bauteile montieren. Außerdem soll er automatisch auf Fehler reagieren und im Notfall die Beschäftigten warnen. Getestet worden ist die Idee bisher an einer Fertigungslinie für elektrische Flugzeugantriebe. Als nächstes soll das System in der Forschungsfabrik der BTU in Cottbus praktisch geprobt werden. In Cottbus öffnet nächste Woche ein neuer sogenannter Marker Space. Im Startblock B2 ist ein neuer Lernort für Technik und Medien entstanden. Entwickelt haben ihn die Lausitz Labs. Vor allem junge Menschen können dort künftig kostenlos neue Technik ausprobieren und eigene Projekte umsetzen. 12,6 Millionen Euro gibt's für den neuen Marker Space aus Geldern des Strukturwandels. Und hier eine gute Nachricht. 7 Vereine und gemeinnützige Einrichtungen aus Spremberg, Schwarze Pumpe, Welzow und Drebkau haben Geld von der Sparkasse Spree-Neiße bekommen. Insgesamt wurden 17.700 Euro verteilt. Die einzelnen Vereine haben jeweils zwischen rund 2.000 und 3.000 Euro erhalten. Damit können unter anderem neue Kostüme, Sportgeräte, eine Tuba und eine Flutlichtanlage finanziert werden. Das Geld stammt aus dem PS-Lotteriesparen. Unterstützt werden damit vor allem ehrenamtliche Projekte in der Region. Soweit das Neueste, Lausitz News auf Radio Cottbus, immer um halb und rund um die Uhr auf radiocottbus.de.
6: Dankeschön, Selina Töbe.
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6: Weiterhin rollt alles bei uns auf den Straßen in der Region. Wir haben noch einen Blitzer gesehen in Cottbus. Auf dem Nordring stehen sie hinterm Turbokreisel, direkt an der Spreebrücke. Außerdem in Cottbus noch ein weiterer Blitzer aufgestellt in der Karl-Liebknecht-Straße. Gelasert wird aktuell in Forst an der Rennbahn in Richtung Jamno, hat uns Sense durchgegeben. Danke dir. In Mulknitz steht noch ein Blitzer in der Dorfstraße. Dann hat Doreen noch einen entdeckt auf der B168 zwischen Merzdorf und Schlichow in Richtung Aussichtsturm. In Guro steht ein Blitzer in der Cottbuser Straße. In Döbrig haben wir einen am Ortseingang, wenn ihr aus Wilmersdorf kommt. Und auf der L52 steht auch noch einer in Höhe Gahlen bei Tempo 70. Blitzeranhänger auch nach wie vor aufgestellt in Cottbus, einmal in der Schmelwitzer Straße. Dann haben wir noch einen in Klein-Gaglow, kurz nach dem Ortseingang in Richtung Drebkau. Und auch in Skardow steht einer in der Fortuna Straße. Das ist eine Spielstraße, also hier mit Schrittgeschwindigkeit vorbeifahren. Wenn ihr noch was gesehen habt, dann gebt uns das natürlich wie immer gerne durch. Meldet uns unter der 0355 4839 945 und habt natürlich vor allem eine gute Fahrt.
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6: Da hören wir gleich wieder rein bei Carly Rae Jepsen. Die hat jetzt ihr neues Album Day and Night rausgebracht. 24 Songs sind insgesamt drauf. Da hat man also ordentlich Material zum Durchhören. Deswegen machen wir das die ganze Woche in unserem Album der Woche nach zwei Hits.
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0: So klingt euer Mittwochnachmittag hier am 30. September auf Radio Cottbus 4:10.
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0: Unser Album der Woche heißt Day and Night und es kommt von Carly Rae Jepsen. Und wenn euch der Name bekannt vorkommt, kein Wunder. 2012, da hatte sie ja einen riesen Hit hiermit. Nicht nur mit Call Me Maybe ist sie damals in den Charts gelandet. Sie steckt zum Beispiel auch hinter diesem Song. I Really Like You, in dem Musikvideo zu dem Song hat damals sogar Tom Hanks mitgespielt. Sie hat es also wirklich bis an die absolute Spitze des Erfolgs geschafft. Aber irgendwann ist es ruhiger geworden um Carly Rae Jepsen. Trotzdem ist sie der Musik aber bis heute treu geblieben. Und jetzt hat sie wieder ein neues Album rausgebracht, Day and Night. Und wir hören schon die ganze Woche genau da rein. Jetzt auch wieder eine Nummer, die richtig gute Laune macht. Motivation.

0: Carly Rae Jepsen mit Motivation gehört in unserem Album der Woche. Die ganze Woche hören wir uns nämlich durch Day and Night von Carly Rae Jepsen.
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13: Weiterhin richtig schön sonnig bei uns in der Lausitz und das bleibt auch den Rest des Tages über so. Genauso sieht es auch morgen aus. Auch morgen dann kein Regen in der Lausitz und auch da ähnliche Temperaturen wie heute. Maxi-Werte liegen da bei 24 Grad. Aktuell messen wir 23 Grad in Großrieschen, in Hähnchen und auch 23 Grad aktuell in Cottbus.
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14: Mit Selina Töbe. Guten Tag. Viele Erwachsene, auch hier in der Lausitz, können nicht richtig lesen und schreiben. Im Landkreis Oberspreewald-Lausitz soll sich das jetzt aber ändern. Mehr als 500.000 Euro hat Bildungsminister Gordon Hoffmann heute an den Landkreis übergeben. Mit dem Geld sollen verschiedene Lernangebote und Beratungen für Erwachsene unterstützt werden. Angebote gibt es unter anderem in Senftenberg, Lauchhammer und Lübbenau. Die Förderung läuft bis 2028.
13: Dankeschön, Selina Töbe. Mehr News für euch aus der Lausitz gleich wieder. Um 16:30 jetzt das Neueste aus Deutschland und der Welt.
15: Ich bin Lea Matschulat. Die Bundesregierung hat nach langem Ringen grünes Licht für die geplante Pflegereform gegeben. Das System stehe finanziell massiv unter Druck. Man müsse sparen, sagte Bundesgesundheitsminister Linnemann. Unter anderem soll es für Kinderlose teurer werden.
16: Das oberste Ziel heißt, die Beiträge erstmal stabil halten, denn es droht ein Milliardenloch, auch weil es immer mehr Pflegebedürftige gibt. Dennoch sei das Ganze kein Sparpaket, sagt Linnemann. Zukünftig soll zum Beispiel geprüft werden, ob nicht auch eine Reha sinnvoll ist. Der Hauptknackpunkt in der Pflege sind aber die strukturellen Probleme. Das ganze System also auf stabile Füße stellen und das soll nun eine Kommission anpacken. Claudia Wächter, Nachrichtenredaktion.
15: Die Inflation in Deutschland zieht wieder deutlich an. Im September sind die Verbraucherpreise um 3,3% gestiegen, verglichen mit dem Vorjahresmonat. Das teilte das Statistische Bundesamt auf Basis vorläufiger Zahlen mit. Damit liegt die Inflationsrate erstmals seit Ende 2023 wieder über der 3%-Marke. Als Haupttreiber der aktuellen Entwicklung gelten die hohen Energiepreise. Und in dem Zusammenhang gute Nachrichten für alle Autofahrer. Der Tankrabatt startet erst um Mitternacht, die Spritpreise sind aber schon im Sinkflug. Am Vormittag wurde Super E10 dem ADAC zufolge um 4,2 Cent billiger als einen Tag vorher. Bei Diesel ging es um 3,9 Cent nach unten.
17: Der übliche Preissprung am Mittag ist diesmal zwar etwas höher ausgefallen als zuletzt, dennoch sind Benzin und Diesel im Schnitt billiger geworden die letzten Tage. Das dürfte auch daran liegen, dass sich die Lage an den internationalen Ölmärkten wieder entspannt hat. Um Mitternacht sollte es dann weiter spürbar nach unten gehen. Zumindest erwartet der Lobbyverband der Mineralölwirtschaft, dass der Tankrabatt direkt in vollem Umfang weitergegeben wird. Ab Mitternacht gilt der Steuernachlass von 16,7 Cent pro Liter auf Sprit zunächst bis Ende des Jahres. Thomas Bremser, Nachrichtenredaktion.
15: Während eines Fly-Dubai-Fluges nach Tel Aviv soll ein Pilot seinen Kollegen mit einem Messer verletzt haben, das berichten israelische Medien. Eine Israelin schilderte einem TV-Sender, es habe Schreie und Panik gegeben. Einige Männer hätten den Angreifer überwältigt. Israel geht Medienberichten zufolge von einem möglichen Terroranschlag aus.
13: Dankeschön, Lea Matschulat in die Newsredaktion.
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13: Freie Fahrt überall bei uns auf den Straßen. Keine Staus, keine Verkehrsbehinderungen, die uns aktuell gemeldet sind. Blitzer haben wir dafür noch ein paar gesehen. In Cottbus steht einer in der Karl-Liebknecht-Straße, das Ganze bei Tempo 30. Gelasert wird nach wie vor in Forst an der Rennbahn, wenn ihr in Richtung Jamno unterwegs seid. In Mulknitz steht ein Blitzer in der Dorfstraße. Wir haben außerdem noch einen gesehen auf der B168 zwischen Merzdorf und Schlichow, das Ganze in Richtung Aussichtsturm. In Guru steht ein Blitzer in der Cottbuser Straße und wir haben auch noch einen gesehen auf der L52 in Höhe Galen bei Tempo 70. Blitzeranhänger kommen dazu. In Cottbus in der Schmelwitzer Straße ist weiterhin einer aufgestellt, statt einwärts. Dann haben wir noch einen gesehen in Kleingaglow, kurz hinterm Ortseingang in Richtung Drebkau. Und auch in Skado stehen sie weiter in der Fortuna Straße. Hier Schrittgeschwindigkeit. Die 0355 4839 945 ist immer die richtige Nummer. Wenn ihr noch was gesehen habt, schreibt uns dann eine WhatsApp oder ruft einfach an. Wir geben es weiter.
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13: Kurz nach vier, vielleicht seid ihr da jetzt auch schon auf dem Weg nach Hause, auf dem Weg in den Feierabend. Und vielleicht geht's für euch heute Abend auch nicht mehr raus, sondern einfach nur noch auf die Couch. Wir sorgen gleich für die beste Unterhaltung und zwar in unserem TV- und Streaming-Tipp für heute Abend. Davor Alize mit dabei. Und Musik aus Irland kommt von Ray Garvey jetzt mit Rivers. Schönen Nachmittag, schönen Feierabend.
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0: Frankreich, Alizé mit Moi Lolita gehört auf Radio Cottbus am Mittwoch.
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0: Heute heißt es wieder Rätselraten auf Pro7. Um 20.15 Uhr geht's in eine neue Runde von The Masked Singer. Das Konzept, das wurde ja für die Staffel ein bisschen überarbeitet. Was aber gleich geblieben ist, sind die Promis, die sich unter den verrücktesten Kostümen verstecken. Nur anhand ihres Gesangs müssen Verona Poth und Kristall erkennen, welcher Promi unter welcher Maske steckt. Und auch ihr könnt zu Hause mitraten. The Masked Singer, also heute zur Primetime auf Pro7. Auch zum Mitraten, aber auf eine andere Weise, ist unser Streaming-Tipp heute. Zugegeben, ist eine etwas andere Geschichte, die schon unzählige Male erzählt wurde. Sherlock Holmes, aber in der ARD-Mediathek, da bekommt der Detektiv jetzt seinen eigenen Partner statt Watson jemand anderen an die Seite gestellt. Eines Tages klopft nämlich eine junge Amerikanerin namens Amelia vor seiner Tür. Sie ist fest davon überzeugt, dass Sherlock Holmes ihr Vater ist. Und nicht nur das, sie bittet Sherlock um Hilfe, den Mord an ihrer Mutter aufzuklären. Sherlock and Daughter heißt die Serie und ihr könnt sie euch jetzt anschauen in der ARD-Mediathek.
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14: Es scheint die Sonne über der Lausitz und das tut sie auch den restlichen Nachmittag über bis zum Abend. Ein paar Wolken sind schon da, aber die bringen keinen Regen mit heute mehr. Temperaturen liegen aktuell bei 23 Grad in Forst, in Radusch auch 23 Grad und auch in Cottbus messen wir aktuell 23 Grad. Es kühlt sich dann im Laufe des Abends immer weiter ab. In der Nacht gehen wir dann insgesamt runter auf 10 Grad.
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14: Viele Erwachsene auch hier in der Lausitz können nicht richtig lesen und schreiben. Im Landkreis Oberspreewald-Lausitz soll sich das aber jetzt ändern. Selina Töbe, wie?
15: Mehr als 500.000 Euro hat Bildungsminister Gordon Hoffmann heute an den Landkreis übergeben. Mit dem Geld sollen verschiedene Lernangebote und Beratungen für Erwachsene unterstützt werden. Angebote gibt es unter anderem in Senftenberg, Lauchhammer und Lübbenau. Die Förderung läuft bis 2028. Brandenburg will beim Thema Strukturwandel jetzt stärker mit Sachsen zusammenarbeiten. Nächste Woche sollen in Schwarzheide rund 300 Vertreter beider Länder aus Politik, Wirtschaft und Wissenschaft zusammenkommen, um verschiedene Projekte zu diskutieren. Für einige davon gibt es auch Förderungen aus dem Bundesprogramm STARK. Das unterstützt verschiedene Vorhaben rund um Energie, Forschung und vielem mehr. Forschende der BTU Cottbus-Senftenberg haben einen Roboter entwickelt, der in Zukunft in Fabriken zum Einsatz kommen könnte. Statt Menschen soll der Transportroboter durch die Hallen fahren und zum Beispiel Bauteile montieren. Außerdem soll er automatisch auf Fehler reagieren und im Notfall die Beschäftigten warnen. Getestet worden ist die Idee bisher an einer Fertigungslinie für elektrische Flugzeugantriebe. Als nächstes soll das System in der Forschungsfabrik der BTU in Cottbus praktisch geprobt werden. Und hier eine gute Nachricht. 7 Vereine und gemeinnützige Einrichtungen aus Spremberg, Schwarze Pumpe, Welzow und Drebkau haben Geld von der Sparkasse Spree-Neiße bekommen. Insgesamt wurden 17.700 Euro verteilt. Die einzelnen Vereine haben jeweils zwischen rund 2.000 und 3.000 Euro erhalten. Damit können unter anderem neue Kostüme, Sportgeräte, eine Tuba und eine Flutlichtanlage finanziert werden. Das Geld stammt aus dem PS-Lotteriesparen. Unterstützt werden damit vor allem ehrenamtliche Projekte in der Region. Soweit das Neueste, Lausitz News auf Radio Cottbus, immer um halb und rund um die Uhr auf radiocottbus.de.
16: Dankeschön, Selina Thübe.
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16: Da hat es einen Unfall gegeben in Cottbus in der Straße der Jugend, das Ganze in Höhe des Glatthauses. Ihr kommt durch, aber schwer, also fahrt hier auf jeden Fall vorsichtig. Blitzer sind außerdem noch aufgestellt in Cottbus in der Karl-Liebknecht-Straße. Wir haben außerdem einen gesehen in Mulknitz in der Dorfstraße. Auf der B168 steht einer zwischen Merzdorf und Schlichow in Richtung Aussichtsturm. In Guro ist ein Blitzer aufgestellt in der Bahnhofstraße und wir haben auch noch einen gesehen auf der L52 in Höhe Galen. Blitzeranhänger stehen weiter in Cottbus in der Schmelwitzer Straße, hier statt einwärts in der 30er-Zone. In Kleingaglow wird weiter geblitzt aus einem Blitzeranhänger. Das Ganze kurz hinterm Ortseingang, wenn ihr in Richtung Drebkau unterwegs seid. Und auch in Skado steht weiterhin der Anhänger in der Fortuna Straße. Achtung hier, Schrittgeschwindigkeit. Wenn ihr noch mehr gesehen habt, eure Staus, eure Blitzer, eure Verkehrsbehinderungen, immer gerne an die 0355 4839 495. Wir wünschen euch eine gute Fahrt.
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16: Und gleich nicht mehr nur mit mir, sondern mit unserer Lausitz-Botschafterin Clara Valerie. Die ist gleich wieder hier bei mir im Studio zu Gast. Und sie bringt uns wieder zwei Songs hier aus der Lausitz von Lausitzer Künstlern mit. Wir sprechen gleich mit ihr. Davor Chris Rea. Fool If You Think It's Over heißt sein Klassiker. Und davor Kamrad mit dabei mit Love Sober. Schönen Mittwoch euch.
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0: Die besten Klassiker hört ihr hier auf Radio Cottbus. Wir haben es 5:10 und jetzt wieder Zeit für Musik hier bei uns aus der Lausitz.
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0: Die ganze halbe Stunde hier zu Gast, Lausitzbotschafterin Clara Valerie, und du bringst wieder jede Menge Songs hier aus der Region mit. Heute ein Song mit einem, ich finde, sehr interessanten Titel, Cottbus Hassliebe, kommt von Element und Mr. Pink. Vielleicht erstmal gefragt, wer ist denn Element überhaupt?
2: Ja, super gern. Ich freue mich erstmal sehr, wieder heute bei dir zu sein. Element ist ein Rapper, den ich schon sehr, sehr lange kenne, ein Cottbuser Rapper. Und ja, wer so in der Region unterwegs ist, der kennt auch die ein oder andere Single von ihm nämlich schon. Er hat auch ein Debütalbum, das heißt Drive, und das erschien 2018.
0: Und ihr beide kennt euch auch schon, oder?
2: Absolut. Ich habe mich letztens erschrocken, aber es sind bestimmt schon über 10 Jahre. Ich habe schon ganz früh Backing-Vocals für ihn eingesungen im Studio. Und zuletzt durften wir auch gemeinsam den Newcomer-Contest der Lausitziade moderieren. Das ist einfach schön zu sehen, dass diese Verbindung über so viele Jahre eben auch hält und man sich auch in der Kultur immer wieder trifft.
0: Jetzt hast du uns Cottbus Hassliebe mitgebracht. Worum geht's denn da?
2: Ja, ein sehr, sehr spannendes und interessantes Thema. Das ist eine Hymne an die Heimatstadt, ohne dabei eine typische Hymne zu sein, wenn man das versteht. Es ist ein ambivalentes Gefühl zu Cottbus. Man hat einerseits eine super starke Heimatverbundenheit, aber andererseits kennt man eben auch so die Schattenseiten. Hm. Und genau diese Kombination aus beidem ist dieses Gefühl zur Stadt. Das macht es auch super einzigartig, finde ich. Man kann ja so ein bisschen zwei Sachen immer nennen, Großstadt oder Provinznest, Schönheit, Verfall, Einöde oder Vielfalt und eben Langeweile und Kultur. Und das bringt der Song, finde ich, sehr schön auf den Punkt.
0: Und deswegen würde ich sagen, wir hören uns jetzt mal an, wie das klingt. Das ist Cottbus Hassliebe von Element und Mr. Pink.

0: Element und Mr. Pink mit Cottbus Hassliebensong hier aus der Lausitz, vorgestellt von unserer Lausitz-Botschafterin Clara Valerie.
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0: Radio Cottbus hier am Mittwoch und ich habe immer noch Besuch im Studio.
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0: Clara Valerie, die ganze halbe Stunde hier im Studio im Sound der Lausitz, denn du hast wieder ganz, ganz viele tolle Songs im Gepäck hier aus der Region. Und jetzt ein Song, den wir hier schon mal gehört haben auf Radio Cottbus. Freundschaft für die Ewigkeit ist einer deiner Songs. Vielleicht nochmal für alle, die es verpasst haben. Was ist denn Freundschaft für die Ewigkeit überhaupt für ein Song?
2: Also Freundschaft für die Ewigkeit ist ein neuer Song für den FC Energie Cottbus. Er ist entstanden im Rückenwind des Aufstiegs vor ein paar Monaten. Das war ja hier super emotional in der Region. Er ist geschrieben für die neue Liga, gedacht zum Anfeuern und ich würde sagen generell einfach ein Song für die ganze Community, für die ganzen Fans.
0: Ist der Song auch so entstanden mit dem Gedanken?
2: Ja, absolut. Also Freundschaft für die Ewigkeit ist ein echtes Fanprojekt. Jede einzelne Textzeile haben so viele verschiedene Fans begutachtet, geprüft mit einem sehr, sehr kritischen Auge, muss ich sagen. Und so ist das halt auch gemeinsam entstanden. Auch letztens haben wir die Chöre gemeinsam eingesungen. Das war natürlich ein super spannendes und auch Gänsehaut-Feeling dann im Studio.
0: Was wünschst du dir denn, wie die Fans den Song hören, auch vielleicht im Alltag?
2: Also am allerallerschönsten wäre es, wenn er auf dem Weg zum Stadion gespielt und gehört wird, wenn er dabei eben auch Mut macht und wir müssen eben auch ganz laut anfeuern im Stadion und wenn das da noch ein bisschen verstärkt werden kann, wäre das umso schöner.
0: Ja, die Fans, die spielen ja auch eine große Rolle am Spielfeldrand, ne?
2: Absolut, die Fans sind unglaublich wichtig. Ohne sie fehlt halt gefühlt die halbe Energie. Haha, Energie.
0: Ja.
2: Im Stadion. Wir müssen halt auch einfach laut sein, das merkt man ja auch, wenn man vor Ort ist. Und genau diese Unterstützung kann manchmal auch diesen ganz kleinen Unterschied machen.
0: Ja, und deswegen hören wir den Song auch jetzt. Freundschaft für die Ewigkeit von dir, Clara, jetzt im Sound der Lausitz.

0: Ihr Song für den FC Energie Cottbus, Clara Valerie mit Freundschaft für die Ewigkeit. So klingt Musik hier von uns aus der Lausitz.
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18: Die ein oder andere Wolke, die zieht da zwar aktuell über die Lausitz, es bleibt aber trotzdem bis in den Abend hinein trocken. Das Ganze aktuell bei Temperaturen von 23 Grad. Die messen wir überall bei uns in der Region. In der Nacht geht es dann insgesamt runter auf 10 Grad.
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20: Mit Selina Töbe. Guten Tag. Viele Erwachsene, auch hier in der Lausitz, können nicht richtig lesen und schreiben. Im Landkreis Oberspreewald-Lausitz soll sich das jetzt aber ändern. Mehr als eine 500.000 Euro hat Bildungsminister Gordon Hoffmann heute an den Landkreis übergeben. Mit dem Geld sollen verschiedene Lernangebote und Beratungen für Erwachsene unterstützt werden. Angebote gibt es unter anderem in Senftenberg, Lauchhammer und Lübbenau. Die Förderung läuft bis 2028.
21: Dankeschön, Selina Töbe. Mehr News aus der Lausitz für euch gleich wieder. Um 5:30. Jetzt das Neueste aus Deutschland und der Welt.
22: Ich bin Dirk Zeitler. Das Deutschland-Ticket kostet ab Januar 66,80 Euro. Das hat der zuständige Koordinierungsrat auf einer heutigen Sitzung entschieden. Das Ticket wird demnach fast 4 Euro im Monat teurer.
1: Mit 9 Euro im Monat hat alles angefangen vor 4 Jahren. Mit dem Billigticket wollte die Ampel damals die hohen Energiepreise auffangen nach dem Beginn des Ukraine-Kriegs. Danach einigten sich Bund und Länder auf einen Monatspreis von 49 Euro. Seitdem ist der Preis immer weiter angestiegen, weil das Ticket der Politik viel Geld kostet. Der neue Abo-Preis wurde diesmal erstmals mit Hilfe einer Formel berechnet, die sich unter anderem orientiert an den Kosten für Personal und Energie. So soll politischer Streit über die Finanzierung verhindert werden. Thomas Bremser, Nachrichtenredaktion.
2: Die Bundesregierung hat nach langem Ringen grünes Licht für die geplante Pflegereform gegeben. Das System stehe finanziell massiv unter Druck, man müsse sparen, sagte Bundesgesundheitsminister Linnemann. Unter anderem soll es für Kinderlose teurer werden.
7: Das oberste Ziel heißt, die Beiträge erstmal stabil halten, denn es droht ein Milliardenloch, auch weil es immer mehr Pflegebedürftige gibt. Dennoch sei das Ganze kein Sparpaket, sagt Linnemann. Zukünftig soll zum Beispiel geprüft werden, ob nicht auch eine Reha sinnvoll ist. Der Hauptknackpunkt in der Pflege sind aber die strukturellen Probleme. Das ganze System also auf stabile Füße stellen, und das soll nun eine Kommission anpacken. Claudia Wächter, Nachrichtenredaktion.
2: Nach den dramatischen Vorfällen an Bord einer Fly-Dubai-Maschine auf dem Weg nach Tel Aviv hat das israelische Fernsehen ein Video veröffentlicht. Es soll den verletzten Piloten und den Angreifer zeigen. An der Wand neben ihm sind Blutspuren zu sehen. Polizeiminister Ben-Gvir schrieb auf der Plattform X, ein Terrorist habe versucht, 180 israelische Passagiere zu ermorden. Israels Verteidigungsminister Katz geht ebenfalls von einem versuchten Terroranschlag aus. Volkswagen hat einen Großteil seiner Tarifverträge gekündigt, darunter auch den wichtigen Manteltarifvertrag. Mit Blick auf den aktuellen Kostendruck müssten verschiedene Regelungen in den betreffenden Verträgen angepasst werden, heißt es von VW. Der Gewerkschaft IG Metall zufolge handelt es sich um insgesamt 10 Tarifverträge, die VW aufgekündigt hat.
21: Dankeschön, Dirk Zeitler.
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21: Nach wie vor ist uns ein Unfall gemeldet in Cottbus in der Straße der Jugend in Höhe des Skeletthauses. Fahrt hier bitte weiter vorsichtig, kann hier weiter zu Einschränkungen kommen. Kerstin hat uns auch noch einen Unfall durchgegeben in Forst an der Kreuzung Triebeler Straße, Ecke Skurumer Straße. Auch hier die Kreuzung aktuell dicht. Auch hier auf jeden Fall mehr Zeit einplanen. Auf der A15, wenn ihr von Polen Richtung Cottbus unterwegs seid, außerdem aktuell stockender Verkehr zwischen Forst und Rogosen. Ihr braucht ungefähr 5 Minuten länger. Blitzer haben wir noch gesehen in Cottbus in der Liebermannstraße bei Tempo 30. In Mulknitz ist ein Blitzer aufgestellt in der Dorfstraße. Wir haben außerdem noch einen gesehen auf der B168 zwischen Merzdorf und Schlichow in Richtung Aussichtsturm. In Guro stehen sie in der Bahnhofstraße, und auch auf der L52 wird noch geblitzt in Höhe Galen. Blitzeranhänger stehen weiterhin in Cottbus in der Schmelwitzerstraße, außerdem in Klein-Garglow kurz hinterm Ortseingang in Richtung Drebkau, und in Skardo ist auch noch einer aufgestellt in der Fortunastraße. Wenn ihr aber noch mehr entdeckt habt, vielleicht auch auf eurem Weg nach Hause, dann gebt uns das natürlich wie immer gerne durch unter der 0355 4839 495. Wir wünschen euch eine gute Fahrt.
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21: Und wir werfen gleich wieder einen Blick ins Tierheim hier in Cottbus. Machen wir jeden Mittwoch, stellen euch unser Tier der Woche vor, das aktuell ein neues Zuhause sucht. Aber heute ist es nicht nur ein Tier, heute ist es gleich ein Doppelpack. Gleich 2 süße Vierbeiner suchen ein neues Zuhause. Und die beiden, die trennen sich auch nicht, die gehen auch nur zusammen raus. Um wen es geht, darüber sprechen wir gleich in 7 Minuten.
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0: Mittwoch gleich 17:45 und ihr hört die beste Musik hier auf Radio Cottbus.
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0: Da würden wir euch jetzt gerne wieder verkuppeln. Vielleicht seid ihr ja aktuell auf der Suche nach einem süßen Haustier. Und davon gibt es im Tierheim Cottbus natürlich ganz, ganz viele hunderte Tiere, die dort auf ein neues Zuhause warten. Und ein richtiges Power-Duo stellen wir euch da heute vor. Philipp aus der Radio Cottbus-Redaktion, der war wieder im Tierheim Cottbus unterwegs.
2: Ich bin wieder bei euch im Tierheim in Cottbus. Ich stehe hier gerade mit Salome. Wen habt ihr denn diese Woche für uns?
3: Heute haben wir zwei Katzen, also ein Pärchen, sind beide männlich und wir haben so mit der Zeit gemerkt, die mögen sich sehr gern, sitzen sehr gerne manchmal zusammen in einem Körbchen und kuscheln, deswegen dachten wir, wäre schön, wenn die zusammen ausziehen könnten.
2: Wie heißen denn die beiden und wie sehen die denn aus?
3: Also die beiden heißen Happy und Pablo und sind beide schwarz-weiß. Happy ist ein bisschen mehr weiß mit ein paar schwarzen Flecken und Pablo ist ein bisschen mehr schwarz mit weniger weiß.
2: Wann kamen die beiden denn zu euch?
3: Pablo kam im November 25 zu uns und Happy im Mai 26.
2: Wie würdest du beide vielleicht mal vom Charakter her beschreiben?
3: Die sind beide noch ein bisschen schüchterner, also brauchen wahrscheinlich ein bisschen Zeit, um mit neuen Menschen warm zu werden. Verträglich miteinander, verschmust.
2: Wie sieht das denn aus vielleicht mit anderen Haustieren, wenn schon welche vorhanden sind? Ist das okay oder sagst du, da sollten nur die beiden dann eher dazukommen?
3: Also andere Haustiere dann schon, wenn dann eher andere Katzen. Bei ihnen wäre es auch eher, dass sie auch die Möglichkeit

0: Möglichkeit für den Freigang haben, also am liebsten ein Haus mit Hof, in einer ruhigen Umgebung, wenig befahrene Straßen.
1: Wenn ihr Happy und Pablo kennenlernen wollt, den beiden eine Chance geben wollt, dann schaut gerne einfach mal im Tierheim in Cottbus vorbei, macht euch da einen Termin aus. Ihr findet auch nochmal ein richtig süßes Foto von den beiden bei uns auf Instagram, Facebook und natürlich auch alle Infos auf radiocottbus.de.
2: Das Tier der Woche auf Radio Cottbus.

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8: Immer noch einige Sonnenstrahlen für uns. Die Sonne, die bleibt uns auch noch ein bisschen erhalten. Zwar auch noch die ein oder andere Wolke am Himmel, trotzdem kein Regen mehr eingeplant. Heute Temperaturen aktuell von 22 Grad. Die messen wir in Guben, in Brieske. Und aktuell sind es auch 22 Grad in Cottbus. In der Nacht geht es dann runter auf 10 Grad. Und morgen dann ähnlich wie heute. Da zwar auch noch die ein oder andere Wolke am Himmel, aber auch da immer wieder Sonne mit dabei. Auch morgen bleibt es dann trocken. Höchstwerte dann auch um die 24 Grad.
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8: Viele Erwachsene auch hier in der Lausitz können nicht richtig lesen und schreiben. Im Landkreis Oberspreewald-Lausitz soll sich das aber jetzt ändern. Selina Töbe, wie das?
9: Mehr als 500.000 Euro hat Bildungsminister Gordon Hoffmann heute an den Landkreis übergeben. Mit dem Geld sollen verschiedene Lernangebote und Beratungen für Erwachsene unterstützt werden. Angebote gibt es unter anderem in Senftenberg, Lauchhammer und Lübbenau. Die Förderung läuft bis 2028. In Cottbus öffnet nächste Woche ein neuer sogenannter Markerspace. Im Startblock B2 ist ein neuer Lernort für Technik und Medien entstanden. Entwickelt haben ihn die Lausitz Labs. Vor allem junge Menschen können dort künftig kostenlos neue Technik ausprobieren und eigene Projekte umsetzen. 12,6 Millionen Euro gibt's für den neuen Markerspace aus Geldern des Strukturwandels. Forschende der BTU Cottbus-Senftenberg haben einen Roboter entwickelt, der in Zukunft in Fabriken zum Einsatz kommen könnte. Statt Menschen soll der Transportroboter durch die Hallen fahren und zum Beispiel Bauteile montieren. Außerdem soll er automatisch auf Fehler reagieren und im Notfall die Beschäftigten warnen. Getestet worden ist die Idee bisher an einer Fertigungslinie für elektrische Flugzeugantriebe. Als nächstes soll das System in der Forschungsfabrik der BTU in Cottbus praktisch geprobt werden. Und hier eine gute Nachricht. 7 Vereine und gemeinnützige Einrichtungen aus Spremberg, Schwarze Pumpe, Welzow und Drebkau haben Geld von der Sparkasse Spree-Neiße bekommen. Insgesamt wurden 17.700 Euro verteilt. Die einzelnen Vereine haben jeweils zwischen rund 2.000 und 3.000 Euro erhalten. Damit können unter anderem neue Kostüme, Sportgeräte, eine Tuba und eine Flutlichtanlage finanziert werden. Das Geld stammt aus dem PS-Lotteriesparen. Unterstützt werden damit vor allem ehrenamtliche Projekte in der Region. Soweit das Neueste, Lausitz News auf Radio Cottbus, immer um halb und rund um die Uhr auf radiocottbus.de.
10: Dankeschön, Selina Töbe.
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11: In Forst ist uns ein Unfall gemeldet worden heute Nachmittag an der Kreuzung Triebeler Straße, Ecke Skurmer Straße. Da kann es weiterhin zu Einschränkungen kommen. Fahrt hier wie immer bitte vorsichtig. Blitzer haben wir außerdem noch gesehen. In Cottbus steht einer in der Liebermannstraße. Achtung hier, Tempo 30. In Mulknitz ist ein Blitzer aufgestellt, in der Dorfstraße. Dazu kommt einer in Guro in der Bahnhofstraße und auch auf der L52 aktuell noch ein Blitzer aufgestellt in Höhe Galen. Blitzeranhänger sind auch weiterhin geparkt in Cottbus, in der Schmelwitzer Straße. Dann haben wir noch einen gesehen in Klein-Gaglow, kurz hinterm Ortseingang in Richtung Drebkau. Und auch in Skado stehen sie weiter in der Fortuna-Straße. Achtung hier, Schrittgeschwindigkeit. Habt ihr aber vielleicht noch was gesehen? Könnt noch was ergänzen? Dann macht das gerne unter der 0355 4839 495 und habt eine gute Fahrt.
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11: Wer oft durch Cottbus fährt, der kommt auch an der Ruine in der Dresdner Straße nicht vorbei. Vor ein paar Jahren, vielleicht könnt ihr euch erinnern, hat da ein leerstehendes Haus gebrannt. Ein Mensch ist dabei auch ums Leben gekommen. Was bleibt, ist die Brandruine. Aber die Stadt Cottbus, die hat jetzt Pläne, was damit passieren soll. Welche das sind, wir sprechen gleich drüber. Davor Lady Gaga mit ihrem Just Dance mit dabei. Und Fastboy macht den Start in die halbe Stunde. Schönen Mittwoch.
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0: ist Mittwoch, 17:50 und wir schauen einmal direkt in die Cottbuser Innenstadt. Beziehungsweise so ein bisschen außenrum. Der ein oder andere, der kann sich wahrscheinlich noch erinnern. Im Oktober 2023 hat ein leerstehendes Haus an der Dresdner Straße hier in Cottbus gebrannt. Ein Mensch ist damals dabei ums Leben gekommen. Schon fast 3 Jahre ist das Ganze her. Viele ärgern sich aber noch heute über den Schandfleck an einer der am meisten befahrenen Straßen hier in der Stadt. Aber jetzt tut sich was. Die untere Abfallwirtschafts- und Bodenschutzbehörde oder kurz UABB hat die Sache übernommen. Den Überblick hat da Adrian Schulz.
1: Es fand zuerst die Abstimmung zwischen der alten verfahrensführenden Behörde, dem LFU, also dem Landesamt für Umwelt Brandenburg, und uns als untere Abfallwirtschafts-Bodenschutzbehörde statt. Wir haben die ganzen Verfahrensakten mit übergeben bekommen und die haben wir natürlich erst ausgewertet für uns und dann haben wir erneut eine Anhörung mit dem Grundstückseigentümer durchgeführt, viele Gespräche und es ging leider nicht voran.
0: Ja, also ganz schön viel Bürokratie. Im Mai hat ein Sachverständigenbüro die ernstzunehmende Gefahr für Sicherheit und Ordnung bei der Ruine festgestellt und nur deshalb kann die UABB jetzt einschreiten. Aber ist die Ruine denn jetzt wirklich noch gefährlich? Ist ja immerhin eine Ruine.
1: Also das Gebäude ist jetzt spärlich gesichert, das Grundstück. Also da ist ein Bauzaun rum, der jetzt kein richtiges Hindernis darstellt. Es ist auch bekannt, dass öfter dort noch Leute sich in dieser Ruine aufhalten, ne? Und die riskieren natürlich ihr Leib und Leben, weil dort hängen Gebäudeteile herab, das ist Einsturz gefährdet. Und dadurch ist eine einzelne Beräumung des Grundstücks, was dran liegt, an losen Teilen auch nicht möglich, weil halt Sachen einfach von oben nachrutschen könnten und eine erhebliche Gefahr darstellen. Und gleichzeitig besteht auch die Gefahr, dass von diesen Brandrückständen, die dort frei rumliegen, dass die bei starkem Wind halt auch mobilisiert werden.
0: Ja, und der nächste Schritt, der wäre dann, dass der Grundstückseigentümer die Gefahr selbst beseitigen muss, kostet aber ungefähr 500.000 Euro. Das Verfahren ist also noch lange nicht vorbei und ein Ende aktuell noch nicht in Sicht. Wir halten euch aber natürlich auf dem Laufenden, sobald es da Neuigkeiten gibt von der Brandruine in der Dresdner Straße hier in Cottbus.
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0: Weekends Ruhegenummer von Lukas Graham gehört hier auf Radio Cottbus am Mittwoch, 10 vor 6 jetzt.
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0: 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Und über 500.000 Euro sollen jetzt im Landkreis Oberspreewald-Lausitz gegen Analphabetismus zum Einsatz kommen.
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6: Bleibt trocken in der Lausitz, auch jetzt auf dem Weg in den Abend hinein. Aktuell Temperaturen von 21 Grad in Karlau in Maust und aktuell sind es auch 21 Grad in Cottbus. Kühlt sich natürlich jetzt im Laufe des Abends immer weiter ab. In der Nacht gehen wir insgesamt runter auf 10 Grad.
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7: Mit Selina Töbe. Guten Tag. Viele Erwachsene, auch hier in der Lausitz, können nicht richtig lesen und schreiben. Im Landkreis Oberspreewald-Lausitz soll sich das jetzt aber ändern. Mehr als eine 500.000 Euro hat Bildungsminister Gordon Hoffmann heute an den Landkreis übergeben. Mit dem Geld sollen verschiedene Lernangebote und Beratungen für Erwachsene unterstützt werden. Angebote gibt es unter anderem in Senftenberg, Lauchhammer und Lübbenau. Die Förderung läuft bis 2028.
8: Dankeschön, Selina Töbe. Mehr News aus der Lausitz gleich nochmal für euch. Um 6:30 jetzt das Neueste aus Deutschland und der Welt.
9: Ich bin Dirk Zeitler. Das Deutschlandticket kostet ab Januar 66,80 Euro. Das hat der zuständige Koordinierungsrat auf einer heutigen Sitzung entschieden. Das Ticket wird demnach fast 4 Euro im Monat teurer.
10: Mit 9 Euro im Monat hat alles angefangen vor 4 Jahren. Mit dem Billigticket wollte die Ampel damals die hohen Energiepreise auffangen nach dem Beginn des Ukraine-Kriegs. Danach einigten sich Bund und Länder auf einen Monatspreis von 49 Euro. Seitdem ist der Preis immer weiter angestiegen, weil das Ticket der Politik viel Geld kostet. Der neue Abo-Preis wurde diesmal erstmals mit Hilfe einer Formel berechnet, die sich unter anderem orientiert an den Kosten für Personal und Energie. So soll politischer Streit über die Finanzierung verhindert werden. Thomas Bremser, Nachrichtenredaktion.
9: Die Bundesregierung hat nach langem Ringen grünes Licht für die geplante Pflegereform gegeben. Das System stehe finanziell massiv unter Druck, man müsse sparen, sagte Bundesgesundheitsminister Linnemann. Unter anderem soll es für Kinderlose teurer werden. Für eine zweite größere Strukturreform, die bis zum kommenden Sommer umgesetzt werden soll, soll eine Kommission Vorschläge erarbeiten. Ein Flug von Dubai nach Tel Aviv ist nach einem gewaltsamen Zwischenfall im Cockpit in Saudi-Arabien notgelandet. Laut israelischen Medien soll ein Pilot seinen Kollegen mit einem Messer verletzt haben. Passagiere halfen demnach dabei, den Angreifer zu überwältigen.
11: Noch sind nach den dramatischen Ereignissen an Bord der Fly-Dubai-Maschine viele Fragen offen. Der israelische Polizeiminister Itamar Ben-Gvir sprach von einem versuchten Terroranschlag. Der Angreifer habe versucht, das Flugzeug zum Absturz zu bringen und die 180 Israelis an Bord zu ermorden. Die verletzten Piloten werden im Krankenhaus behandelt. Aus Tel Aviv, Sarah Lemmel.
9: Bei den Ermittlungen gegen Hells Angels sind in NRW auch ein Polizist und zwei städtische Mitarbeiter aus Duisburg ins Visier geraten. Gegen sie wird laut Staatsanwaltschaft wegen des Verdachts ermittelt, dass sie dienstlich erlangte Informationen an Dritte weitergegeben haben. Am Morgen hatten mehr als 1000 Polizisten gleichzeitig in mehreren Orten in NRW, Bayern, Baden-Württemberg, Berlin und Rheinland-Pfalz zugeschlagen.
8: Dankeschön, Dirk Zeitler.
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8: Ihr kommt überall gut durch bei uns auf den Straßen in der Lausitz. Wir haben noch Blitzer aufgestellt in Cottbus in der Liebermannstraße. Das Ganze hier bei Tempo 30 und auch in Mulknitz steht noch einer in der Dorfstraße. Blitzeranhänger kommen dazu. Einen gesehen in Cottbus weiterhin in der Schmelwitzer Straße statt einwärts. In Kleingargow steht außerdem noch einer kurz hinterm Ortseingang Richtung Drebgau. Und auch in Skardu ist noch ein Blitzeranhänger geparkt in der Fortuna Straße. Aber vielleicht habt ihr noch mehr entdeckt. Dann gebt es uns wie immer gerne durch unter der 0355 4839 945. Wir wünschen euch eine gute Fahrt und kommt natürlich auch vor allem gut an.
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8: Und immer um 10 Minuten nach 6 schauen wir hier auf die Lausitzer Sportwelt. Und da gleich einmal der Blick rüber zum FC Energie Cottbus. Auf die wartet diesen Samstag nämlich ein Testspiel. Und das hat's in sich, könnte eine ordentliche Herausforderung werden. Was da genau ansteht, darüber sprechen wir gleich nach 2 Hits.
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0: Mit einem Klassiker von Toto geht's rein in den Mittwochabend. 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
0: Gerade heißt's für unsere Fußballer Füße hochlegen. Es ist nämlich Länderspielpause, aber nicht mehr lang. Und dann können wir Energie endlich wieder anfeuern. Am 10. Oktober steht ein Spiel gegen Darmstadt an. Davor gibt's aber noch ein Testspiel. Und zwar direkt jetzt am Samstag. Der FCE, der reist nach Polen und trifft dort auf Lech Poznan. Und eins kann man sagen, das wird eine Herausforderung. Lech Poznan ist amtierender Meister der ersten polnischen Liga und spielt auch international in der Europa League. Also schon ein schwerer Gegner, aber trotzdem keine Unmöglichkeit für den FCE. Energie selbst ist ja zuletzt auch ordentlich unterwegs gewesen. Erst gab es ja das starke 3:0 in Karlsruhe und auch beim 1:1 gegen St. Pauli haben die Cottbusser ja in der ersten Hälfte sich richtig stark gezeigt. Trainer Pele Wollitz, der kann die Pause also nutzen, um weiter so ein bisschen an der Mannschaft zu feilen, bevor es eben am 10. Oktober weitergeht. Das Spiel, das findet aber zu Hause ohne Zuschauer. Aber jeder, der es nicht verpassen will, FC Energie TV überträgt die Partie kostenlos auf YouTube. Also am Samstag um 13.30 Uhr einfach einschalten.
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11: Die Sonne geht unter über der Lausitz und wenn die Sonne verschwindet, dann kühlt sich natürlich auch jetzt ab. Temperaturtechnisch aktuell 21 Grad in Karlau, in Maust und aktuell auch in Cottbus. Es kühlt sich insgesamt dann in der Nacht ab auf 10 Grad. Morgen kommt dann aber die Sonne nochmal wieder. Auch da bleibt es dann trocken, genauso wie heute den ganzen Tag über. Kein Regen eingeplant. Maxi-Werte morgen dann bei 24 Grad.
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11: Viele Erwachsene auch hier in der Lausitz können nicht richtig lesen und schreiben. Im Landkreis Oberspreewald-Lausitz soll sich das jetzt ändern. Selina Töbe, wie das?
12: Mehr als 500.000 Euro hat Bildungsminister Gordon Hoffmann heute an den Landkreis übergeben. Mit dem Geld sollen verschiedene Lernangebote und Beratungen für Erwachsene unterstützt werden. Angebote gibt es unter anderem in Senftenberg, Lauchhammer und Lübbenau. Die Förderung läuft bis 2028. Forschende der BTU Cottbus-Senftenberg haben einen Roboter entwickelt, der in Zukunft in Fabriken zum Einsatz kommen könnte. Statt Menschen soll der Transportroboter durch die Hallen fahren und zum Beispiel Bauteile montieren. Außerdem soll er automatisch auf Fehler reagieren und im Notfall die Beschäftigten warnen. Getestet worden ist die Idee bisher an einer Fertigungslinie für elektrische Flugzeugantriebe. Als nächstes soll das System in der Forschungsfabrik der BTU in Cottbus praktisch geprobt werden. Brandenburg will beim Thema Strukturwandel jetzt stärker mit Sachsen zusammenarbeiten. Nächste Woche sollen in Schwarzheide rund 300 Vertreter beider Länder aus Politik, Wirtschaft und Wissenschaft zusammenkommen, um verschiedene Projekte zu diskutieren. Für einige davon gibt es auch Förderungen aus dem Bundesprogramm STARK. Das unterstützt verschiedene Vorhaben rund um Energie, Forschung und vielem mehr. Und hier eine gute Nachricht. 7 Vereine und gemeinnützige Einrichtungen aus Spremberg, Schwarze Pumpe, Welzow und Drebkau haben Geld von der Sparkasse Spree-Neiße bekommen. Insgesamt wurden 17.700 Euro verteilt. Die einzelnen Vereine haben jeweils zwischen rund 2.000 und 3.000 Euro erhalten. Damit können unter anderem neue Kostüme, Sportgeräte, eine Tuba und eine Flutlichtanlage finanziert werden. Das Geld stammt aus dem PS-Lotteriesparen. Unterstützt werden damit vor allem ehrenamtliche Projekte in der Region. Soweit das Neueste, Lausitz News auf Radio Cottbus, immer um 12:30 und rund um die Uhr auf radiocottbus.de.
11: Selina Töbe, Dankeschön.
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11: Alles ruhig bei uns auf den Straßen in der Region. Wir haben nur noch Blitzer gesehen. Einer steht in Cottbus in der Liebermannstraße. Außerdem noch einen gesehen in Mulknitz in der Dorfstraße. Dazu kommen die Blitzeranhänger. Einer steht weiterhin in Cottbus in der Schmelwitzer Straße. Und wir haben auch noch einen gesehen in Kleingarglo, direkt kurz hinterm Ortseingang, wenn ihr in Richtung Drepkau fahrt. Und in Skardo steht auch noch ein Blitzeranhänger in der Fortunastraße. Achtung, hier Schrittgeschwindigkeit. Das Ganze ist eine Spielstraße. Und wenn ihr noch was entdeckt habt, Staus, Verkehrsbehinderungen oder Blitzer, dann gebt uns die natürlich wie immer gerne durch. Wir geben es weiter. Das Ganze geht immer an die 0355 4839 495. Habt eine gute Fahrt.
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11: Genießt den schönen Sonnenuntergang jetzt über der Lausitz. Wir auf Radio Cottbus, wir sorgen für die beste Musik. Pink gibt's gleich mit Don't Let Me Get Me. Und den Start in die halbe Stunde macht Moschina mit Worshipping the Sun. Wir wünschen euch einen schönen Mittwochabend.
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8: Die Sonne, die hat so langsam aber sicher Feierabend. Was bleibt, sind einige Wolken über der Lausitz. Die bringen aber keinen Regen mehr mit, auch nicht jetzt zum Abend, auch nicht in der Nacht. Temperaturen messen wir aktuell von 19 Grad überall bei uns in der Lausitz. Und auch morgen knacken wir dann wieder die 20 Grad Marke, da dann Maxi-Werte von 24 Grad.
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9: Ich bin Dirk Zeitler. Der große Wurf zur Pflegereform ist verschoben. Die Bundesregierung hat heute erst einmal eine kleine Lösung auf den Weg gebracht, um akute Finanzprobleme der Pflegeversicherung abzufedern. Dafür ist unter anderem ein Anstieg der Beitragssätze für Kinderlose zum 1. Januar um 0,3 Prozentpunkte geplant.
10: Auch Gutverdiener, die sollen nun mehr zahlen, um das Riesenloch in der Pflegekasse erstmal etwas zu stopfen. Doch ob das alles reicht, der Spitzenverband der gesetzlichen Krankenkassen glaubt das nicht. Und um den härtesten Brocken, also eine große Reform des Pflegesystems, soll sich eine Expertenkommission kümmern. Für Wirtschaftsweise Grimm, Zeitverschwendung, denn die Probleme lägen längst auf dem Tisch. Claudia Wächter, Nachrichtenredaktion.
9: Das Deutschlandticket kostet ab Januar 66,80 Euro. Das hat der zuständige Koordinierungsrat auf einer heutigen Sitzung entschieden. Das Ticket wird demnach fast 4 Euro im Monat teurer. Ein Flug von Dubai nach Tel Aviv ist nach einem gewaltsamen Zwischenfall im Cockpit in Saudi-Arabien notgelandet. Laut israelischer Medien soll ein Pilot seinen Kollegen mit einem Messer verletzt haben. Passagiere halfen demnach dabei, den Angreifer zu überwältigen. Die israelischen Passagiere sind nach Medienberichten inzwischen wieder in Israel. Eine Ersatzmaschine brachte sie nach Hause.
11: Noch sind nach den dramatischen Ereignissen an Bord der Fly Dubai-Maschine viele Fragen offen. Der israelische Polizeiminister Itamar Ben-Gvir sprach von einem versuchten Terroranschlag. Der Angreifer habe versucht, das Flugzeug zum Absturz zu bringen und die 180 Israelis an Bord zu ermorden. Die verletzten Piloten werden im Krankenhaus behandelt. Aus Tel Aviv, Sarah Lemmel.
9: Im Ring um schärfere Sparmaßnahmen hat der Autobauer Volkswagen einen Großteil seiner Tarifverträge gekündigt, darunter auch den wichtigen Manteltarifvertrag. Aus Sicht des Unternehmens seien verschiedene Regelungen in diesen Verträgen mit Blick auf den aktuellen Kostendruck anzupassen, teilte VW mit. Ein Sprecher wollte sich zur genauen Zahl der gekündigten Verträge nicht äußern. Der IG Metall zufolge handelt es sich um 10.
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8: Alles frei bei uns auf den Straßen in der Region. Ihr kommt überall gut durch. Wir haben noch ein paar Blitzer gesehen. In Cottbus einen in der Liebermannstraße bei Tempo 30 und in Mulknitz auch noch einer aufgestellt aktuell in der Dorfstraße. Dazu kommen die Blitzeranhänger. Die sind weiterhin aufgestellt in Cottbus in der Schmelwitzer Straße statt einwärts. Wir haben außerdem noch einen gesehen in Klein-Gagloh, kurz hinterm Ortseingang in Richtung Drebkau. Und auch in Skado steht aktuell der Blitzeranhänger in der Fortuna Straße. Das ist eine Spielstraße, also hier mit Schrittgeschwindigkeit vorbeifahren. Wenn ihr aber noch was ergänzen könnt, macht das wie immer gerne. Unter der 0355 4839 495 schreibt uns eine WhatsApp oder klingelt einfach durch.
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9: Schauen wir direkt einmal auf die Temperaturen. Das sind aktuell 19 Grad in Spremberg, in Gulben und auch 19 Grad aktuell in Cottbus. Es kühlt sich jetzt natürlich immer weiter ab, wo die Sonne so langsam weg ist. In der Nacht gehen wir dann insgesamt runter auf 10 Grad. Morgen kommt die Sonne dann aber auf jeden Fall wieder raus. Zwischendurch auch die ein oder andere Wolke am Himmel. Aber trotzdem bleibt es auch morgen trocken bei Höchstwerten von 24 Grad.
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9: Alles frei bei uns auf den Straßen in der Region. Ihr kommt überall gut durch. Wir haben noch ein paar Blitzer gesehen. In Cottbus einen in der Liebermannstraße bei Tempo 30 und in Mulknitz auch noch einer aufgestellt aktuell in der Dorfstraße. Dazu kommen die Blitzeranhänger. Die sind weiterhin aufgestellt in Cottbus in der Schmelwitzer Straße statt einwärts. Wir haben außerdem noch einen gesehen in Klein-Gaglow, kurz hinterm Ortseingang in Richtung Drebkau. Und auch in Skado steht aktuell der Blitzeranhänger in der Fortuna Straße. Das ist eine Spielstraße, also hier mit Schrittgeschwindigkeit vorbeifahren. Wenn ihr aber noch was ergänzen könnt, macht das wie immer gerne unter der 0355 4839 495. Schreibt uns eine WhatsApp oder klingelt einfach durch.
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5: Noch ein paar Wolken ziehen aktuell über die Lausitz, aber trotzdem kein Regen eingeplant jetzt am Abend oder auch in der Nacht. Es bleibt trocken und genauso schön geht's dann auch morgen weiter. Morgen auch ordentlich Sonne wieder mit dabei. Auch da bleibt es dann trocken. Maxi-Werte morgen liegen bei 24 Grad, also ähnlich wie heute.
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6: Ich bin Dirk Zeitler. Der große Wurf zur Pflegereform ist verschoben. Die Bundesregierung hat heute erst einmal eine kleine Lösung auf den Weg gebracht, um akute Finanzprobleme der Pflegeversicherung abzufedern. Dafür ist unter anderem ein Anstieg der Beitragssätze für Kinderlose zum 1. Januar um 0,3 Prozentpunkte geplant.
7: Auch Gutverdiener, die sollen nun mehr zahlen, um das Riesenloch in der Pflegekasse erstmal etwas zu stopfen. Doch ob das alles reicht, der Spitzenverband der gesetzlichen Krankenkassen glaubt das nicht. Und um den härtesten Brocken, also eine große Reform des Pflegesystems, soll sich eh eine Expertenkommission kümmern. Für Wirtschaftsweise Grimm, Zeitverschwendung, denn die Probleme lägen längst auf dem Tisch. Claudia Wächter, Nachrichtenredaktion.
6: Das Deutschlandticket kostet ab Januar 66,80 Euro. Das hat der zuständige Koordinierungsrat auf einer heutigen Sitzung entschieden. Das Ticket wird demnach fast 4 Euro im Monat teurer. Ein Flug von Dubai nach Tel Aviv ist nach einem gewaltsamen Zwischenfall im Cockpit in Saudi-Arabien notgelandet. Laut israelischen Medien soll ein Pilot seinen Kollegen mit einem Messer verletzt haben. Passagiere halfen demnach dabei, den Angreifer zu überwältigen. Die israelischen Passagiere sind nach Medienberichten inzwischen wieder in Israel. Eine Ersatzmaschine brachte sie nach Hause.
8: Noch sind nach den dramatischen Ereignissen an Bord der Fly Dubai Maschine viele Fragen offen. Der israelische Polizeiminister Itamar Ben-Gvir sprach von einem versuchten Terroranschlag. Der Angreifer habe versucht, das Flugzeug zum Absturz zu bringen und die 180 Israelis an Bord zu ermorden. Die verletzten Piloten werden im Krankenhaus behandelt. Aus Tel Aviv, Sarah Lemmel.
6: Im Ring um schärfere Sparmaßnahmen hat der Autobauer Volkswagen einen Großteil seiner Tarifverträge gekündigt, darunter auch den wichtigen Manteltarifvertrag. Aus Sicht des Unternehmens seien verschiedene Regelungen in diesen Verträgen mit Blick auf den aktuellen Kostendruck anzupassen, teilte VW mit. Ein Sprecher wollte sich zur genauen Zahl der gekündigten Verträge nicht äußern. Der IG Metall zufolge handelt es sich um 10.
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5: Jetzt zum Mittwochabend nur noch ein paar Blitzer-Anhänger aufgestellt in der Lausitz. Wir haben einen gesehen in Cottbus, einmal in der Schmelwitzer Straße stadteinwärts. In Kleingaglo steht noch einer, kurz hinterm Ortseingang in Richtung Drebgau. Und auch der Blitzer-Anhänger in Skado, der ist weiter aufgestellt in der Fortuna Straße. Achtung, das Ganze ist eine Spielstraße, also hier Schrittgeschwindigkeit. Wenn ihr aber noch mehr gesehen habt, dann gebt's uns wie immer gerne durch unter der 0355 483 9495. Wir wünschen euch natürlich eine gute Fahrt.

Musik von Frozen Plasma. Am heutigen Mittwochabend hier in Dancing in the Dark. Nur auf Radio Cottbus mit eurem DJ Lars.

Volksmusik für die Monique. Wenn ihr mal Wünsche haben solltet, kein Problem. Schreibt mir einfach eine Mail an info@dj-lars-spites.de oder kommt auf unsere Seite in Dancing in the Dark. Auch da könnt ihr gerne eure Musikwünsche für die nächste Sendung dalassen. Das sind Blutengel. Auch der Wunschmusik von euch. Seelenschmerz.

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kleinen Blick auf die Uhr. Doch, die Zeit vergeht. Mensch, es geht auch schon wieder ein Stündchen rum. Ich sage Tschüssi, Winke, Winke. Freue mich schon tierisch auf nächste Woche mit euch hier in Dancing in the Dark. Mit der etwas anderen Musik. Oder auch sogar noch Freitagabend. Natürlich in der Weekend Party hier auf Radio Cottbus mit euren Grüßen und Wünschen. Tschüssi, Winke, Winke, sagt euch euer DJ Lars.

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1: Ich bin Dirk Zeitler. Bei dem mutmaßlichen Angreifer in einer Fly-Dubai-Maschine soll es sich nach einem Medienbericht nach israelischer Einschätzung um einen Einzeltäter handeln. Es gebe keinen Hinweis darauf, dass ein Staat oder eine Terrororganisation Drahtzieher des Vorfalls sei, berichtet der israelische TV-Sender Kan. Offenbar hatte einer der Piloten mit einem Messer auf seinen Kollegen eingestochen und versucht, das Flugzeug mit den Passagieren zum Absturz zu bringen. Der große Wurf zur Pflegereform ist verschoben. Die Bundesregierung hat erst einmal eine kleine Lösung auf den Weg gebracht, um akute Finanzprobleme der Pflegeversicherung abzufedern. Dafür ist unter anderem ein Anstieg der Beitragssätze für Kinderlose zum 1. Januar um 0,3 Prozentpunkte geplant.
2: Auch Gutverdiener, die sollen nun mehr zahlen, um das Riesenloch in der Pflegekasse erstmal etwas zu stopfen. Doch ob das alles reicht, der Spitzenverband der gesetzlichen Krankenkassen glaubt das nicht. Und um den härtesten Brocken, also eine große Reform des Pflegesystems, soll sich eine Expertenkommission kümmern. Für Wirtschaftsweise Grimm, Zeitverschwendung, denn die Probleme lägen längst auf dem Tisch. Claudia Wächter, Nachrichtenredaktion.
1: Rekordpreise an den Tankstellen haben das Leben in Deutschland im September so stark verteuert wie seit fast 3 Jahren nicht mehr. Die Inflationsrate kletterte auf 3,3%, wie das Statistische Bundesamt mitteilte.
3: Die Lage im Nahen Osten macht sich weiter im Portemonnaie der Menschen bemerkbar. Insgesamt mussten Verbraucher im September für Kraftstoffe und Haushaltsenergie fast 15% mehr zahlen als ein Jahr vorher. Und je länger die Energiepreise hoch sind, umso größer ist das Risiko, dass auch andere Preise steigen. Denn auch Transport und Kühlung von Lebensmitteln wird dadurch teurer. Die Folgen von Hitze und Trockenheit treiben die Preise ebenfalls. Immerhin, der neue Tankrabatt dürfte die Verbraucherpreise in den kommenden Monaten etwas dämpfen. Lea Matschulat, Nachrichtenredaktion.
1: Bei den Ermittlungen gegen Hells Angels sind in NRW auch ein Polizist und 2 städtische Mitarbeiter aus Duisburg ins Visier geraten. Gegen sie wird laut Staatsanwaltschaft wegen des Verdachts ermittelt, dass sie dienstlich erlangte Informationen an Dritte weitergegeben haben. Am Morgen hatten mehr als 1000 Polizisten gleichzeitig in mehreren Orten in NRW, Bayern, Baden-Württemberg, Berlin und Rheinland-Pfalz zugeschlagen.
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1: Ich bin Uli Reitinger. Nach dem gewaltsamen Vorfall auf einem Flug von Dubai nach Tel Aviv geht die israelische Regierung von einem versuchten Terroranschlag aus. Israels Verteidigungsminister Katz sprach vom Versuch eines dschihadistischen Anschlags, der nur dank des Mutes israelischer Passagiere vereitelt worden sei. Die Fly-Dubai-Maschine war in Saudi-Arabien notgelandet.
2: Große Erleichterung am Flughafen in Tel Aviv. Die israelischen Passagiere sind zurück. Angehörige schlossen ihre Liebsten nach der Landung einer Ersatzmaschine in die Arme. Nach Angaben von Ministerpräsident Benjamin Netanyahu soll einer der Piloten mit einem Messer auf seinen Kollegen eingestochen haben, als sich die Maschine Israel näherte. Er habe offenbar versucht, das Flugzeug mit den Passagieren zum Absturz zu bringen. Nach israelischer Einschätzung soll es sich bei dem Tatverdächtigen um einen Einzeltäter handeln. Aus Tel Aviv, Sarah Lemmel.
1: Das Deutschland-Ticket wird im kommenden Jahr teurer. Statt 63 Euro wie bisher kostet es vom 1. Januar an 66,80 Euro. Der Koordinierungsrat legte den neuen Preis fest. In dem Rat sitzen die Abteilungsleiter der Verkehrsministerien der Länder und des Bundes. Das Deutschland-Ticket ist ein bundesweit gültiges Monatsabo für Busse und Bahnen im öffentlichen Nah- und Regionalverkehr. Es ist monatlich kündbar. Angriffe auf Busfahrer, Zugbegleiter und Rettungskräfte sollen künftig härter bestraft werden. Das sieht ein Gesetzentwurf vor, den das Kabinett beschlossen hat. Wer unser Land am Laufen hält, verdient unseren Schutz, sagt Justizministerin Stefanie Hubig.
3: Es geht vor allem um Abschreckung und das bedeutet, die Strafen bei solchen Angriffen werden verdoppelt auf 6 Monate Haft. Mindestens. Denn oft geht's nicht nur um Pöbeleien und Spuckattacken. Doch Strafen allein reichen nicht. Genauso wichtig sei Prävention, sagt Hubig. Außerdem will sie auch härter gegen Volksverhetzung vorgehen. Hintergrund ist auch der Tod eines Bahnmitarbeiters vor einigen Monaten. Er starb bei einer ganz normalen Fahrscheinkontrolle. Claudia Wächter, Nachrichtenredaktion.
1: Rekordpreise an den Tankstellen haben das Leben in Deutschland im September so stark verteuert wie seit fast 3 Jahren nicht mehr. Getrieben von teurer Energie kletterte die Inflationsrate um 0,4 Punkte auf 3,3%, teilt das Statistische Bundesamt mit. Kraftstoffe und Haushaltsenergie waren im September fast 15% teurer als vor einem Jahr.
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1: Ich bin Uli Reitinger. Dramatische Szenen in einem Flugzeug der Airline Fly Dubai auf dem Weg von Dubai nach Tel Aviv. Nach Angaben des israelischen Ministerpräsidenten Netanyahu hatte einer der Piloten mit einem Messer auf seinen Kollegen eingestochen. Er habe offenbar versucht, das Flugzeug mit den Passagieren zum Absturz zu bringen. Außenminister Wadephul telefonierte mit seinem israelischen Amtskollegen Gideon Saar. Wadephul verurteilte den Vorfall als schweren Angriff auf die zivile Luftfahrt scharf. Die Bundesregierung teilt ihre geplante Pflegereform wegen Meinungsverschiedenheiten zwischen Union und SPD in zwei Teile auf. Den ersten Schritt brachte das Kabinett heute auf den Weg. Dabei geht es zunächst darum, akute Finanzprobleme der Pflegeversicherung zu lindern. Für eine zweite, größere Strukturreform soll eine Kommission Vorschläge erarbeiten. Gesundheitsminister Linnemann verteidigt das Vorgehen im ZDF Heute-Journal.
2: Wir hatten vor 20 Jahren noch 2 Millionen zu Pflegende und heute haben wir 6 Millionen Pflegebedürftige. Und wir haben die Leistungen immer weiter ausgeweitet und wir müssen das einfach jetzt zielgenauer machen. Deswegen ist das ein erster wichtiger Schritt heute gewesen. Der reicht aber nicht aus, um die Pflegeversicherung für die 30er Jahre fit zu machen.
1: Gesundheitsminister Carsten Linnemann. Das Deutschland-Ticket kostet ab Januar 66,80 Euro. Das hat der zuständige Koordinierungsrat auf seiner heutigen Sitzung entschieden. Das Ticket wird damit knapp 4 Euro teurer im Monat.
3: Mit 9 Euro im Monat hat alles angefangen vor 4 Jahren. Mit dem Billigticket wollte die Ampel damals die hohen Energiepreise auffangen nach dem Beginn des Ukraine-Kriegs. Danach einigten sich Bund und Länder auf einen Monatspreis von 49 Euro. Seitdem ist der Preis immer weiter angestiegen. Der neue Abo-Preis wurde diesmal erstmals mit Hilfe einer Formel berechnet, die sich unter anderem orientiert an den Kosten für Personal und Energie. So soll politischer Streit über die Finanzierung verhindert werden. Thomas Bremser, Nachrichtenredaktion.
1: Die Proteste an französischen Schulen haben an Umfang und Härte zugenommen und im Tagesverlauf zu 625 Festnahmen geführt. Mehr als 115 Polizisten, Lehrer und Schüler wurden verletzt. Dabei habe die Gewalt deutlich zugenommen und es sei zu Zerstörungen in Schulen und zu Brandstiftungen gekommen, heißt es aus dem französischen Innenministerium. Die Proteste an über 350 Schulen richten sich gegen fehlende Mittel, zu wenige Lehrkräfte und heruntergekommene Gebäude.
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1: Ich bin Uli Reitinger. Außenminister Wadefuhl hat sich erleichtert über den Ausgang des gewaltsamen Vorfalls im Cockpit eines Fly-Dubai-Flugs auf dem Weg von Dubai nach Tel Aviv geäußert. Er habe mit großem Schrecken von dem versuchten Entführungsfall des Flugzeugs erfahren, das vollbesetzt mit israelischen Staatsangehörigen gewesen sei. Das teilte Wadefuhl nach einem Telefonat mit seinem israelischen Amtskollegen Gideon Saar mit.
2: Wäre dann ja das tiefste erschrocken, dass ein derartig schrecklicher Anschlag auf eine mit israelisch besetzte Maschine versucht wurde. Es ist der Tapferkeit des Piloten und weiterer Passagiere zu verdanken, dass dieser Absturz in letzter Sekunde verhindert werden konnte.
1: Einer der Piloten hatte mit einem Messer auf seinen Kollegen eingestochen. Er wollte das Flugzeug offenbar zum Absturz bringen. Passagiere griffen ein. Die israelische Regierung spricht von Terror. Der große Wurf zur Pflegereform ist verschoben. Die Bundesregierung hat jetzt erst einmal eine kleine Lösung auf den Weg gebracht, um akute Finanzprobleme der Pflegeversicherung abzufedern. Dafür ist unter anderem ein Anstieg der Beitragssätze für Kinderlose zum 1. Januar um 0,3 Prozentpunkte geplant.
3: Auch Gutverdiener, die sollen nun mehr zahlen, um das Riesenloch in der Pflegekasse erstmal etwas zu stopfen. Doch ob das alles reicht, der Spitzenverband der gesetzlichen Krankenkassen glaubt das nicht. Und um den härtesten Brocken, also eine große Reform des Pflegesystems, soll sich eh eine Expertenkommission kümmern. Für Wirtschaftsweise Grimm, Zeitverschwendung, denn die Probleme lägen längst auf dem Tisch. Claudia Wächter, Nachrichtenredaktion.
1: Das Deutschlandticket wird im kommenden Jahr teurer. Statt 63 Euro wie bisher kostet es vom 1. Januar an 66,80 Euro. Das hat der Koordinierungsrat entschieden. In dem Rat sitzen die Abteilungsleiter der Verkehrsministerien, der Länder und des Bundes. Volkswagen hat im Ringen um schärfere Sparmaßnahmen einen Großteil seiner Tarifverträge gekündigt, darunter auch den wichtigen Manteltarifvertrag. So wollen die Arbeitgeber verschiedene Regelungen in diesen Verträgen verändern, mit Blick auf den aktuellen Kostendruck. Der Manteltarifvertrag beinhaltet grundlegende Regelungen für mehr als 100.000 Beschäftigte, auch zur Arbeitszeit und Urlaubstagen. Die anderen Verträge regeln unter anderem Eingruppierungen, Zulagen, Zusatzvergütungen und die Ausbildung.
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1: Ich bin Uli Reitinger. Tanken soll ab heute wieder billiger werden. Um Mitternacht trat der zweite Tankrabatt in diesem Jahr in Kraft. Bis Jahresende werden die Energiesteuern auf Benzin und Diesel gesenkt. Unterm Strich soll der Sprit um knapp 17 Cent pro Liter günstiger werden.
2: Tanken ohne Frustattacken, das wünschen sich wohl viele, zumal es im September an der Zapfsäule so teuer war wie nie. Und die Mineralölwirtschaft verspricht, wir geben den Rabatt auch sofort weiter. Die Frage ist allerdings, ob das 1:1 passiert. Viele, auch der ADAC, vermuten, dass wieder einmal ein Teil verpufft. Und Kritiker sagen vom Rabatt würden auch Gutverdiener profitieren. Der sei also ungerecht. Claudia Wächter, Nachrichtenredaktion.
1: Nach der Gewalttat auf einem Flug von Dubai nach Tel Aviv hat Israels Ministerpräsident Netanyahu den Mut des mutmaßlich von seinem Kollegen angegriffenen Piloten gewürdigt. Er ist ein wahrer Held, schrieb Netanyahu auf der Plattform X. Trotz schwerer Stichverletzungen habe der indische Flugkapitän Widerstand geleistet, die Cockpit-Tür geöffnet und es Passagieren ermöglicht, den Angreifer zu überwältigen. Damit habe der Pilot eine Katastrophe verhindert und das Leben von 174 Menschen gerettet. Angriffe auf Busfahrer, Zugbegleiter und Rettungskräfte sollen künftig härter bestraft werden. Das sieht ein Gesetzentwurf vor, den das Kabinett beschlossen hat. Wer unser Land am Laufen hält, verdient unseren Schutz, sagt Justizministerin Stefanie Hubig.
3: Es geht hier nicht in erster Linie um den Schutz Einzelner, sondern es geht auch um den Schutz des Gemeinwesens. Starker Einsatz für das Gemeinwesen verlangt auch starken Schutz, gerade auch mit Mitteln des Strafrechts.
1: Justizministerin Stefanie Hubig. Die geplante Steuer auf zuckerhaltige Getränke soll dem Staat im Jahr rund 1 Milliarde Euro einbringen. Das geht aus einem Entwurf des Finanzministeriums hervor. Demnach soll die Steuer ab dem 1. Juli 2027 gelten. Bis zum Jahr 2031 sollen die Einnahmen auf knapp 1,2 Milliarden Euro pro Jahr steigen. Vor allem in der Unionsfraktion gibt es Widerstand und auch mehrere Bundesländer lehnen die Zuckersteuer ab.
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2: 1. Oktober 1987. Sandra ist in den Charts mit Everlasting Love. Diese Nummer ist seit Anfang ihrer Entstehung so beliebt, dass sie eine ewig lange Geschichte von Coversongs in Gang setzt. Ursprünglich wird Everlasting Love in den 60ern für Robert Knight geschrieben. Sein Original klingt so. Der Erfolg des Songs macht ihn für ziemlich viele Bands und Künstler sehr interessant. Die Band The Love Affair ist dann die nächste, die ihn covert. In den 70ern macht sich der Sänger Carl Carlton an die Nummer. Rex Smith und Rachel Sweet covern den Song dann Anfang der 80er. Sandras Version Ende der 80er ist dann noch nicht die letzte, aber bestimmt eine der besten. Kennengelernt hat sie den Song schon als Kind durch die Love Affair Version. Sie erzählt, dass sie damals schon gesagt hat, den Song will ich irgendwann mal selber singen. Ja, und manchmal, da werden solche Kinderträume eben wahr.